0: Areschnik den Konflikt in der Ukraine verschärft. In Kiew wurden dabei schwere Verwüstungen angerichtet. Laut Moskau ist dies aber erst der Anfang. Weitere Angriffe sollen folgen, angeblich als Vergeltung auf einen ukrainischen Angriff gegen ein Wohnheim im von Russland kontrollierten Donbass-Gebiet. Der Kreml warf der Ukraine in dem Zusammenhang den Beschuss von Zivilisten vor. Dass das russische Militär selbst regelmäßig ukrainische Zivilisten tötet, blendet Moskau dabei aus. Aus Moskau, Andrei Balin.
1: Die USA stehen nach Angaben von Präsident Donald Trump kurz vor einem Rahmenabkommen mit dem Iran und der Wiedereröffnung der Straße von Hormuz. Ein Deal sei weitgehend ausgehandelt, schrieb Trump am Wochenende auf der Plattform True Social. Obwohl er Hoffnungen auf einen schnellen Durchbruch dämpfte, gaben die Ölpreise an den internationalen Märkten deutlich nach. Bei sommerlichem Badewetter sind am Pfingstwochenende in Freibädern, Seen und Flüssen 6 Menschen ums Leben gekommen. Darunter waren auch 4 Kinder und Jugendliche, teilten die Behörden mit. Die Unglücke bei Temperaturen um die 30 Grad ereigneten sich in Niedersachsen, Bayern, Nordrhein-Westfalen und Rheinland-Pfalz. Das jüngste Opfer, ein 4-jähriger Junge, wurde tot im Wasser in einem Freibad in Ludwigshafen entdeckt. Er ist vermutlich ertrunken. Die weiteren Opfer waren 11, 13 und 14 Jahre alt. Außerdem wurden 2 Männer tot aus Badeseen geborgen. Damit zum Fußball. Der VfL Wolfsburg steigt zum ersten Mal in seiner Geschichte aus der Fußball-Bundesliga ab. Die lange in Unterzahl spielende Mannschaft von Trainer Dieter Hecking verlor im Relegationsrückspiel gegen den Zweitligadritten SC Paderborn mit 1:2 nach Verlängerung. Paderborns Laurin Kurda nach dem Spiel bei Sky Sport.
2: Ja, ich weiß nicht, wie viele Tage ich dafür noch brauchen werde, aber jetzt gerade ist einfach schön, das zu sehen. Die Bilder hier, hart erarbeitet die Saison. Irgendwie hat gefühlt alles gegen uns gestanden und wir haben es trotzdem geschafft. Ja, toll.
1: Für den SC Paderborn ist es der 3. Aufstieg in die Erstklassigkeit nach 2014 und 2019.
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1: Ich bin Diana Kramer. Die Aussicht auf eine mögliche Entspannung im Iran-Krieg lässt die Ölpreise deutlich sinken. Der Preis für ein Barrel der Nordseesorte Brent ging um fast 6% zurück und auch die Börsen haben weltweit deutliche Zugewinne verbucht.
2: Auch der deutsche Aktienmarkt setzt seinen jüngsten Aufwärtskurs fort. Zwischenzeitlich geht es so weit rauf wie zuletzt am Vortag des Iran-Kriegs im Februar. Der Grund: US-Präsident Trump behauptet, die USA stünden kurz vor einem Grundsatzdeal mit dem Iran. Die Straße von Hormuz könnte dann wieder geöffnet werden. Allerdings hatte Trump das schon öfter behauptet und er selbst sagt diesmal, er wolle nichts überstürzen. Unklar ist, inwieweit das iranische Atomprogramm in dem Rahmenabkommen erwähnt wird. Das gilt als Hauptgrund für den Beginn des Kriegs. Thomas Bremser, Redaktion.
1: Keinerlei Anzeichen für Entspannung gibt es dagegen im Ukraine-Krieg. Im Gegenteil, Russland kündigte weitere Angriffe auf die ukrainische Hauptstadt Kiew an. Der Kreml forderte Mitarbeiter diplomatischer Vertretungen auf, Kiew angesichts bevorstehender neuer Angriffe umgehend zu verlassen. Bereits am Wochenende hatte Russland die Ukraine wieder massiv bombardiert und dabei auch die neue Hyperschallrakete Oreshnik eingesetzt. Eine Mehrzahl der Deutschen glaubt einer Umfrage zufolge nicht daran, dass der mögliche künftige FDP-Chef Wolfgang Kubicki die Partei zurück in den Bundestag führen kann. Nur jeder Vierte traut der FDP ein politisches Comeback mit neuer Spitze zu, zeigt eine Forsa-Umfrage im Auftrag von RTL und Stern. 66% glauben nicht, dass die Partei den Sprung über die 5%-Hürde schafft. Daran scheiterte die FDP bei der Bundestagswahl im Februar vergangenen Jahres und flog aus dem Parlament. Zum Fußball. Für den VfL Wolfsburg kam am Ende alles zusammen. Eine völlig verkorkste Saison, ein Relegationskrimi und schließlich der Abstieg. Zum ersten Mal in der Geschichte steigen die Niedersachsen in die zweite Liga ab, nach einer 1:2 Niederlage im Relegationsrückspiel beim SC Paderborn. Wolfsburgs Patrick Wimmer bei Sky Sport.
3: Also ganz, ganz schwierig. Ja, die Fassungslosigkeit von jedem, von den Fans, von den Spielern ist jedem eigentlich ins Gesicht geschrieben. Ja, auch in der Kabine jetzt, da ist einfach Leere da und man kann es eigentlich noch gar nicht realisieren, was alles passiert ist.
1: Für Paderborn geht es dagegen nach 6 Jahren wieder zurück in die erste Liga.
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1: Ich bin Diana Kramer. Nach den massiven russischen Angriffen auf die ukrainische Hauptstadt Kiew am Wochenende hat Moskau weitere schwere Angriffe angekündigt. Das russische Außenministerium rief ausländische Diplomaten dazu auf, Kiew schnellstmöglich zu verlassen. Als Grund für die neuen Angriffe nannte Moskau den ukrainischen Beschuss eines Wohnheims in dem von Russland kontrollierten Gebiet Donbass. Eigentlich galt schon der Angriff am Wochenende als Vergeltungsaktion darauf. Russland hatte dabei auch die neue Mittelstreckenrakete Oreshnik eingesetzt. Bundesinnenminister Alexander Dobrindt sieht ein Social-Media-Verbot für Kinder skeptisch. Er halte ein Verbot für schwer durchsetzbar und deswegen für wenig zielführend, sagte er den Funke-Zeitungen.
2: Der Staat alleine könne mit Social Media verbundene Probleme nicht lösen und Familien und Eltern könnten ihre Verantwortung auch nicht komplett abschieben, findet Innenminister Dobrindt. Eltern müssten ja beispielsweise auch entscheiden, wann ihr Kind ein Handy bekommt, sagt der Minister. Diskutiert wird in Deutschland ein Social Media Verbot für Kinder unter 14 Jahren. Eine Expertenkommission arbeitet an Vorschlägen zum Thema, die im Sommer vorgestellt werden sollen. Eine Mehrheit der Deutschen spricht sich in Umfragen für ein Verbot aus. Katrin Müller, Nachrichtenredaktion.
1: Alle reden über KI, auch der Papst. Im ersten Lehrschreiben seit seinem Amtsantritt warnt Leo vor Risiken von künstlicher Intelligenz. Er wolle KI entwaffnen, schreibt der Papst in dem 100 Seiten langen Dokument. Technik müsse dem Menschen dienen, nicht der Macht oder dem Profit.
3: Leo befürchtet nämlich, dass Mitmenschlichkeit, die Menschenwürde und Beziehungen unter die Räder kommen. Wichtig ist ihm auch, dass Arbeit nicht entwertet wird, Stichwort KI als Jobkiller. Und er warnt davor, dass nur wenige Tech-Giganten am Ende alles kontrollieren. Deshalb plädiert er auch für einen KI-Ethik-Kodex weltweit. Und er sagt Nein zu KI-gesteuerten Waffen. Seine Botschaft, kein Algorithmus kann Krieg moralisch rechtfertigen. Aus Rom, Claudia Wächter.
1: Zum Fußball. Der VfL Wolfsburg ist zum ersten Mal in seiner Geschichte aus der Bundesliga abgestiegen. Die Niedersachsen verloren das Relegationsrückspiel beim SC Paderborn mit 1:2 nach Verlängerung. Damit folgt Wolfsburg, Heidenheim und St. Pauli, die bereits direkt abgestiegen waren. Für Paderborn geht es nach 6 Jahren wieder zurück in die Erstklassigkeit.
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1: Ich bin Diana Kramer. Nach dem massiven Angriff auf die ukrainische Hauptstadt Kiew am Wochenende droht Russland mit neuen, schweren Angriffen. Das Außenministerium in Moskau rief ausländische Diplomaten dazu auf, Kiew schnellstmöglich zu verlassen.
2: Schon am Wochenende hat Russland mit dem Einsatz einer Mittelstreckenrakete vom Typ Areschnik den Konflikt in der Ukraine verschärft. In Kiew wurden dabei schwere Verwüstungen angerichtet. Laut Moskau ist dies aber erst der Anfang. Weitere Angriffe sollen folgen, angeblich als Vergeltung auf einen ukrainischen Angriff gegen ein Wohnheim im von Russland kontrollierten Donbass-Gebiet. Der Kreml warf der Ukraine in dem Zusammenhang den Beschuss von Zivilisten vor. Dass das russische Militär selbst regelmäßig ukrainische Zivilisten tötet, blendet Moskau dabei aus. Aus Moskau, André Balin.
1: Die USA stehen nach Angaben von Präsident Donald Trump kurz vor einem Rahmenabkommen mit dem Iran und der Wiedereröffnung der Straße von Hormuz. Ein Deal sei weitgehend ausgehandelt, schrieb Trump am Wochenende auf der Plattform Truth Social. Obwohl er Hoffnungen auf einen schnellen Durchbruch dämpfte, gaben die Ölpreise an den internationalen Märkten deutlich nach. Bei sommerlichem Badewetter sind am Pfingstwochenende in Freibädern, Seen und Flüssen 6 Menschen ums Leben gekommen. Darunter waren auch 4 Kinder und Jugendliche, teilten die Behörden mit. Die Unglücke bei Temperaturen um die 30 Grad ereigneten sich in Niedersachsen, Bayern, Nordrhein-Westfalen und Rheinland-Pfalz. Das jüngste Opfer, ein 4-jähriger Junge, wurde tot im Wasser an einem Freibad in Ludwigshafen entdeckt. Er ist vermutlich ertrunken. Die weiteren Opfer waren 11, 13 und 14 Jahre alt. Außerdem wurden 2 Männer tot aus Badeseen geborgen. Damit zum Fußball. Der VfL Wolfsburg steigt zum ersten Mal in seiner Geschichte aus der Fußball-Bundesliga ab. Die lange in Unterzahl spielende Mannschaft von Trainer Dieter Hecking verlor im Relegationsrückspiel gegen den Zweitligadritten SC Paderborn mit 1:2 nach Verlängerung. Paderborns Laurin Kurda nach dem Spiel bei Sky Sport.
3: Ja, ich weiß nicht, wie viele Tage ich dafür noch brauchen werde, aber jetzt gerade ist einfach schön, das zu sehen, die Bilder hier. Hart erarbeitet die Saison. Irgendwie hat gefühlt alles gegen uns gestanden und wir haben es trotzdem geschafft. Ja, toll.
1: Für den SC Paderborn ist es der 3. Aufstieg in die Erstklassigkeit nach 2014 und 2019.
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1: Und das am Dienstagmorgen. Wir haben es kurz vor sechs. Genau, ich fasse eine Musik zum Wetter da draußen. Shakira und Hips Don't Lie spielen wir Ihnen in der nächsten halben Stunde. Unter anderem nach Kygo, Khalid und Griffin. Aktuelle Musik, Save My Love, gibt's ebenfalls gleich in der nächsten halben Stunde.
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2: Ich bin Katrin Müller. In wenigen Wochen wird US-Präsident Donald Trump 80 Jahre alt und er fällt immer wieder mit seinen ganz eigenen Gesundheitsgewohnheiten auf. So erzählt er immer wieder stolz, wie wenig Schlaf er braucht und bei Getränken setzt er vor allem auf Diät-Cola. Heute steht Trumps jährlicher Gesundheitscheck an.
3: Immer wieder gibt es hier Spekulationen über Trumps Gesundheit, weil er bei Meetings einnickt, geschwollene Beine und Blutergüsse an den Händen hat. Das Weiße Haus wiegelt ab. Das liege daran, dass Trump Aspirin schlucke und viele Hände schüttele. Trump ist nach eigenen Worten physisch und geistig fit wie ein Turnschuh. Aber nach seinen letzten Checkups folgten immer noch ein paar weitere Tests. Warum und mit welchem Ergebnis wurde nie gesagt. Trump schläft scheinbar nie, liebt Fastfood und Ketchup, trinkt nie Alkohol, aber er ist auch der älteste jemals eingeschworene Präsident. Aus den USA, Tina Eck.
2: Bei schweren russischen Luftangriffen sind im Osten der Ukraine nach Behördenangaben mindestens ein Mensch getötet und 15 weitere verletzt worden, darunter auch ein 8-jähriger Junge. Das ganze Wochenende überflog Russland massive Angriffe, auch auf die Hauptstadt Kiew. Und Moskau kündigte weitere schwere Attacken an, als Antwort auf den ukrainischen Beschuss eines Wohnheims in dem von Russland kontrollierten Gebiet Donbass. Bei sommerlichen Temperaturen sind am Wochenende in Freibädern, an Seen und Flüssen 6 Menschen ums Leben gekommen, darunter 4 Kinder und Jugendliche.
4: Langes Wochenende und Temperaturen um 30 Grad. In Schwimmbädern und an den Badeseen herrschte über Pfingsten Hochbetrieb. In Niedersachsen, Bayern, Nordrhein-Westfalen und Rheinland-Pfalz endete der Badespaß jedoch tödlich. Das jüngste Opfer, ein 4-jähriger Junge, wurde tot im Wasser in einem Freibad in Ludwigshafen entdeckt. Er ist vermutlich ertrunken. Im ostfriesischen Marienhafe bargen Taucher ein 13 Jahre altes Mädchen tot aus einem Kiessee. Die weiteren Opfer waren 11 und 14 Jahre alt. Außerdem wurden 2 Männer tot aus Badeseen geborgen. Diana Kramer, Nachrichtenredaktion.
2: Zum Fußball. Für den VfL Wolfsburg kam am Ende alles zusammen. Eine völlig verkorkste Saison, ein Relegationskrimi und schließlich der bittere Abstieg. Zum ersten Mal in der Geschichte steigen die Niedersachsen in die zweite Liga ab, nach einer 1:2-Niederlage im Relegationsrückspiel beim SC Paderborn. Für die Ostwestfalen geht es nach 6 Jahren wieder zurück in die erste Liga.
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1: Wir messen 13 Grad in Potsdam, in Teltow und in Werder, 14 in Schönefeld, 15 habe ich auch schon gesehen und zwar in Kaput. Die Höchstwerte heute liegen so um 30 Grad, also es wird ordentlich warm, es geht weiter sommerlich durch die Region und Sonne satt auch heute und in den nächsten Tagen, morgen und am Donnerstag dann wieder bei Höchstwerten zwischen 21 und 22 Grad.
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1: Um kurz nach 6 schauen wir direkt auf die Straßen. In Potsdam ist aktuell noch nicht so ganz viel los, dafür im Umland. Und zwar auf die L794, also die Straße zwischen Teltow und Ludwigsfelde. Da müssen Sie, genauer gesagt, zwischen Teltow und Ruhlsdorf ein bisschen vorsichtiger fahren. In beide Richtungen, da liegt nämlich ein totes Tier auf der Fahrbahn. Ähnlich sieht es auf dem südlichen Berliner Ring aus, auf der A10 in Richtung Dreieck Spreeau. Zwischen Rangsdorf und dem Schönefelder Kreuz ebenfalls ein totes Tier, hier auf der linken Spur. Und geblitzt wird heute Morgen auch schon in Potsdam-West auf der Geschwister-Scholl-Straße. Wenn Sie noch was gesehen haben, dann können Sie uns das gerne durchgeben per WhatsApp oder per Anruf an unsere Nummer für alles, die 0331 581 692 und die 30.
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1: Ja, langes Wochenende durch und auf einmal, muss man echt sagen, ist der Sommer da. Ne?
6: Na, 30 Grad heute und obendrauf natürlich spannende Termine. Für heute Abend ist in Potsdam eine Demo angekündigt. Es geht um die Hausbesetzung auf Hermannswerder. Außerdem wird in der Schiffbauergasse eins der größten Tanzfestivals eröffnet.
1: Alle wichtigen Themen und Termine zum Wochenstart gleich nach The Cure und neue Musik von Kygo. Moin!

0: Das sind die Cure on Friday I'm in Love. Am Dienstagmorgen, wir haben es 6:11.
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0: Dienstag, der 26. Mai. Ich hoffe, Sie konnten die Sonne am langen Wochenende genießen. Ähnlich sonnig und sommerlich geht's ja dann heute auch weiter. Wir erwarten bis zu 30 Grad und eine Großdemo in Potsdam.
2: Ja, und zwar von denjenigen, die in der letzten Woche noch das Haus auf Hermannswerder besetzt haben. Schon vor Pfingsten gab's ja eine spontane Demo. Für heute Abend ist dann eine größere Aktion angekündigt. Die Gruppe Torno 40, so nennt man sich selbst, fordert von der Stadt, der übrigens das Haus gehört, dass man das Gebäude an die Besetzer zurückgibt. Zumindest so lange, bis es abgerissen wird.
0: Ja, los geht die Demo um 18 Uhr am Alten Markt. Ab 19 Uhr will man dann zum geräumten Haus auf Hermannswerder laufen. Das heißt, für Autofahrer könnte es dann vermutlich heute Abend auf der Breite Straße, auf dem Leipziger Dreieck und dann eben den ganzen Weg bis zur Halbinsel ein bisschen länger dauern.
2: Gute Nachrichten gibt's aber aus der Innenstadt. Die Gutenbergstraße wird heute endlich wieder freigegeben. Da gab es ja ähnlich wie auf der parallelen Brandenburger Straße Bauarbeiten. Heute sollen die Bauzäune zwischen Hermann-Elflein-Straße und Jägerstraße weggeräumt werden.
0: Ein kurzer Blick auf Potsdams Kultur. Die Stadt erarbeitet ja aktuell eine sogenannte kulturpolitische Strategie. Dazu zählen zum Beispiel kulturelle Bildung oder auch die Kulturförderung. Und den Weg dahin, den möchte man gemeinsam erarbeiten. Im März gab es eine erste Konferenz dazu und jetzt geht man mit diesen Kulturforen in die Stadtteile.
2: Heute macht dieses Forum halt in Babelsberg im AWO Kulturhaus. Los geht's um 17 Uhr. Wer es heute nicht schafft und trotzdem mitreden will, online können Sie das auf mitgestalten.potsdam.de.
0: Und apropos Kultur, ein Highlight steht heute Abend auch noch an. In der Fabrik Potsdam werden nämlich die Potsdamer Tanztage eröffnet. Eines der größten Tanzfestivals Deutschlands. Programm gibt's bis Ende nächster Woche und Tickets und Infos ebenfalls im Netz auf potsdamer-tanztage.de.
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0: Mit Shakira und Hips Don't Lie geht's in den Dienstagmorgen, 6:16 Uhr. Sie haben die Radio Potsdam Wachermacher mit einem Update bei uns morgens alle Viertelstunde. Wir schauen, würde ich mal vorschlagen, direkt auf die Straßen. Sie müssen schon ein bisschen vorsichtiger fahren, zum Beispiel auf der A2 in Richtung Magdeburg. Zwischen Brandenburg und Wollin liegen nämlich Reifenteile auf der mittleren Spur. Temperaturen aktuell schon zwischen 13 und 14 Grad. 30 gibt's heute ja maximal, also es wird sehr warm und bleibt vor allem sonnig den ganzen Tag über. Und dementsprechend gibt es auch ein wichtiges Thema dann mit Blick auf das Wetter, mit Blick auf die Sonne, mit Blick auf die Trockenheit. Klar, die Waldbrandgefahr, die steigt. Wir schauen uns die genauen Zahlen gleich mal an. Aber was klar ist, schon jetzt natürlich beispielsweise auf der Autobahn nicht eine Kippe aus dem Fenster werfen. Waldbrandgefahr, wie gesagt, relativ hoch. Mehr dazu, weitere Themen aus der Region, gleich in unseren Lokalnachrichten um 6:30 Uhr.
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1: Meghan Trainor, Lips Are Moving, 6.23 Uhr hier auf Radio Potsdam. Schönen guten Morgen, guten Start. Geht rein in eine sehr kurze Woche. Und schon mal ein Blick auf morgen, da wird es nämlich sehr sportlich hier bei uns in Potsdam. Da steht der dritte Sportabzeichentag vor der Tür. Man kann also ein Sportabzeichen ablegen, wie jedes Jahr, in Gold, Silber und Bronze. Das können die Kids machen, das können aber auch die Eltern machen. Und die Radio Potsdam Wachermacher haben das schon mal ausprobiert für sie. Wir haben schon mal so ein Sportabzeichen abgelegt. Wie das genau dann funktioniert, was sie quasi dann auch morgen bei uns in Potsdam machen können, das klären wir heute Morgen. Unter anderem in so einer knappen Viertelstunde um 6.40 Uhr. Bis dahin gibt's Nesta und Bon Jovi.

0: Nesta, one thing leads to another am Dienstagmorgen, kurz vor 7. Radio Potsdam gleich mit Mike Perry und Shai Martin. The Ocean gibt's unter anderem nach Kultmusik von Terence Trent D'Arby. Sign Your Name spielen wir ebenfalls gleich. Kurzer Blick auf unseren Job des Tages. Heute haben wir gleich mehrere im Angebot. Die HVT, Haus- und Versorgungstechnik Potsdam, sucht nämlich Anlagenmechaniker, Elektroniker, Kundendiensttechniker und technische Zeichner für Heizungs-, Sanitär- und Klimatechnik. Geboten wird eine 4-Tage-Woche bei vollem Gehalt, spannende Projekte mit modernster Technik und ein tolles Team mit starkem Zusammenhalt. Alle Infos auch online bei uns im Netz auf radio-potsdam.de und da im Jobticker.
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0: Das bekommt jeder mit, der heute schon einmal rausgeschaut hat. Sommerwetter angesagt weiterhin. Aber Amelie, das schöne Wetter hat ja auch seine Schattenseiten.
2: Ja, auch bei uns in der Landeshauptstadt bleibt es trocken und warm und damit steigt die Waldbrandgefahr. Für Potsdam gilt aktuell die mittlere Warnstufe 3. Das bedeutet, im Wald bitte mit Zigaretten oder Grillen vorsichtig sein. In weiten Teilen Brandenburg sieht es deutlich kritischer aus. Dort gelten bereits höhere Warnstufen. Nach der Räumung der besetzten Fahrradwerkstatt auf Hermannswerder haben die Aktivisten eine Großdemo angekündigt. Los geht's heute um 19 Uhr auf dem Alten Markt. Von dort zieht der Protest zur Tornostraße. Die Besetzer wollen erreichen, dass sie das seit Jahren leerstehende Gebäude weiter nutzen dürfen, zumindest bis zum geplanten Abriss. Vor Pfingsten hat es schon eine Spontandemo gegeben. Die verlief laut Polizei friedlich. Heute starten in Potsdam die Tanztage. Den Auftakt macht die Eröffnungsproduktion Les Marguerites. Insgesamt stehen die nächsten 2 Wochen zahlreiche internationale Kompanien, Workshops, Konzerte und auch Filme auf dem Programm.
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0: Schauen wir auf die aktuellen Temperaturen. Wir haben es gehört, sommerlich soll es heute bleiben. 13 Grad aktuell schon in Potsdam, in Rathenow und in Geltow. 14 messen wir zum Beispiel in Ludwigsfelde. Bis zu 30 Grad heute maximal bei deutlich mehr Sonne als Wolken. Wie gesagt, sommerlich sonnig auch in den nächsten Tagen. Morgen bei 22, Donnerstag bei Höchstwerten um 21 Grad.
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0: Um kurz nach 6:30 schauen wir auf die Straßen. In Potsdam sieht's für den Moment aber eigentlich ganz gut aus. So ein ganz klein bisschen Stop and Go gibt's auf der Friedrich-Engel-Straße. Da müssen sie gerade in Richtung Kreisverkehr knapp 5 Minuten mehr mitnehmen. Ansonsten noch der Blick rüber auf die Autobahn. Stop and Go auch auf der A115 in Richtung Berlin. Da sind wir jetzt mittlerweile bei so knapp 10 Minuten plus. Und vorsichtig fahren zum einen auf dem südlichen Berliner Ring, also auf der A10, in Richtung Dreieck Spreeau. Zwischen Rangsdorf und dem Schönefelder Kreuz liegt nämlich ein totes Tier immer noch auf der linken Spur. Und auf der A2 in Richtung Magdeburg, zwischen Brandenburg und Wolin, liegen Reifenteile auf der mittleren Spur. Geblitzt wird heute Morgen schon in Potsdam-West zum Beispiel auf der Geschwister-Scholl-Straße. Das Ganze hier bei Tempo 30, genauso aber auch auf der Amundsen-Straße im 50er-Bereich. Wenn Sie noch ergänzen können mit weiteren Meldungen, dann gerne am besten per WhatsApp direkt zu uns ins Studio an die 0331 581 692.

0: Absolut.
1: Ich glaube, das ist eine Premiere für mich. Ich habe keinen einzigen Sonder. Ich bin nur ein bisschen, also ich habe ein bisschen Farbe gekriegt. Ne?
0: Bekommen. Ja, auf jeden Fall.
1: Ich bin das begeistert schon fast. Falls Sie gestern am Heiligen See waren, dann könnten Sie, glaube ich, gleich übrigens in dieser halben Stunde uns ein bisschen weiterhelfen. Wir spielen jeden Dienstag nämlich Potsdam geschätzt. Ein Rätsel aus und über Potsdam. Und ich habe mir sagen lassen, es geht wohl heute um den Heiligen See. Mhm. Schauen wir mal. In so knapp 20 Minuten können Sie miträtseln.
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0: Mit Terence, Trent D'Arby und Sign Your Name geht's in den Dienstagmorgen. 6.40 Uhr, 20 vor 7 hier auf Radio Potsdam. Sion, die Wachermacher, guten Start für Sie. Ja, und morgen wird sehr sportlich bei uns in der Stadt zu traumhaftem Wetter. Morgen ja auch nicht mehr ganz so heiß wie heute noch. Morgen steht der dritte Sportabzeichentag in Potsdam an. Das Sportabzeichen kann man wirklich jedes Jahr ablegen in Gold, Silber und Bronze.
1: Ja, und das in verschiedenen Disziplinen, wie zum Beispiel Sprint. Ich glaube, wir beide erinnern uns gut daran. Ja. Wir haben wirklich unser Bestes gegeben, als wir letztes Jahr das Sportabzeichen abgelegt haben.
2: Wann bist du das letzte Mal gesprintet? Außer zum Bus?
1: Du, mich auch. Das letzte Mal, glaube ich, so als ich 14 war, Bundesjugendspieler, kommt schon hin.
2: Aber wir machen das jetzt. Wir haben taffe Zeiten. Wir kratzen wirklich am Weltrekord. Das soll man ganz klar sagen.
1: Ja, schon ein bisschen. Wir müssen mit Usain Bolt irgendwie mithalten.
2: Der liegt bei 9,6 roundabout. Und ich muss, um Gold zu kriegen, 13 Sekunden laufen. Nur um das mal kurz einzufangen, ja?
1: Du hast es nicht leicht, aber wir sprinten zusammen. Und ich glaube, da können wir uns schon auch gegenseitig pushen. Wir schauen das.
2: Komm, es wird kalt. Wir machen.

0: Was bist du denn so geflogen, Alter? Ich hab Gold!
1: Geil.
0: Oh mein Gott. Meine Knie zittern. Jan, du siehst neben mir auch nicht so viel besser aus. Die Luft reicht auch nicht mehr zu reden. Sprint ist jetzt erledigt. 100 Meter haben wir gemacht.
1: Und Amelie, du hast Gold geschafft.
0: Glückwunsch. Ich kann es auch noch nicht glauben. Ich dachte zuerst, es wird nichts, weil du bist ja vor mir weggesprintet. Hat sich ja gefühlt gar nicht mehr gesehen.
1: Ja, aber ich bin eine halbe Sekunde an Gold vorbei.
2: Ja, man muss sagen, wir klangen wenigstens sportlich, ne? Wer Lust hat, selbst mitzumachen, kein Problem. Los geht's morgen ab 14 Uhr am Luftschiffhafen. Da können Sie auch Ihr Sportabzeichen ablegen. Und alle Infos dazu gibt's online beim Landessportbund Brandenburg.

0: Das sind Mike Perry und Shai Martin, The Ocean. Dienstagmorgen, 6.45 Uhr, 6:45, 6:45 bei uns in der Region. Zeit, um auf das Wichtigste zu schauen. Morgen ist ja alle Viertelstunde hier bei uns im Programm. Wir schauen unter anderem fix auf die Straßen nach Potsdam-Mittelmark in den Landkreis rein. Zwischen Teltow und Ruhlsdorf liegt nämlich auf der Teltower Straße ein toter Fuchs. Da müssen Sie gerade vorsichtig machen. Temperaturen jetzt schon zwischen 13 und 14 Grad. 30 ja heute maximal. Es wird wirklich sehr warm oder tendenziell sogar sehr heiß bei Sonne satt, auch den ganzen Tag über. Und Gratulation an der Stelle übrigens an Paderborn. Die Ostwestfalen gewinnen nämlich das Rückspiel der Relegation gegen Wolfsburg mit 2:1, steigen damit in die erste Fußball-Bundesliga auf. Wolfsburg dagegen muss das erste Mal in der Vereinsgeschichte den bitteren Gang in Liga 2 antreten. Mehr aus Deutschland und der Welt. Weitere Themen gibt es dann gleich bei uns ausführlich um 7.
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7: Und das sind die PNN-Schlagzeilen von heute. Arbeiterwohlfahrt schlägt Alarm. Bearbeitung von Potsdams Bildungspaketanträgen stockt. Weniger Verbrenner, mehr Strom. Potsdams Autos werden grüner, doch E-Autos sind noch kein Massenphänomen. Brandenburgs Bauminister im Interview. Schnellere Verfahren, günstigeres Bauen, mehr Wohnungen. Das ist das

0: Declan J. Donovan, Happy Without Me. Schönen guten Morgen, es geht in den Dienstagmorgen. Kurze Woche bei uns in der Region, Wetter passt, sommerlich war es ja schon am Wochenende. Durchaus möglich, dass der ein oder andere auch am Heiligen See saß und da das Wetter genossen hat. Falls ja, könnten Sie uns jetzt, glaube ich, gut helfen oder mir vielmehr.
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2: Aktuell ist ja perfektes Seewetter hier bei uns in der Region. Eine Adresse ist da bestimmt auch der Heilige See. Aber wie lang ist denn die Strecke um den Heiligen See an? Entweder A, 4 Kilometer, B, 6 Kilometer oder C, 10 Kilometer.
0: Boah, das kann ich ganz schwer einschätzen. So viel ist es eigentlich nicht. Man kann den schon relativ easy umrunden. Ich finde, 10 Kilometer klingt mir zu viel. 4, boah, könnten es sein, aber es ist vielleicht ein bisschen zu wenig. Das Problem ist, ich bin da noch nie komplett rumgelaufen, sondern ich laufe quasi da rein und setze mich dann an irgendeinen Platz ans Wasser. So. Ich laufe ja nicht um den Hang. Ja. Oh, da sind es doch 10? Also ich würde eher 6 sagen. Nee, ich sag 6. Ich sag Antwortmöglichkeit B, 6 Kilometer ist einmal der Weg rund um den Heiligen See.
2: Richtig wären 4 Kilometer. Nein. A. Es ist ein relativ kleiner See, man unterschätzt es. Obwohl 4 Kilometer ja auch echt schon ein bisschen was sind, wenn man wirklich spazieren geht.
0: Wenn man spaziert, ja.
2: Ach,
0: verdammt.
2: Naja, nächste Chance ist ja noch um 8:20 Uhr.

0: The Weeknd ist das mit Kernfirma Face. Dienstagmorgen 6:59, kurz vor 7.
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0: Gleich mit dabei in der nächsten halben Stunde unter anderem die Sportfreunde Stiller. Applaus, Applaus spielen wir ihnen unter anderem nach den Hooters. All You Zombies gibt's ebenfalls gleich.
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3: Ich bin Katrin Müller. In wenigen Wochen wird US-Präsident Donald Trump 80 Jahre alt und er fällt immer wieder mit seinen ganz eigenen Gesundheitsgewohnheiten auf. So erzählt er immer wieder stolz, wie wenig Schlaf er braucht und bei Getränken setzt er vor allem auf Diät-Cola. Heute steht Trumps jährlicher Gesundheitscheck an.
4: Immer wieder gibt es hier Spekulationen über Trumps Gesundheit, weil er bei Meetings einnickt, geschwollene Beine und Blutergüsse an den Händen hat. Das Weiße Haus wiegelt ab. Das liege daran, dass Trump Aspirin schlucke und viele Hände schüttele. Trump ist nach eigenen Worten physisch und geistig fit wie ein Turnschuh. Aber nach seinen letzten Checkups folgten immer noch ein paar weitere Tests. Warum und mit welchem Ergebnis wurde nie gesagt. Trump schläft scheinbar nie, liebt Fastfood und Ketchup, trinkt nie Alkohol, aber er ist auch der älteste jemals eingeschworene Präsident. Aus den USA, Tina Eck.
3: Bei schweren russischen Luftangriffen sind im Osten der Ukraine nach Behördenangaben mindestens ein Mensch getötet und 15 weitere verletzt worden, darunter auch ein 8-jähriger Junge. Das ganze Wochenende überflog Russland massive Angriffe, auch auf die Hauptstadt Kiew. Und Moskau kündigte weitere schwere Attacken an, als Antwort auf den ukrainischen Beschuss eines Wohnheims in dem von Russland kontrollierten Gebiet Donbass. Bei sommerlichen Temperaturen sind am Wochenende in Freibädern, an Seen und Flüssen 6 Menschen ums Leben gekommen, darunter 4 Kinder und Jugendliche.
5: Langes Wochenende und Temperaturen um 30 Grad. In Schwimmbädern und an den Badeseen herrschte über Pfingsten Hochbetrieb. In Niedersachsen, Bayern, Nordrhein-Westfalen und Rheinland-Pfalz endete der Badespaß jedoch tödlich. Das jüngste Opfer, ein 4-jähriger Junge, wurde tot im Wasser in einem Freibad in Ludwigshafen entdeckt. Er ist vermutlich ertrunken. Im ostfriesischen Marienhafe bargen Taucher ein 13 Jahre altes Mädchen tot aus einem Kiessee. Die weiteren Opfer waren 11 und 14 Jahre alt. Außerdem wurden 2 Männer tot aus Badeseen geborgen. Diana Kramer, Nachrichtenredaktion.
3: Zum Fußball. Für den VfL Wolfsburg kam am Ende alles zusammen. Eine völlig verkorkste Saison, ein Relegationskrimi und schließlich der bittere Abstieg. Zum ersten Mal in der Geschichte steigen die Niedersachsen in die zweite Liga ab, nach einer 1:2-Niederlage im Relegationsrückspiel beim SC Paderborn. Für die Ostwestfalen geht es nach 6 Jahren wieder zurück in die erste Liga.
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0: 14 Grad in Potsdam, genauso in Borkheide oder in Kaput, 15 messen wir in Belitz und in Teltow. Bis zu 30 Grad heute maximal, bei deutlich mehr Sonne als Wolken. Also es gibt Sonne satt, Wolken kaum, bis gar nicht zu sehen. Auch die nächsten Tage nicht. Es bleibt sonnig und warm. Morgen bei 22, Donnerstag bei maximal 21 Grad.
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0: Um 7:15 sieht es im Stadtverkehr aktuell noch ganz gut aus. Freie Fahrt in Potsdam. Dafür mehr Zeit mitnehmen schon auf der A115 in Richtung Berlin. Hier sind wir in der Baustelle so bei einer Viertelstunde plus. Ansonsten kommen noch Blitzer dazu, unter anderem in Potsdam-West auf der Geschwister-Scholl-Straße oder auch im Norden auf der Amundsen-Straße, da wird bei Tempo 50 gelasert. Haben Sie noch was gesehen? Dann können Sie uns das gerne durchgeben per WhatsApp oder per Anruf an unsere Nummer für alles, die 0331 581 692 und die 30.
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0: Ich hoffe, wir alle haben das lange Wochenende genossen, das Wetter und vor allem auch die Zeit, um einmal die Füße hochzulegen. Jetzt sind wir aber zurück im Alltag und dürfen uns gleich in unserem Kids-Quiz wieder den Kopf zum Qualmen bringen. Wir rätseln uns durch die Region und wir haben heute Morgen auch ein neues Geschenk mit dabei, ne?
7: Ja, das heißt Quix, das ist ein Würfelspiel. Was genau es damit auf sich hat, klären wir aber gleich noch.
0: Tja, und dann müssen Sie uns übrigens auch nur eine Frage beantworten. Viel mehr ist es nicht. Vorher noch Shabuzi, neue Nummer, Born to Die. Schönen guten Morgen.

0: Schabuzi und Born to Die um 7:07.
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0: Die ganze Family darf und soll miträtseln heute Morgen. Wir haben ein Bild ausgedruckt und das unserer Kids Quiz Reporterin Luise gegeben. Das wird sie Ihnen gleich beschreiben, wen sie darauf sieht, was sie darauf sieht. Vorher können wir Ihnen allerdings erzählen, es gibt ein neues Geschenk für Sie, das Sie abstauben können, wenn Sie richtig liegen.
3: Genau, wir haben das Quicks Würfelspiel für Sie. Das ist so ein bisschen wie Kniffel. Also man hat eine Zahlenreihe vor sich und das Ziel ist es, diese Reihen dann geschickt abzuhaken und Punkte zu sammeln.
0: Auch das ist übrigens ein Spiel für die ganze Family. Macht echt Spaß. Haben wir selber auch schon ausprobiert und getestet. Jetzt die große Frage, Luise, wen siehst du denn hier auf diesem Bild?
1: Der war mal König in Potsdam. Der hatte viele Hunde und so einen komischen dreieckigen Hut.
0: Ja, der komische dreieckige Hut. Wenn Sie wissen, wen wir suchen, schicken Sie uns die Antwort per WhatsApp-Sprachnachricht ins Studio. 0331 581 692 und die 30. Wer könnte das hier sein?
1: Der war mal König in Potsdam. Der hatte viele Hunde und so einen komischen dreieckigen Hut.
0: Die Antwort plus unseren Gewinner für das Quicks Würfelspiel gibt's gleich in knappen 4,5 Minuten.
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2: Wer die Lösung weiß, schickt einfach eine WhatsApp, Text oder Sprachnachricht an die 0331 581 692 30.

0: Die 80er sind das, die Hooters, All You Zombies, um 7.12 Uhr.
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0: Und heute Morgen gibt's das nächste Rätsel. Wir haben Luise ein Bild gezeigt von einer berühmten Persönlichkeit hier aus der Region.
1: Der war mal König in Potsdam. Der hatte viele Hunde und so einen komischen dreieckigen Hut.
0: So, jetzt wollen wir von ihm wissen, wer könnte das sein? Die Antwort, eine potenzielle zumindest, die hier.
3: Guten Morgen, liebes Radio Potsdam-Team, hier Alexandra. Ihr sucht Friedrich den Großen.
0: Friedrich der Große, aka Friedrich der Zweite, oder?
1: Richtig, wir haben den alten Fritz gesucht.
0: Vollkommen richtig, liebe Alexandra. Glückwunsch, du gewinnst also das Quicks-Würfelspiel für dich und deine Family, für den nächsten, weiß ich nicht, Campingausflug oder fürs nächste Mal im Garten chillen.
4: Oder Nachmittag am See.
0: Am See oder auch einfach zu Hause. Am Esstisch. Auf jeden Fall eine gute Zeitbeschäftigung, Zeitvertreib. Und die nächste Chance fürs nächste Quicks und das nächste Rätsel morgen früh wieder, 7 nach 7.

0: Die Sportfreundestelle sind das mit Applaus, Applaus. Den braucht es manchmal an einem Dienstagmorgen, um aus den Federn zu kommen. Wir haben 7 Uhr, gleich 17 Uhr in Radio Potsdam. Mit einem Blick auf das Wichtigste. Morgen ist ja alle Viertelstunde bei uns. Unter anderem schon mal auf die Straßen geschaut in Potsdam. Im Stadtverkehr sieht es gerade noch ganz gut aus. Es füllt sich aber langsam auf den Autobahnen. Insbesondere natürlich auf der A115 in Richtung Berlin sind wir gerade in der Baustelle bei einer Viertelstunde plus. Temperaturen aktuell zwischen 14 und 15 Grad. Bis zu 30 gibt es ja heute maximal. Dazu Sonne satt. Und dann schauen wir noch nach Heimatswerder. Da bleibt nämlich die Stimmung weiterhin angespannt heute. Nach der Räumung dieser besetzten Fahrradwerkstatt in der letzten Woche haben die Aktivisten jetzt eine größere Demo angekündigt. Und zwar für heute Abend. Mehr dazu, weitere Themen aus der Region, gleich in unseren Lokalnachrichten um 7:30.
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Lady Gaga ist das, Alejandro, um 7 Uhr gleich 23. Schönen guten Morgen, Sie hören Radio Potsdam. Zum Start in diese kurze Woche, kann mir gut vorstellen, jetzt am langen Wochenende, die ein oder anderen werden bestimmt auf der Freundschaftsinsel unterwegs gewesen sein hier in der City. Gab ja auch mehrere Gründe, nicht nur das gute Wetter und die schöne Natur, das Wasser, sondern auch die Inselbühne, die ist ja jetzt am Wochenende in die neue Saison gestartet. Und da steht viel an in diesem Jahr, das hat man uns schon verraten. Wir waren vor Ort und haben uns mal angeschaut, wie sich die Inselbühne so durch den Winter geschlagen hat. Können Sie nachhören bei uns auf der Homepage, der Radio Potsdam Place to Be, auf radio-potsdam.de. Das hier, Doctor and the Medics. Moin!

0: Cyril und James Blunt mit Tears Dry Tonight. Kurz vor halb acht. Gleich mit dabei hier auf Radio Potsdam in der nächsten halben Stunde. Teddy Swims, Lose Control. Außerdem Gary Halliwell. Kultmusik zum Start in die kurze Woche in diesen Dienstagmorgen. Lift Me Up ebenfalls gleich. Schauen wir auf unseren Job des Tages. Heute haben wir nämlich gleich mehrere im Angebot. 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
0: Um 7:30 und Amelie, in der Nähe von Potsdam hat die Polizei offenbar eine grausige Entdeckung gemacht.
2: Ja, in einem Waldstück bei Potsdam hat die Polizei eine Männerleiche entdeckt. Nach Angaben der Berliner Staatsanwaltschaft könnte es sich um den Geschäftsmann handeln, der Ende April in Berlin-Reinickendorf entführt worden war. Der Leichnam soll vergraben gewesen sein. Die Ermittler gehen von einem Gewaltverbrechen aus. Eine endgültige Identifizierung steht aber noch aus. Auf Hermannswerder bleibt die Stimmung angespannt. Nach der Räumung der besetzten Fahrradwerkstatt haben die Aktivisten jetzt eine größere Demo angekündigt. Start ist heute Abend um 19 Uhr am Alten Markt. Danach geht's weiter zur Tornostraße. Die Besetzer möchten das leerstehende Gebäude weiter nutzen, zumindest so lange, bis das Haus abgerissen wird. Schon vor Pfingsten hat es eine spontane Protestaktion gegeben. Die lief laut Polizei friedlich ab. Laut dem Kraftfahrtbundesamt fahren in Potsdam immer mehr Menschen elektrisch oder hybrid. Reine Verbrenner verlieren deutlich an Zulassungen. Insgesamt sind in der Stadt aber wieder mehr Autos unterwegs. Zum Jahreswechsel waren knapp 77.650 Pkw registriert. Besonders stark wächst die Zahl der E-Autos und Hybride. Gleichzeitig wird auch das Netz aus Ladesäulen weiter ausgebaut.
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0: Ich möchte an der Stelle auch die Bauarbeiter unten auf der Brandenburger Straße in dieser neuen Woche begrüßen. Schön, dass die auch mit am Start sind. Ich hoffe, eingecremt heute. Es wird richtig heiß und Temperaturen jetzt schon zwischen 15 und 16 Grad. Sonnig bleibt es auch den Tag über bei 30 Grad maximal. Die nächsten Tage nicht mehr ganz so heiß. 22 morgen, 21 am Donnerstag. Weiterhin aber sehr, sehr sonnig.
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0: Um kurz nach 7:30 schauen wir auf die Straßen. Aktuell müssen Sie in Potsdam so ein ganz klein bisschen mehr Zeit schon mitnehmen auf der Nutestraße. Und zwar in der Baustelle. Statt einwärts sind wir so bei 2-3 Minuten plus. Dann schauen wir direkt rüber auf die Autobahn, auf die A115. Da in Richtung Dreieck Nutetal zwischen Kleinmachen und Babelsberg vorsichtig machen. Da sind Rehe auf der Fahrbahn unterwegs. In die andere Richtung stehen Sie an. Ja, in der Baustelle auch in Richtung Berlin. Hier sind wir dann gerade bei einer Viertelstunde plus. Und mehr Zeit brauchen Sie auch auf dem westlichen Berliner Ring in Richtung Dreieck Havelland. Da in der Baustelle 10 Minuten mehr mitnehmen. Gewitz wird heute Morgen auch schon in Potsdam insbesondere. Zum Beispiel in Potsdam-West auf der Geschwister-Scholl-Straße. Dann haben wir auch einen Blitzer für Sie im Bornstädter Feld auf der Esplanade. Und quasi nebenan auch auf der Amundsen-Straße. Und wenn Sie noch was gesehen haben, dann können Sie uns das natürlich auch gerne durchgeben. Am besten per WhatsApp ins Studio an die 0331 581 692 und die 30.
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0: Und da schauen wir heute schon mal auf einen besonderen Tag in dieser Woche. Morgen ist der Sportabzeichentag bei uns in Potsdam vom Landessportbund Brandenburg. Mhm. Wir beide haben ja unser Sportabzeichen schon gemacht.
2: Ja, ich habe das auch tatsächlich jeden Tag bei mir im Portemonnaie, bin ich stolz drauf.
0: Wirklich? Was hast du nochmal für eins?
2: Ich hatte Silber.
0: Silber, ne? Ja, ich war bei Bronze. Sie können genau so ein Sportabzeichen vom Landessportbund ebenfalls machen und zwar morgen. Wie das funktioniert, das klären wir gleich nach Gary Halliwell und neue Musik von Kiddo und Osmond.
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0: Gary Halliwell und Lift Me Up. Dienstagmorgen, 7.40 Uhr, 20 vor 8 haben wir es hier und die Radio Potsdam Wachermacher. Und morgen zeigt unsere Stadt ja übrigens wieder, wir sind eine wirkliche Sportstadt. Der Sportabzeichentag bei uns in Potsdam steht an. Robert Busch vom Landessportbund Brandenburg, uns erwartet eine ganze Menge. Für wen ist denn dieser Sportabzeichentag eigentlich?
1: Für Vereine, Verbände, Institutionen und natürlich auch Privatpersonen, die Interesse am Sport haben. Es ist so, dass wir auf den Luftschiffhafen einladen, auf den Sportplatz und da das Sportabzeichen abnehmen wollen. Es gibt sehr viele Möglichkeiten, sich unter Beweis zu stellen, ob im Schwimmen, im Ausdauerlauf, Medizinball werfen, Kugelstoßen, Standweitsprung, Hochsprung, Weitsprung, Zonenweitsprung, Seilspringen, Kraft und Koordination, wo man sich mal ausprobieren kann und zum Schluss, wenn man natürlich fit ist, das Sportabzeichen in Gold, Silber oder Bronze erhalten kann.
2: Du hast es gerade angesprochen, wenn man fit ist, welche Voraussetzungen braucht man denn fürs Sportabzeichen? Ist das vielleicht auch was für Untrainierte? Also ich frage für eine Freundin.
1: Es ist auch für Untrainierte machbar, um einmal auch zu sehen, wo man selber steht mit der eigenen Fitness. Ist ja nicht immer vorausgesetzt, dass man Gold im Sportabzeichen erhalten muss. Man kann sich ja auch mit Silber oder Bronze zufrieden geben und man weiß aber dann, wenn man die entsprechenden Übungen durchlaufen hat, wo man selber steht, wo man selber trainieren muss, um besser zu werden. Einfach eine Selbsteinschätzung, die wir vor Ort dann den Leuten geben.
0: Ja, das deutsche Sportabzeichen kann man übrigens jedes Jahr erneut ablegen, auch um die eigene Fitness einmal zu testen. Amelie und ich haben das im letzten Jahr gemacht. Mhm. Robert, wie sieht es bei deinem Sportabzeichen aus?
1: Ich habe Sportabzeichen im letzten Jahr nicht absolvieren können, weil ich mich verletzt habe beim 100-Meter-Lauf. Eine Zerrung im Oberschenkel, sodass ich die entsprechende Disziplin nicht ablegen konnte. So habe ich letztes Jahr ausgelassen, bin aber in diesem Jahr wieder mit dabei und werde in diesem Jahr das Sportabzeichen ablegen. Und hoffe natürlich auch in Gold.
2: Na, da drücken wir natürlich die Daumen.
0: Ja, und beim Sportabzeichentag geht es nicht nur ums Schwitzen und Sprinten. Auch drumherum ist einiges geplant. Unter anderem gibt es einen Hotdog-Stand, Angebote für Kinder, damit auch die Kleinen ihren Spaß haben, während die Eltern aktiv werden. Also einen Tag, wo kann man sagen, morgen für die ganze Family.
2: Ja, los geht's morgen ab 14 Uhr am Luftschiffhafen in Potsdam. Und die Anmeldung, die ist auch noch direkt vor Ort möglich.
0: Sie hören Radio Potsdam am Dienstagmorgen. Gleich mit dem Wichtigsten im Update nach Teddy Swims und Lose Control.

0: 7:46 Uhr, Radio Potsdam hier. Schönen guten Morgen. Es geht rein in den Dienstag, in eine neue Woche, in eine kurze Woche und vor allem auch noch in eine sommerliche. Temperaturen mittlerweile schon zwischen 15 und 17 Grad. 30 gibt es ja heute maximal bei deutlich, deutlich mehr Sonne. Also eincremlich vergessen und viel trinken. Das ist auch ganz wichtig. Schauen wir fix auf die Straßen. Es ist mittlerweile schon ein bisschen was los. Zum Beispiel in Potsdam auf der Nutestraße. Da statt einwärts Stop and Go 5 Minuten in der Baustelle oben drauf packen. Und Papst Leo hat gestern übrigens seine erste Enzyklika vorgestellt. Das ist so quasi ein offizielles Lehrschreiben an alle Gläubigen der katholischen Kirche. Und darin hat er sich nicht nur persönlich vorgestellt, er hat sich unter anderem auch differenziert mit zum Beispiel KI-Waffensystemen auseinandergesetzt. Und eines wissen wir, glaube ich, schon jetzt. US-Präsident Trump, der wird diese Enzyklika wahrscheinlich nicht so feiern. Mehr aus Deutschland und der Welt. Wichtige Themen besprechen wir gleich ausführlich um 8.
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9: 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Potsdams Autos werden grüner, doch E-Autos sind noch kein Massenphänomen. 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

0: Hooker Homies, das mit Please Don't Lie, 7.52 Uhr.
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2: Heute die 2, denn heute starten die Potsdamer Tanztage und die laufen ganze 2 Wochen lang bis zum 7. Juni. In den kommenden Wochen wird die Stadt dann zur Tanzbühne. Internationale Kompanien, Workshops, Konzerte und sogar Filme stehen auf dem Programm. Los geht's mit der Eröffnungsproduktion Les Marguerites und bei der offiziellen Eröffnung heute Abend um 19.30 Uhr in der Fabrik wird auch Oberbürgermeisterin Nuscha Aubel mit dabei sein. 2 Wochen lang gibt's also ab heute Bewegung und viel Bühnenenergie direkt in der Landeshauptstadt.

0: Ed Sheeran und Sing. Dienstagmorgen, kurz vor 8. Sie hat Radio Potsdam gleich mit Pink. Die nächste halbe Stunde klingt genau so. So what? Gibt's unter anderem nach Mike and the Mechanics. Another Cup of Coffee. Ebenfalls gleich in der nächsten halben Stunde.
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2: Ich bin Katrin Müller. In wenigen Wochen wird US-Präsident Donald Trump 80 Jahre alt und er fällt immer wieder mit seinen ganz eigenen Gesundheitsgewohnheiten auf. So erzählt er immer wieder stolz, wie wenig Schlaf er braucht und bei Getränken setzt er vor allem auf Diät-Cola. Heute steht Trumps jährlicher Gesundheitscheck an.
3: Immer wieder gibt es hier Spekulationen über Trumps Gesundheit, weil er bei Meetings einnickt, geschwollene Beine und Blutergüsse an den Händen hat. Das Weiße Haus wiegelt ab. Das liege daran, dass Trump Aspirin schlucke und viele Hände schüttele. Trump ist nach eigenen Worten physisch und geistig fit wie ein Turnschuh. Aber nach seinen letzten Checkups folgten immer noch ein paar weitere Tests. Warum und mit welchem Ergebnis wurde nie gesagt. Trump schläft scheinbar nie, liebt Fastfood und Ketchup, trinkt nie Alkohol, aber er ist auch der älteste jemals eingeschworene Präsident. Aus den USA, Tina Eck.
2: Bei schweren russischen Luftangriffen sind im Osten der Ukraine nach Behördenangaben mindestens ein Mensch getötet und 15 weitere verletzt worden, darunter auch ein 8-jähriger Junge. Das ganze Wochenende überflog Russland massive Angriffe, auch auf die Hauptstadt Kiew. Und Moskau kündigte weitere schwere Attacken an, als Antwort auf den ukrainischen Beschuss eines Wohnheims in dem von Russland kontrollierten Gebiet Donbass. Bei sommerlichen Temperaturen sind am Wochenende in Freibädern, an Seen und Flüssen 6 Menschen ums Leben gekommen, darunter 4 Kinder und Jugendliche.
4: Langes Wochenende und Temperaturen um 30 Grad. In Schwimmbädern und an den Badeseen herrschte über Pfingsten Hochbetrieb. In Niedersachsen, Bayern, Nordrhein-Westfalen und Rheinland-Pfalz endete der Badespaß jedoch tödlich. Das jüngste Opfer, ein 4-jähriger Junge, wurde tot im Wasser in einem Freibad in Ludwigshafen entdeckt. Er ist vermutlich ertrunken. Im ostfriesischen Marienhafe bargen Taucher ein 13 Jahre altes Mädchen tot aus einem Kiessee. Die weiteren Opfer waren 11 und 14 Jahre alt. Außerdem wurden 2 Männer tot aus Badeseen geborgen. Diana Kramer, Nachrichtenredaktion.
2: Zum Fußball. Für den VfL Wolfsburg kam am Ende alles zusammen. Eine völlig verkorkste Saison, ein Relegationskrimi und schließlich der bittere Abstieg. Zum ersten Mal in der Geschichte steigen die Niedersachsen in die zweite Liga ab, nach einer 1:2-Niederlage im Relegationsrückspiel beim SC Paderborn. Für die Ostwestfalen geht es nach 6 Jahren wieder zurück in die erste Liga.
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0: 17 Grad in Kaputt in Michendorf und hier in Potsdam, 16 aktuell noch in Brandenburg an der Havel, Teltow und Beelitz sind mittlerweile bei 18 angekommen. 30 gibt's heute ja maximal, also es bleibt richtig sommerlich und dazu auch sonnig den ganzen Tag, die mehr oder weniger ganze Woche. Morgen bei Höchstwerten so um 22, Donnerstag maximal 21 Grad.
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0: Ja, da kann man sich aktuell eigentlich nicht beschweren im Stadtverkehr Potsdam. Kurz nach 8 haben wir es jetzt. Stop and Go gerade auf der Nutestraße statt einwärts. Da sind wir bei 10 Minuten plus. Und auf der B273 in Höhe der Amundsenstraße in beide Richtungen brauchen sie auch 5 Minuten knapp länger. Das war's dann schon, zumindest aus Potsdam. Wir schauen mal auf die Autobahnen. Hier gibt's nach wie vor eine Meldung von der A115 in Richtung Dreieck Nutetal. Hier müssen Sie vorsichtig machen, da sind immer noch Rehe auf der Fahrbahn unterwegs. Dann stehen Sie ja auch an in Richtung Berlin auf der A115. In der Baustelle sind wir bei einer Viertelstunde. Und auf dem westlichen Berliner Ring in Richtung Dreieck Havelland brauchen Sie aktuell ja so in Höhe Großkreuz länger. In der Baustelle sind wir nämlich bei 20 Minuten plus. Geblitzt wird in Potsdam gleich 3-mal auf der Geschwister-Scholl-Straße, dann auf der Esplanade und auf der Amundsen-Straße. Und wenn Sie noch was gesehen haben, dann können Sie uns das gerne durchgeben per WhatsApp oder per Anruf an unsere Nummer für alles, die 0331 581 692 und die 30.
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0: Es ist ja fast genau ein Monat noch hin. Oder was heißt fast genau? Ziemlich genau. Heute ist der 26. 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
0: 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Er hier, wie gesagt, der Headliner. Kamrat und Hug Yourself. Moin!

0: Mike and the Mechanics mit dem Motto zum Start in diesem Dienstag. Another cup of coffee. Warum denn eigentlich nicht? Eine zweite Tasse Kaffee nach einem langen Wochenende. Ey, immerhin eine kurze Woche, die vor der Tür steht. 8:12 Uhr haben wir es jetzt. Und ich muss sagen, gerade bei dem Wetter jetzt am Wochenende, zieht es mich sehr nach draußen.
1: Verständlich.
0: So eine Runde Joggen durch die grüne Natur am Wasser lang, wenn es nicht zu heiß ist. Ich finde, besser kann man nicht in den Sommer starten. Bei dir, Amelie, klingt das ein klein bisschen anders, diese ich sag mal, Motivation, ne?
1: Ja, also sagen wir mal so, mein Motto ist eher Sport ist Mord. Ich nehme es zwar immer wieder vor, regelmäßig anzufangen, aber jedes Mal ist es dann doch wieder so ein bisschen ein Kampf mit dem inneren Schweinehund, ne?
0: Kennt, glaube ich, jeder. Wie fit man wirklich ist, das kann man übrigens morgen beim Deutschen Sportabzeichen mit verschiedenen Disziplinen von Weitsprung bis Sprint testen. Wie gesagt, morgen Sportabzeichentag am Luftschiffhafen. Wir haben uns zum Beispiel mal an so einem Ausdauerlauf probiert. Das Ganze in Begleitung von Robert Busch vom Landessportbund Brandenburg.
2: Wir laufen jetzt 3 Kilometer. Robert, was muss Amelie mindestens laufen, um Bronze zu kriegen?
3: Also mindestens 20 Minuten 40 Sekunden. Also die musst du schaffen für Bronze.
2: Wie sieht es bei mir aus? Was muss ich für Bronze machen?
3: Oh, bei dir sieht es viel schlimmer aus. 17:40. 17:40 für Bronze und um Gold zu kriegen, musst du 13:40 laufen. Das ist nochmal eine ganz andere Nummer.
2: Habt ihr die Zahlen gewürfelt oder was? Was ist denn da los? Okay, let's go. Ich bin kurz vorm Krampf. Das gibt's nicht.
3: Also wir haben eben gerade gehört, Jan steht kurz vorm Krampf. Hat er gesagt, das ist natürlich nicht gut, aber es liegt doch an den Temperaturen. Es ist heute ganz schön kalt. Amelie kommt jetzt. Ein bisschen Gas, 3,40 für die 600. Komm, Feuer! So, noch 2 Runden. Aber jetzt fängt's an zu regnen. Jetzt wird's richtig, richtig fies. Jetzt kommt ein Husche runter. Jetzt hat's angefangen zu hageln. Wahnsinn. Richtig doller Gegenwind. Der Wahnsinn, wie man unter so einen Bedingungen Sportabzeichen abnehmen kann und ablegen kann. Aber zeigt, dass die beiden wirklich hart sind. Hart im Nehmen und an der Grenze, am Limit, glaube ich, auch wenn ich in die Gesichter gucke. Komm, gib Gas!
2: Fertig?
4: Ja, die Linie.
3: Weiter, weiter, weiter!
4: Ja, fertig!
3: 17, 18. Kurz unter der Zeit, die er wirklich hätte laufen müssen. Also wird ganz knapp. Amelie kommt jetzt auch. Hey! 17:43!
1: Also meine Lungen fühlen sich an, als ob gerade mit dem Fuß jemand so richtig schön draufgetreten wäre. Einfach keine Luft mehr.
2: Es hat gehagelt.
1: Und Gegenwind. Ich dachte mir wirklich kurz, ich flieg weg.
0: Ja, wir haben das Sportabzeichen im letzten Jahr gemacht. Da war das Wetter nicht ganz so schön. Sieht ja in dieser Woche zum Glück ein bisschen besser aus.
1: Das stimmt. Und wenn Sie jetzt auch Lust bekommen haben, Ihr Sportabzeichen abzulegen oder einfach mal wieder aufzufrischen, morgen ist da die Gelegenheit dazu.
0: Ja, los geht's ab 14 Uhr am Luftschiffhafen in Potsdam. Und anmelden kann man sich ganz unkompliziert entweder vor Ort oder schon jetzt online beim Landessportbund Brandenburg. Sie und Radio Potsdam. Schönen guten Morgen.

0: Pink ist das mit So What. Dienstagmorgen, 8 Uhr und 18. Sie und die Radio Potsdam Wachermacher. Zum Start in die kurze Woche mit einem Blick auf das Wichtigste, was Sie zum Wochenstart zu wissen müssen. Es ist, wenn Sie kurz mal rausschauen, nach wie vor sehr, sehr sommerlich, aber auch sehr trocken. Das hat dementsprechend dann auch eine ganz wichtige Seite, über die wir sprechen müssen heute, über die Waldbrandgefahr. In Brandenburg schon sehr hoch, in Potsdam gilt aktuell Warnstufe 3. Was das jetzt genau bedeutet, besprechen wir gleich in unseren Lokalnachrichten um 8:30. Schauen wir ganz kurz auf die Temperaturen. Wie gesagt, warm ist es jetzt schon zwischen 17 und 19 Grad. 30 gibt es heute maximal und sonnig bleibt es den ganzen Tag über. Wichtige Meldung habe ich auch für Sie von den Straßen. Die Tina hat nämlich gerade durchgerufen. Die B273 ist ein bisschen voller hier in Potsdam. Das liegt an einem LKW, der liegen geblieben ist, in Höhe der Jet-Tankstelle. Das heißt für Sie gerade in dem Bereich, so in Höhe Jet-Tankstelle, Kreuzung Amundsenstraße, knapp 5 Minuten mehr mitnehmen.
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0: Calvin Jones, Born to Break Your Heart. 8 Uhr gleich 25. Schönen guten Morgen, Sie an die Radio Potsdam Wachermacher. Haben Sie am Wochenende eigentlich auch das Sommerwetter am Heiligen See genossen und angebadet? Dann können Sie mir vielleicht genau jetzt helfen.
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2: Für uns geht's heute rauf aufs Wasser. Jan, die Frage heute: Wie tief ist denn der Heilige See?
0: Das weiß ich nicht. Ich bin
2: noch
0: auch
2: nie
0: kein,
2: runtergetaucht.
0: Ich bin kein ambitionierter Taucher. Ne? Ich habe dann immer ganz schnell Probleme mit Druck auf den Ohren.
2: Verstehe ich.
0: Wie tief ist der Heilige See? Also ich muss ehrlich sagen, ich bin gestern am Feiertag über die Havel geschippert. Da haben wir uns auch gefragt, wie tief das ist. Ich habe gar keine Vermutung, erstens. Und zweitens will ich es, glaube ich, auch gar nicht wissen, weil sonst würde ich ja gar nicht mehr reingehen.
2: Ja, verstehe ich. Also entweder A, 7 Meter tief, B, 9 Meter tief.
0: Oh Gott.
2: Oder C, 11 Meter tief.
0: Also ich hoffe, es sind nicht 11 oder 9. Das finde ich nicht sehr tief. Ich hoffe eher 7 Meter, aber ich kann mir auch vorstellen, dass ich wieder mal keinen Anhaltspunkt.
2: Na gut, man sieht es halt auch nicht. Ne? Ich finde, dann ist es auch nochmal schwieriger, sich das vorzustellen.
0: Ist auch gut, dass man es nicht sieht, weil sonst würde ich da auch nicht reingehen. ich sage 7 Meter, einfach weil alles andere wäre mir unangenehm.
2: Richtig ist tatsächlich C, 11 Meter tief.
0: 11 Meter tief? Ich gehe da nie wieder rein in den Heiligen See. Ist ja verrückt. Da schwimmen doch Haie.

0: Das ist Lucas Graham und Love Someone. 8.29 Uhr. Wir hören gerade in Potsdam, Wachermacher, gleich in der nächsten halben Stunde mit Avicii und Aloe Black. SOS gibt's unter anderem nach Musik aus den 90ern. Chris Rea, Auberge, ebenfalls gleich mit dabei. Schauen wir auf unseren Job des Tages. Das sind gleich mehrere heute im Angebot. Die HVT Haus- und Versorgungstechnik Potsdam sucht nämlich Anlagenmechaniker, Elektroniker, Kundendiensttechniker und technische Zeichner für Heizungs-, Sanitär- und Klimatechnik. Geboten wird dann eine 4-Tage-Woche bei vollem Gehalt, spannende Projekte mit modernster Technik und ein tolles Team mit starkem Zusammenhalt. Alle Infos auch online bei uns im Netz auf radio-potsdam.de und da im Jobticker.
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0: Um jetzt 8:30 und Amelie, bei uns in Potsdam bleibt es ja weiter trocken und warm. Das hat eine Schattenseite.
3: Ja, die Waldbrandgefahr steigt. Aktuell gilt für Potsdam die mittlere Warnstufe 3. Heißt also, wer im Wald unterwegs ist, sollte besonders vorsichtig mit Zigaretten und dem Grill sein. In vielen anderen Teilen Brandenburg sieht die Lage kritischer aus. Dort gelten bereits höhere Warnstufen. In Potsdam stapeln sich aktuell die Anträge fürs Bildungs- und Teilhabepaket. Wie die PNN berichten, waren Ende März noch rund 1860 Anträge aus dem letzten Jahr offen. Unter anderem für Schulessen, Klassenfahrten oder Vereinsbeiträge. Die Stadt räumt eine Verzögerung von bis zu 2 Wochen ein, verspricht aber, dass besonders Klassenfahrten priorisiert werden. Kritik kommt von der Arbeit der Wohlfahrt, die warnt, dass Kinder dadurch teilweise von Ausflügen ausgeschlossen werden. Heute starten in Potsdam die Tanztage. Den Auftakt macht die Eröffnungsproduktion Le Marguerite. Insgesamt stehen die nächsten 2 Wochen zahlreiche internationale Kompanien, Workshops, Konzerte und auch Filme auf dem Programm.
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0: Ja, hier und da haben wir jetzt mittlerweile schon die 20 Grad erreicht, in Teltow und Ludwigsfelde zum Beispiel. Bei uns in Potsdam sind wir noch bei 19, in Brandenburg an der Havel bei 17 Grad. Aber es ist aktuell schon warm und das bleibt es auch. Es wird tendenziell noch wärmer, 30 Grad heute maximal. Das Ganze bei Sonne satt, also Eincreme nicht vergessen, Wasser trinken, Sonnenbrille mitnehmen, all das, was man eben bei so einem Sommerwetter so macht. Auch die nächsten Tage sehen dann ähnlich aus, es bleibt weiterhin sehr sonnig und morgen dann bei 22, Donnerstag bei Höchstwerten um 21 Grad.
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0: Um kurz nach 8:30 fangen wir an in Potsdam. Stop and Go gibt's hier gerade auf der Nutestraße. In der Baustelle brauchen sie statt einwärts 2-3 Minuten länger. Nach wie vor ein bisschen mehr los in Bornstedt auf der B273. Das hat uns die Tine gemeldet. In Höhe der Jet-Tankstelle ist nämlich ein LKW liegen geblieben. Deswegen müssen sie vor allem statt auswärts, aber auch statt einwärts gerade in Höhe der Amundsenstraße, eben in Höhe der Jet-Tankstelle, ein klein bisschen mehr Zeit mitnehmen. Stop and Go aktuell auch noch auf der Straße am Neuen Garten in Richtung Belertstraße. Hier knapp 5 Minuten mehr mit einplanen. Und dann springen wir rüber auf die Autobahn. Aktuell vor allem was los auf der A115. Hier brauchen Sie in der Baustelle knapp 10 Minuten länger in Richtung Berlin und müssen in die andere Richtung auch immer noch vorsichtig machen, in Richtung Dreieck Lutetal. Zwischen Kleinmachnow und Babelsberg sind nämlich immer noch Rehe auf der Fahrbahn unterwegs. Dazu kommt noch eine Meldung vom westlichen Berliner Ring, also von der A10. Da müssen Sie vorsichtig fahren und mehr Zeit mitnehmen in Richtung Dreieck Havelland. In der Baustelle also, in Höhe Großkreuz, sind wir bei einer Viertelstunde plus. Und Blitz habe ich auch noch welche für Sie. Nach wie vor 3 Stück in Potsdam. Einmal in Potsdam-West auf der Geschwister-Scholl-Straße, dann im Bornstedter Feld, zum einen auf der Esplanade und zum anderen auf der Amundsenstraße. Und wenn Sie auch noch was gesehen haben, dann können Sie gerne jederzeit durchrufen oder uns eine WhatsApp ins Studio schicken an die 0331 581 692 und die 30.
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0: Ja, das lange Wochenende ist durch und auf einmal ist der Sommer da, das ging schnell.
3: Ja, 30 Grad heute und obendrauf natürlich auch wieder spannende Termine. Für heute Abend ist in Potsdam eine große

0: Chris Rea und Auberge. Da kriegt man doch Bock auf eine kurze Woche. Und der Sonnige ist ja obendrauf auch noch. 8.41 Uhr.
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2: Es ist Dienstag, der 26. Mai und ich hoffe, Sie haben die Sonne auch schon am langen Wochenende genossen. Ähnlich sonnig und sommerlich geht's ja heute dann weiter. Wir erwarten bis zu 30 Grad und eine Großdemo bei uns in Potsdam.
0: Ja, und zwar von denjenigen, die in der letzten Woche noch das Haus auf Hermannswerder besetzt haben. Vielleicht erinnern Sie sich, schon vor Pfingsten gab es da ja so einen spontanen Protest. Für heute Abend ist da eine größere Aktion angekündigt. Die Gruppe Torno 40, so nennt man sich selber, fordert von der Stadt, die ja der Besitzer des besetzten Hauses ist, dass man das Haus an die Besitzer zurückgibt. Zumindest so lange, bis es abgerissen ist.
2: Los geht die Demo um 18 Uhr am Alten Markt. Ab 19 Uhr will man dann zum geräumten Haus auf Hermannswerder laufen. Heißt, für Autofahrer könnte es dann vermutlich heute Abend auf der Breitestraße, dem Leipziger Dreieck und dem Weg bis zur Halbinsel ein bisschen länger dauern.
0: Gute Nachrichten gibt's aus der Innenstadt. Die Gutenbergstraße, die wird heute nämlich endlich wieder freigegeben. Da gab's ja ähnlich wie auf der parallelen Brandenburger Straße Bauarbeiten. Heute sollen die Bauzäune zwischen Hermann-Elfern-Straße und Jägerstraße aber endlich, sage ich an der Stelle, mal weggeräumt werden.
2: Und noch ein kurzer Blick auf Potsdams Kultur. Die Stadt arbeitet aktuell ja eine sogenannte kulturpolitische Strategie. Dazu zählen zum Beispiel kulturelle Bildung oder auch die Kulturförderung. Den Weg dahin möchte man gemeinsamer arbeiten. Im März gab es da eine erste Konferenz zu und jetzt geht man mit diesem Kulturfonds in die Stadtteile.
0: Ja, heute macht dieses Forum halt in Babelsberg im AWO Kulturhaus. Los geht's da um 17 Uhr und wer es nicht schafft und trotzdem eine Meinung hat und die abgeben möchte, geht auch online und zwar auf mitgestalten.potsdam.de.
2: Apropos Kultur, ein Highlight steht heute Abend auch noch an. In der Fabrik Potsdam werden die Potsdamer Tanztage eröffnet, eins der größten Tanzfestivals Deutschlands.
0: Ja, Programm gibt's bis Ende nächste Woche und Tickets und Infos auch natürlich im Netz auf potsdamer-tanztage.de.
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0: Das sind Avicii und Ella Black. Mit SOS, 8.46 Uhr. Schönen guten Morgen. Sie hören Radio Potsdam, die Wachermacher. Dienstagmorgen haben wir es. Mit dem Blick auf das Wichtigste bei uns ja morgens alle Viertelstunde. Unter anderem auch gleich der Blick in den Stadtverkehr Potsdam rein. Die B273 ist nämlich immer noch ein bisschen voller. In Höhe Amundsenstraße, in Höhe Jet-Tankstelle, in beide Richtungen. Da steht nämlich ein liegen gebliebener LKW. Und deswegen brauchen sie gerade knapp 10 Minuten länger. Temperaturen haben jetzt mittlerweile schon 20 Grad erreicht, in Teltow und Ludwigsfelde zum Beispiel. Hier in Potsdam sind wir noch bei 19, 30 ja heute maximal bei Sonne satt. Und Gratulation müssen wir auch noch aussprechen an Paderborn nämlich. Die Ostwestfalen haben das Relegationsrückspiel gestern gegen Wolfsburg mit 2:1 gewonnen, steigen also in die erste Bundesliga auf. Wolfsburg dagegen muss den ganz bitteren Gang in Liga 2 antreten. Mehr dazu, weitere Themen aus Deutschland und der Welt gibt's gleich ausführlich bei uns um 9.
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17: Und das sind die PNN-Schlagzeilen von heute. Arbeiterwohlfahrt schlägt Alarm. Bearbeitung von Potsdams Bildungspaketanträgen stockt. Weniger Verbrenner, mehr Strom. Potsdams Autos werden grüner, doch E-Autos sind noch kein Massenphänomen. Brandenburgs Bauminister im Interview. Schnellere Verfahren, günstigeres Bauen, mehr Wohnungen. Das ist das Ziel.

0: Das sind Two Colors und Mad World. Dienstagmorgen, 8.52 Uhr. Mittlerweile wieder die Jahreszeit, wo man schon im Sitzen anfängt zu schwitzen, ohne irgendwas Großartiges zu machen. 30 Grad erwarten wir heute hier bei uns in der Landeshauptstadt. Also man kann schon sagen, der Sommer ist da. Und ich hoffe, Sie haben sich allesamt ordentlich eingecremt am Wochenende. Falls nicht, dann brennt die Haut wahrscheinlich beim einen oder anderen jetzt ordentlich. Und diesen Sonnenbrandschmerz, den kennt wahrscheinlich auch jeder. Ich habe, muss ich zugeben, mir den letzten Sonnenbrand noch gar nicht so lange her im New York-Urlaub geholt. Da gibt es so ein fieses Bild von mit brennenden Beinen. Das war alles andere als schön bei dir, Amelie.
1: Also ich muss ja sagen, ich habe ja echt empfindliche Haut. Also ich passe da in der Sonne schon auf. Aber bei mir war es einmal in Griechenland. Da waren wir schnorcheln. Heißt ja, der Hintern war aus dem Wasser raus und hat dann erstmal einen schönen Sonnenbrand abbekommen.
0: Hast offensichtlich sehr lange die Luft angehalten. Ne? Wir wollen Ihre Sonnenbrandanekdoten hören. Wann haben Sie sich das letzte Mal vergessen einzucremen und wann hat es wehgetan? Vielleicht jetzt am langen Wochenende am Heiligen See. Wer weiß das schon? Schicken Sie uns gerne Ihre WhatsApp ins Studio an die 0331 581 692 in die 30 und dann hören wir morgen früh rein hier bei den Radio Potsdam Wachermachern um 7.40 Uhr.

0: Stars in the sky. Michael Patrick Kelly ist das mit Throwback. Dienstagmorgen, kurz vor 9. Wir starten in die nächste halbe Stunde an diesem Dienstag. Unter anderem ja auch eine kurze Woche mit Clean Bandit. Rockabye gibt's gleich nach Elton John. Cool Mucke zum Start. Gleich ebenfalls in der nächsten halben Stunde.
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2: Ich bin Katrin Müller. In wenigen Wochen wird US-Präsident Donald Trump 80 Jahre alt und er fällt immer wieder mit seinen ganz eigenen Gesundheitsgewohnheiten auf. So erzählt er immer wieder stolz, wie wenig Schlaf er braucht und bei Getränken setzt er vor allem auf Diät-Cola. Heute steht Trumps jährlicher Gesundheitscheck an.
3: Immer wieder gibt es hier Spekulationen über Trumps Gesundheit, weil er bei Meetings einnickt, geschwollene Beine und Blutergüsse an den Händen hat. Das Weiße Haus wiegelt ab. Das liege daran, dass Trump Aspirin schlucke und viele Hände schüttele. Trump ist nach eigenen Worten physisch und geistig fit wie ein Turnschuh. Aber nach seinen letzten Checkups folgten immer noch ein paar weitere Tests. Warum und mit welchem Ergebnis wurde nie gesagt. Trump schläft scheinbar nie, liebt Fastfood und Ketchup, trinkt nie Alkohol, aber er ist auch der älteste jemals eingeschworene Präsident. Aus den USA, Tina Eck.
2: Bei schweren russischen Luftangriffen sind im Osten der Ukraine nach Behördenangaben mindestens ein Mensch getötet und 15 weitere verletzt worden, darunter auch ein 8-jähriger Junge. Das ganze Wochenende überflog Russland massive Angriffe, auch auf die Hauptstadt Kiew. Und Moskau kündigte weitere schwere Attacken an, als Antwort auf den ukrainischen Beschuss eines Wohnheims in dem von Russland kontrollierten Gebiet Donbass. Bei sommerlichen Temperaturen sind am Wochenende in Freibädern, an Seen und Flüssen 6 Menschen ums Leben gekommen, darunter 4 Kinder und Jugendliche.
4: Langes Wochenende und Temperaturen um 30 Grad. In Schwimmbädern und an den Badeseen herrschte über Pfingsten Hochbetrieb. In Niedersachsen, Bayern, Nordrhein-Westfalen und Rheinland-Pfalz endete der Badespaß jedoch tödlich. Das jüngste Opfer, ein 4-jähriger Junge, wurde tot im Wasser in einem Freibad in Ludwigshafen entdeckt. Er ist vermutlich ertrunken. Im ostfriesischen Marienhafe bargen Taucher ein 13 Jahre altes Mädchen tot aus einem Kiessee. Die weiteren Opfer waren 11 und 14 Jahre alt. Außerdem wurden 2 Männer tot aus Badeseen geborgen. Diana Kramer, Nachrichtenredaktion.
2: Zum Fußball. Für den VfL Wolfsburg kam am Ende alles zusammen. Eine völlig verkorkste Saison, ein Relegationskrimi und schließlich der bittere Abstieg. Zum ersten Mal in der Geschichte steigen die Niedersachsen in die zweite Liga ab, nach einer 1:2-Niederlage im Relegationsrückspiel beim SC Paderborn. Für die Ostwestfalen geht es nach 6 Jahren wieder zurück in die erste Liga.
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0: In Brandenburg an der Havel messen wir 20 Grad, bei uns in Potsdam, in Teltow und in Schönefelde 21, Belitz und Ludwigsfelde sind schon bei 22 angekommen. Ja, und bis zu 30 heute maximal. Also es wird ziemlich heiß, das heißt im Umkehrschluss natürlich auch Eincreme nicht vergessen, viel trinken, Sonnenbrille, alles was eben so dazu gehört. Und die nächsten Tage sehen ähnlich aus. Es bleibt weiterhin sonnig, Temperaturen nicht mehr ganz so heiß, aber trotzdem angenehm warm. 22 Grad morgen, 21 maximal am Donnerstag.
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0: Starten wir um kurz nach 9 in Potsdam und schauen hier nach Bornstedt. Die B273 ist nämlich gerade ordentlich voll in beide Richtungen. Schuld daran ist ein liegen gebliebener LKW, das hat uns die Tine gemeldet, in Höhe der Jet-Tankstelle. Das heißt also, auf der B273 stehen sie an in beide Richtungen, 10 Minuten. Und auch wenn sie von der Amundsenstraße dazu kommen, aktuell Stop and Go. Ansonsten in Potsdam noch ein bisschen was los auf der Nutestraße in der Baustelle. Auch da sind wir stadteinwärts bei 10 Minuten plus. Genauso die Großbernstraße in Richtung Bahnübergang, also stadteinwärts. Auch hier 5 Minuten mehr mitnehmen. Und dann gucken wir rüber auf die Autobahn, denn da hat es einen Unfall gegeben. Auf der A115 in Richtung Berlin zwischen Babelsberg und Kleinmachnow auf der linken Spur. Also dementsprechend ein bisschen vorsichtiger machen und wegen der Baustelle ja sowieso schon 10 Minuten mehr mitnehmen. Stop and Go gibt es auch auf der A10 auf dem westlichen Berliner Ring in Richtung Dreieck-Havelland. Da in der Baustelle in Höhe Großkreuz sind wir mittlerweile sogar bei 20 Minuten plus. Und Blitze habe ich auch noch für Sie, 2 Stück. Einer ebenfalls im Bornstedter Feld auf der Amundsenstraße. Der zweite in Potsdam-West auf der Geschwister-Scholl-Straße. Wenn Sie noch was gesehen haben und ergänzen können, dann gerne jederzeit, am besten per WhatsApp zu uns ins Studio an die 0331 581 692 und die 30.
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0: Ja, und wir sagen Happy Birthday übrigens in diesen Tagen. Der Volkspark hier in Potsdam feiert nämlich seinen 25. Geburtstag. Und man muss schon sagen, der Volkspark ist für viele mittlerweile so eine echte Wohlfühloase.
6: Ja, damit hier alles sauber, gepflegt und einladend bleibt, steckt allerdings eine Menge Arbeit dahinter. Wer sich darum kümmert und was alles dazu gehört, das haben wir gleich.
0: Nach Elton John und das hier aktuelle Musik von Milo heißt My Lucky Day.
6: Schönen guten Morgen.

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0: 11 Uhr noch vor dem Potsdam, Sie und die Wachermacher mit Elton John. I don't wanna go on with you like that. Start in diese neue kurze Woche und an der Stelle waren Sie vielleicht ja auch am langen Wochenende im Volkspark. Das Wetter hat in jedem Fall dazu eingeladen. Das ist ja nicht nur ein Ort zum Abschalten und zum Spazierengehen, sondern an diesem Ort, hinter diesem Ort steckt auch jede Menge Arbeit.
1: Ja, damit alles so gepflegt aussieht, wie wir es kennen, braucht es ganz unterschiedliche Pflegeformen. Mal ganz intensiv, mal bewusst naturnah und mal sehr umfangreich.
0: Olaf Jöllenbeck ist vom Volkspark Management. Ihr feiert in diesem Jahr 25. Geburtstag. Warum ist denn das so mit diesen unterschiedlichen Pflegeformen?
2: Na, das liegt in der Natur der Dinge. Wir haben im zentralen Bereich des Volksparks die intensiv genutzten Bereiche, also Sportflächen zum Beispiel, die intensiv auch gepflegt werden müssen aufgrund der intensiven Nutzung. Wir haben da die gärtnerischen Anlagen, den Rosengarten, die Pyramidenstaudenflächen, Wechselflorflächen und so weiter. Das sind alles gärtnerisch intensiv gepflegte Flächen, die eben aufgrund dessen, dass sie so sind, wie sie sind, der intensiven Pflege bedürfen. Und an den Parkrändern haben wir naturnahe Bereiche, waldartige Baumbestände zum Beispiel, große Wiesenflächen, die extensiv bewirtschaftet und gepflegt werden und die brauchen eben keine oder wenig Pflege. Das macht dann eben auch die Bedeutung für den Arten- und Biotopschutz so groß.
1: Burkhard Schröder ist im Volkspark für die Pflege vor Ort verantwortlich. Wo sehen Besucher im Alltag denn ganz konkret, wie viel Arbeit ihr da reinsteckt?
3: Ja, also das, wie ich schon sagte, im zentralen Bereich. Da sind die wertvollen Pflanzungen aus der Buga, die wir auch seit 25 Jahren erhalten. Sei es da der Rosengarten, der zwar in der Zeit etwas verkleinert worden ist, aber doch sehr intensiv auch immer gepflegt wird und eine absolute Schau ist im Juni. Oder nehmen wir die Pyramidenfelder, wo die wirklich ganz ausgewogene, tolle Pflanzungen, Staudenpflanzungen sind, an denen sich jeder Staudenfreund wirklich groß erfreuen kann.
0: Also auch Staudenpflanzenfans wissen jetzt, wohin? Ab in den Volkspark.
1: Die große Frage, die bleibt ja aber, wer steckt eigentlich hinter der täglichen Arbeit im Park?
3: Ja, das Ganze ist also eigentlich so organisiert, dass der Park keine eigenen Gärtner hat, sondern diese Pflegearbeiten an Fremdfirmen ausgeschrieben werden alle paar Jahre. Im Augenblick ist es die Firma Grünblick, die den Park im Ganzen betreut. Aufgeteilt ist er in drei Lose, die sich je nach Pflegeintensität unterscheiden. Grünblick, ja, die machen das in der Hauptsaison mit bis zu 10, 15 Gärtner. Wenn es ganz intensiv ist, sind wir schon da und im Augenblick wirklich gute Firma.
0: Ja, klar ist also, hinter dem schönen Grün steckt nicht nur die Natur, sondern natürlich auch ganz viel Einsatz, damit wir uns da wohlfühlen können. Mehr zum Volkspark und zu diesem 25-jährigen Jubiläum, zum Geburtstag, gibt es natürlich die ganze Woche hier auf Radio Potsdam. Zum Beispiel auch heute Mittag um 12.40 Uhr. Sind die Wachermacher mit Clean Bandit, Sean Paul und Anne-Marie. Rockabye heißt die Nummer, 9.14 Uhr. Moin!

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7: 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Hier bin ich.

0: Robbie Williams, Road to Mandalay am Dienstagmorgen. 9.24 Uhr hier auf Radio Potsdam. Schönen guten Morgen. Falls Sie vielleicht irgendwo gerade in der Nähe einen Kalender haben, auf dem Handy oder wer weiß, vielleicht hat ja noch einer wirklich so ein kleines Buch, schlagen Sie mal den 26. Juni auf. Genau dann steht nämlich das große Radio Potsdam Sommer Open Air auf dem Plan. Die zweite Runde mit Iggy Kelly als Support Act und er hier, Headliner Kamrad. Das muss schon krass sein, Kamrad, oder? Vor so vielen Menschen auf einer Bühne zu stehen?
1: Manchmal ist es ganz komisch. Du hast manchmal Shows vor einem ganz großen Publikum, wo es dich nicht so berührt wie vor weniger Leuten. Es gibt eine Stunde, die mir sehr im Kopf geblieben ist. Das war 2023 in Budapest. Die ist mir so im Kopf geblieben, weil einfach das eine Stadt war, die ich vorher noch nie besucht hatte. Und auf einmal stand ich vor, glaube ich, 13.000 Leuten im Budapest Park, was so eine Open Airbühne ist. Alle Leute haben irgendwie damals I Believe mitgesungen. Und dann stehst du da und denkst, ich verstehe kein Wort von der Sprache. Und ich war hier noch nie. Und da stehen aber 10.000 Leute und singen das. Das fand ich schon krass. Und trotzdem gibt es dann immer wieder so Geschichten. Ich weiß, bei irgendeinem großen Konzert habe ich einen Fan vorne in der ersten Reihe gesehen und die zeigte auf ihren Arm und ich gehe runter und während der Show zeigte mir, dass sie ein Tattoo gemacht hat von meinem Song. Und sowas berührt einen dann auch total. Es ist gar nicht so ein großer Moment mit zehntausenden Menschen, sondern eher dieses, okay, da ist ein Mensch, der für immer, was sich bewusst entschieden hat, für immer mit diesem Lied verbunden zu bleiben. Und das berührt einen dann auch nochmal. Also es gibt so verschiedene Arten, wie einen das emotional mitnehmen kann.
0: 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Sie hören Peter Fox mit Haus am See. Moin. Hier bin

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1: Was für eine Nummer. Zum Start in den Dienstagmorgen. Passt irgendwie auch so ein bisschen zum Vibe, zum Wetter draußen. Wir haben es jetzt kurz vor 9:30. Sie hören Potsdam gleich in der nächsten halben Stunde mit Fastboy und Rough. Wave gibt's unter anderem nach Anne Lee. Voices ebenfalls gleich mit dabei. Kurzer Blick auf unseren Job des Tages. Heute haben wir nämlich gleich mehrere Jobs im Angebot. 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Alle Infos zu den unterschiedlichsten Jobs und zur Bewerbung auch bei uns im Netz nochmal zum Nachlesen auf radio-potsdam.de im Jobticker.
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1: Ja, heute Sommerwetter bei uns in der Region. Das bringt natürlich aber, Amelie, auch einige Risiken mit sich.
3: Ja, auch bei uns in der Landeshauptstadt bleibt es trocken und warm und damit steigt die Waldbrandgefahr. Für Potsdam gilt aktuell die mittlere Warnstufe 3. Das bedeutet, im Wald bitte mit Zigaretten oder Grillen vorsichtig sein. In weiten Teilen Brandenburg sieht es deutlich kritischer aus. Dort gelten bereits höhere Warnstufen. Nach der Räumung der besetzten Fahrradwerkstatt auf Hermannswerder haben die Aktivisten eine Großdemo angekündigt. Los geht's heute um 19 Uhr auf dem Alten Markt. Von dort zieht der Protest zur Tornostraße. Die Besetzer wollen erreichen, dass sie das seit Jahren leerstehende Gebäude weiter nutzen dürfen, zumindest bis zum geplanten Abriss. Vor Pfingsten hat es schon eine Spontandemo gegeben. Die verlief laut Polizei friedlich. Laut dem Kraftfahrtbundesamt fahren in Potsdam immer mehr Menschen elektrisch oder hybrid. Reine Verbrenner verlieren deutlich an Zulassungen. Insgesamt sind in der Stadt aber wieder mehr Autos unterwegs. Zum Jahreswechsel waren knapp 77.650 Pkw registriert. Besonders stark wächst die Zahl der E-Autos und Hybride. Gleichzeitig wird auch das Netz aus Ladesäulen weiter ausgebaut.
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1: Die aktuellen Temperaturen, es steigt und steigt. 21 Grad in Borkheide und in Fichtenwalde, 22 hier bei uns in Potsdam oder in Teltow. Schönefeld sogar schon bei 23 Grad angekommen. 30 gibt es ja heute maximal, dazu bleibt es den ganzen Tag über sonnig. Es geht ähnlich weiter wie am langen Wochenende. Und auch die nächsten Tage bleiben sonnig, Temperaturen liegen dann zwischen 21 und 22 Grad.
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1: Starten um kurz nach 9:30 direkt im Stadtverkehr Potsdam in Bornstedt. Es klemmt immer noch. Grund dafür ist nämlich ein liegen gebliebener LKW in Höhe der Jettankstelle, also auf der B273. Deswegen müssen Sie auch in beide Richtungen aktuell knapp 10 Minuten mehr mit einplanen. Ansonsten sieht es in Potsdam mittlerweile wieder ganz gut aus. Nur die Nutestraße ist noch ein bisschen voller. In der Baustelle 10 Minuten da mehr mit einplanen, statt einwärts. Und dann schauen wir natürlich auch noch auf die Autobahn. Es hat unter anderem einen Unfall gegeben auf der A115, das Ganze in Richtung Berlin. Zwischen Babelsberg und Kleinmachnow ist die linke Spur gerade blockiert und wegen der Baustelle brauchen sie ja sowieso ein bisschen länger. Also eine Viertelstunde würde ich hier aktuell oben drauf packen. Und genauso auch auf dem westlichen Berliner Ring was los. Es gibt ja eine Baustelle in Höhe Großkreuz zum Beispiel und obendrauf laufen auch Reinigungsarbeiten zwischen Spandau und Großkreuz in Richtung Dreieck Werder oder in Richtung Dreieck Hafenland, in beide Richtungen gerade. Knapp 20 Minuten mehr mit einplanen. Und geblitzt wird auch nach wie vor in Potsdam-West auf der Geschwister-Scholl-Straße. Das Ganze hier bei Tempo 30 und auf der Amundsen-Straße im 50er-Bereich. Wenn Sie noch was gesehen haben, dann gerne per WhatsApp durchgeben an unsere Nummer für alles. Die 0331 581 692 und die 30.
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1: Ja, und wir schauen gleich schon mal in Richtung Feierabend, was man dann an diesem wirklich sehr heißen Tag machen kann. Wer weiß, vielleicht haben die Kids ja hitzefrei oder sie auch die Chance, ein bisschen früher zu gehen. In jedem Fall empfehlen wir die Freibäder hier bei uns in der Region. Die dürften wahrscheinlich auch ein bisschen leerer sein als noch am Pfingstwochenende. Was Sie dazu wissen müssen und was sonst heute so ansteht, der Blick in den Terminkalender gleich nach Anne Lee und den Elevator Boys.

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1: Enli und Voices, 9 Uhr und 39.
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1: Ja, an so einem heißen Tag, muss ich ja zugeben, bin ich Fan vom ins Kino gehen. Das liegt vor allem aber auch an der Klimaanlage, die ja an jedes Kino hat. Und deswegen eine Idee für Filmfans heute, die Bock auf Kino haben. Im Filmmuseum kommen sie auf ihre Kosten. Da läuft nämlich der Film Stolz und Eigensinn. Nicht nur das, es gibt obendrauf auch noch spannende Einblicke hinter die Kulissen. Regisseur Gerd Kroske erzählt ihnen nämlich in einem Filmgespräch mehr über die Hintergründe des Films. Karten kosten 8 Euro und die können Sie jetzt schon reservieren auf filmmuseum-potsdam.de. Los geht's heute Abend um 19 Uhr. Wer das heiße Wetter dann aber doch lieber für eine wirkliche Abkühlung nutzen will, nachvollziehbar, unsere Freibäder.

haben ja auch schon wieder offen. Jetzt am langen Wochenende war es sehr, sehr voll. Das kann ich Ihnen aus eigener Erfahrung sagen. Heute dürfte es dann zum Feierabend ein bisschen leerer sein. Geöffnet haben das Waldbad Templin und das Strandbad Babelsberg jeweils von 10 bis 18 Uhr. Erwachsene zahlen 6,50 Euro, Kinder 2,50 Euro. Ja, und künstlerisch und besonders wird es ja außerdem heute bei den Potsdamer Tanztagen. Da gibt es den Auftakt zu einem der größten Tanzfestivals Deutschlands. Heute Abend La Marguerite. Das ist zeitgenössischer Tanz auf ganz, ganz hohem Niveau. Und wenn Sie Lust haben, dann kommen Sie vorbei zum Auftakt. Wie gesagt, heute Abend in der Fabrik Potsdam. La Marguerite geht um 19.30 Uhr los. Und bis Ende nächster Woche läuft ja dann das Programm dieser Potsdamer Tanztage. Alle Infos und Karten dazu gibt es auch auf potsdamer-tanztage.de.

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10: Und das sind die PNN-Schlagzeilen von heute. Arbeiterwohlfahrt schlägt Alarm. Bearbeitung von Potsdams Bildungspaketanträgen stockt. Weniger Verbrenner, mehr Strom. Potsdams Autos werden grüner, doch E-Autos sind noch kein Massenphänomen. Brandenburgs Bauminister im Interview. Schnellere Verfahren, günstigeres Bauen, mehr Wohnungen. Das ist das

0: Wir starten rein in einen Dienstagvormittag, der sich auch wirklich von der sonnigsten Seite zeigt. Und das nicht nur, weil die Sonne gerade ordentlich strahlt, sondern auch, weil Domi Krebs mittlerweile mit einem Grinsen hier im Studio sitzt. Schönen guten Morgen, liebe
1: guten
0: Domi.
1: Guten Morgen.
0: Du hast auch ein langes Wochenende gehabt.
1: Ja.
0: Ein besonderes Wochenende. Ich möchte an der Stelle die Chance nutzen. Alles Gute nachträglich nochmal. Happy Birthday.
1: Dankeschön.
0: Und du hast, glaube ich, aber auch das Wetter ordentlich genossen, ne?
1: Ja, ordentlich Sonne getankt. Muss man ja aber auch machen. Wir haben schön draußen im Garten gesessen, haben den schön genutzt und du warst auch mit dabei.
0: Ich war auch mit dabei. Ich habe mir übrigens, das ist fast eine Premiere in diesem Jahr. Immer wenn die Sonne scheint, bin ich ja mit der Erste, der sich einen Sonnenbrand
1: ja.
0: holt. Das habe ich vor kurzem auch geschafft, aber dieses Wochenende nicht. Ich habe mich so oft eingecremt. Also wirklich, war schon fast unangenehm. Eine Option ist ja auch, um keinen Sonnenbrand zu kriegen, beispielsweise auf dem Balkon sitzen, einfach wie nennt man das? Nicht Plissés.
1: Die Markise.
0: Die Markise vorzuziehen und dann sich einfach im Schatten zu verstecken.
1: Genau.
0: Das hast du, glaube ich, auch gemacht. Und Balkon ist auch ein ganz gutes Stichwort, glaube ich. Man kann sich da ja richtig schön machen dann, ne?
1: Genau. Man braucht nämlich gar nicht unbedingt einen riesengroßen Garten, um zum Beispiel auch ein Gemüsebeet selber zu haben. Das kann man nämlich auch richtig einfach auf dem Balkon machen, wie Tomate, Gurke und Co. auch da garantiert was werden. Das verrate ich Ihnen heute kurz nach 11.
0: Der Radio Potsdam Pflanzentipp, den gibt's gleich hier bei Radio Potsdam bei der Arbeit. Bis dahin unter anderem Sophie B. Hawkins und neue Musik von Chris de Serendi. Schönen Dienstag.

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0: heute in die neue kurze Woche. Wir begleiten Sie sehr gerne rein, vor allem bei diesem traumhaften Wetter aktuell, oder? Hier ist Radio Potsdam und wir spielen Ihnen passend dazu natürlich auch die beste Musik bei der Arbeit. Gleich was Aktuelles von Moskena und Purple Disco Machine bringen auf jeden Fall ordentlich gute Laune vorbei. Gleich mit der neuen Single Rhythm Unknown in der nächsten halben Stunde. Außerdem ein Kracher aus den 90ern mit am Start, gleich direkt nach den Nachrichten. Labouche bei Ihnen am Arbeitsplatz, gleich mit Be My Lover.
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2: Ich bin Katrin Müller. Friedensforscher von Greenpeace sehen die Verteidigung in Europa stärker aufgestellt als von vielen angenommen. Selbst ohne die USA seien die europäischen NATO-Staaten Russland in wesentlichen militärischen Aspekten überlegen, heißt es in der Studie Europa allein zu Haus.
3: Den Rüstungswettlauf entscheiden die Europäer zusammen mit Kanada, den Friedensforschern zufolge für sich. Allein im vergangenen Jahr steckten sie umgerechnet 540 Milliarden Euro in ihre Streitkräfte, nahezu das Dreifache von Russland. Auch verfügen Europa und Kanada über doppelt so viele Kampfflugzeuge, viermal so viele Kriegsschiffe und dreimal so viel Artillerie wie die russischen Streitkräfte. Europas Verteidigungsressourcen seien enorm, so das Fazit der Studie. Tanja Wagner, Nachrichtenredaktion.
2: Trotz Waffenruhe hat das US-Militär Ziele im Iran angegriffen. Im Süden des Landes wurden Raketenstellungen getroffen und im Bereich der Straße von Hormuz Boote attackiert, die Minen in der Meerenge verlegen sollten, so das US-Militär. Unterdessen brachte US-Präsident Donald Trump eine mögliche Kompromisslösung für den Umgang mit Irans angereichertem Uran ins Spiel. Bei sommerlichem Badewetter sind am Pfingstwochenende in Freibädern, Seen und Flüssen 6 Menschen ums Leben gekommen. Darunter waren 4 Kinder und Jugendliche im Alter von 4 bis 14 Jahren. Die Unglücke bei Temperaturen um die 30 Grad ereigneten sich in Niedersachsen, Bayern, Nordrhein-Westfalen und Rheinland-Pfalz. Es gibt immer weniger Spatzen, Schwalben und Mauersegler in unserer Umgebung. Das ist das eher ernüchternde Ergebnis der Mitmachaktion des Naturschutzbunds NABU, bei der Freiwillige im ganzen Land Anfang Mai Vögel gezählt haben. Es gibt aber auch positive Trends.
4: Die Finken sind nämlich wieder da. Die wurden zuletzt nur noch selten gesichtet. Nun geht's aber ein fettes Plus in der Statistik, vor allem für Buchfinken. Doch dass die Spatzen und Mauersegler verschwinden, das macht den NABU-Experten Sorgen. Und sie sagen, das liege vermutlich daran, dass wir unsere Städte zubetonieren. Die Vögel kaum noch Nahrung finden, vor allem Insektenfresser. Zehntausende haben bei der Zählaktion mitgemacht und über 1 Million Vögel in unseren Parks und Gärten entdeckt. Claudia Wächter, Nachrichtenredaktion.
2: Insgesamt sind die Zahlen weiter rückläufig, wurden 2018 noch im Mittel knapp 34 Vögel pro Garten oder Park gezählt. So waren es diesmal nur noch etwa 28 Vögel.
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0: Wow, schon über 20 Grad aktuell bei uns in der Region. 21 in Brandenburg, 22 in Brück und 23 Grad aktuell hier bei uns vom Radio Potsdam Studio. Was für ein Wochenstart heute hier in Potsdam, oder? Klarer blauer Himmel heute, kaum eine Wolke mit dabei. Und dazu sommerliche Höchstwerte heute um die 30 Grad. Sieht dann die nächsten Tage auch ungefähr ähnlich aus, nur nicht ganz so warm wie heute. Morgen und Donnerstag dann 21 bis 22 Grad.
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0: Achtung, hier in Potsdam auf der Bornstädter Straße, da steht ein Liegenbleiber stadtauswärts, plus beidseitig hier auch bitte 20 bis 30 Minuten mehr einplanen. Stockenden Verkehr haben wir dann auch nochmal auf der Nutestraße, stadteinwärts hier allerdings nur 5 bis 10 Minuten plus. Dann Achtung auf der A2 Richtung Berlin, zwischen Brandenburg und Netzen, da liegen Fahrzeugteile auf der rechten Spur und 10 bis 20 Minuten Baustellenstau auch nochmal auf dem westlichen Berliner Ring beidseitig zwischen Werder und Leest. Geblitzt wird in Potsdam in der Amundsenstraße und in der Geschwister-Scholl-Straße und in Golzow in der Hauptstraße. Staus und Blitzer, wenn Sie noch was gesehen haben, gerne jederzeit Bescheid sagen. Ganz einfach hier per WhatsApp-Nachricht oder direkt anrufen. Nummer für alles ist die 0331 581 692 und die 30. Dankeschön und eine gute Fahrt.
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0: Guten Start in die neue kurze Woche. Sonne ist auch mit dabei. Und ein brandneues Album der Woche für Sie. Gleich von Melanie C. in dieser halben Stunde. Ja, wenn schon die Spice Girls kein großes Comeback auf die Bühne bringen, dann zumindest eine von ihnen. Aber gleich gemeinsam rein. Außerdem Kult mit dabei von Labouche. Und jetzt aktuell die Jungs von Clock Clock mit Out of the Dark.
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0: Gleich mal ein richtiger Powerkracher hier zum Start in die Woche. Hübschen Dienstag heute, bisschen Sonne genießen bei der Arbeit und wir natürlich überall immer gerne mit dabei.
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0: Ist in dieser Woche ein sportliches Comeback, zumindest wenn man sich das Albumcover dazu anguckt. Sporty Spice Melanie C präsentiert sich da in sexy Sportklamotte, hat da so einen Fashion-Einteiler, fast schon Badeanzug an. Dazu hohe rote Stiefel und eine richtig coole sportliche Pose. Passend dazu auch der Albumtitel übrigens, Sweat heißt das Ganze, also Schweiß bzw. Schwitzen. Und wir hören die Woche gemeinsam rein hier bei der Arbeit heute einen Song, den Sie vielleicht auch schon kennen, zumindest wenn Sie große Dschungelcamp-Fans sein sollten. Denn da lief der Hit dieses Jahr rauf und runter, war der offizielle Soundtrack zur beliebten RTL-Show. Hier ist Melanie C auf Radio Potsdam aus unserem Album der Woche. Heute mit dem Titel-Soundtrack, das ist Sweat.

0: da kommt man selbst im Sitzen hier am Schreibtisch zum Schwitzen. Das neue Album von Melanie C heizt mal richtig auf hier bei der Arbeit, vor allem bei den Temperaturen hier heute am Dienstagvormittag. Sweat heißt das Ganze und wir schnuppern jeden Tag mit Ihnen zusammen rein, auch morgen wieder hier auf Radio Potsdam um kurz nach 10.
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0: Radio Potsdam wieder am Schreibtisch mit dabei. Wir starten mit Ihnen rein in die neue, kurze, sonnige Woche hier in Potsdam. Tollen Start heute und wir haben gleich wieder die besten neuen Hits zum Mitsingen. Von unter anderem Freya Ridings in der nächsten halben Stunde gibt's auf die Ohren mit Wild Horse bei uns. Außerdem die besten Gute-Laune-Kultnummern für Sie, die Hansons aus den 90ern ebenfalls. Gleich um kurz nach 11:30. Vorher, unser Job des Tages. Heute haben wir gleich mehrere Jobs im Angebot. 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
2: Mit Amelie Totzke, guten Tag. Auch bei uns in der Landeshauptstadt bleibt es trocken und warm und damit steigt die Waldbrandgefahr. Für Potsdam gilt aktuell die mittlere Warnstufe 3. Das bedeutet, im Wald bitte mit Zigaretten oder Grillen vorsichtig sein. In weiten Teilen Brandenburg sieht es deutlich kritischer aus. Dort gelten bereits höhere Warnstufen. Nach der Räumung der besetzten Fahrradwerkstatt auf Hermannswerder haben die Aktivisten eine Großdemo angekündigt. Los geht's heute um 19 Uhr auf dem Alten Markt. Von dort zieht der Protest zur Tornostraße. Die Besetzer wollen erreichen, dass sie das seit Jahren leerstehende Gebäude weiter nutzen dürfen, zumindest bis zum geplanten Abriss. Vor Pfingsten hat es schon eine Spontandemo gegeben, die verlief laut Polizei friedlich. Laut dem Kraftfahrtbundesamt fahren in Potsdam immer mehr Menschen elektrisch oder hybrid. Reine Verbrenner verlieren deutlich an Zulassungen. Insgesamt sind in der Stadt aber wieder mehr Autos unterwegs. Zum Jahreswechsel waren knapp 77.650 Pkw registriert. Besonders stark wächst die Zahl der E-Autos und Hybride. Gleichzeitig wird auch das Netz aus Ladesäulen weiter ausgebaut. Das war das Wichtigste aus Potsdam und unserer Region. Und damit zurück zu dir, Domi.
0: Ich danke dir.
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0: 22 Grad in Rehbrücke und Fichtenwalde, 20 sind es noch in Darmsdorf und 23 Grad hier in Potsdam und in Schönefeld. Ja, heute ist auf jeden Fall Baden angesagt nach der Arbeit, ab in den Pool oder rein in die Havel. Maximal gibt es heute nämlich noch 30 Grad für uns und dabei nichts als Sonne. Gleich ist dann auch die Woche weiterhin, morgen und Donnerstag ebenfalls sonnig und hübsch, aber nicht ganz so heiß wie heute, gibt maximal 21 bis 22 Grad.
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0: In Potsdam dauert es aktuell länger auf der Nutestraße. Das Ganze stadteinwärts hier 5 bis 10 Minuten mehr einplanen. Dann schauen wir rüber auf die Autobahn A2 Richtung Magdeburg. Zwischen Wollin und Ciesa dauert es momentan 20 Minuten länger an der Baustelle. Dann Vorsicht A10 westlicher Berliner Ring Richtung Süden. Da liegen Gegenstände zwischen Spandau und Potsdam Nord. Und auch da wieder mal Stau. Beidseitig zwischen Werder und Leest ebenfalls Baustelle 10 bis 20 Minuten hier mehr einplanen. Dann wird noch geblitzt in Potsdam in der Amundsenstraße und in der Geschwister-Scholl-Straße. Und in Goldsow in der Hauptstraße. Haben Sie auch was gesehen? Staus oder Blitzer? Gerne jederzeit Bescheid sagen per WhatsApp-Nachricht oder einfach durchklingeln. Nummer für alles ist die 0331 581 692 und die 30. Danke dafür und eine gute Fahrt.
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0: Wir haben gleich zwei spannende Themen für Sie. Einmal was für alle, die mal testen wollen, wie fit Sie eigentlich noch sind. Und dann geht's um die Potsdamer Tanztage ab heute in der Landeshauptstadt. Und was da jeweils die Tage auf uns wartet. Schauen wir uns gleich ganz genau an, nach unter anderem den Hansons und aktueller Mucke von Milky Chance.
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0: zum Wetter heute die besten Gute-Laune-Klassiker aus den 90ern für Sie. Hier ist Radio Potsdam und wir wünschen einen richtig tollen Wochenstart heute. Ich hoffe, Sie hatten richtig tolle Pfingsten.
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0: ist heute die 2, denn heute starten die Potsdamer Tanztage und die laufen ganze 2 Wochen lang bis zum 7. Juni. In den kommenden Wochen wird die Stadt dann zur Tanzbühne, internationale Kampagnen, Workshops, Konzerte und sogar Filme stehen auf dem Programm. Und bei der offiziellen Eröffnung heute Abend um 19.30 Uhr in der Fabrik wird natürlich auch Oberbürgermeisterin Nuscha Aubel mit dabei sein. 2 Wochen lang gibt's also ab heute Bewegung und viel Bühnenenergie direkt in der Landeshauptstadt.

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0: Turnschuhe schnüren, einmal tief durchatmen und dann zeigen, was in ihnen steckt. Hier ist Radio Potsdam. Und morgen wird es bei uns im Potsdamer Luftschiffhafen wieder sportlich, denn der Sportabzeichentag steht an. Egal ob Sprint, Weitsprung oder Ausdauer, hier kann wirklich jeder mal testen, wie fit er oder sie ist. Robert Busch vom Landessportbund, was erwartet uns da ganz konkret morgen beim Sportabzeichentag?
1: Und zwar ist der für Vereine, Verbände, Institutionen und natürlich auch Privatpersonen, die Interesse am Sport haben. Es ist so, dass wir auf den Luftschiffhafen einladen, auf den Sportplatz und da das Sportabzeichen abnehmen wollen. Es gibt sehr viele Möglichkeiten, sich unter Beweis zu stellen, ob im Schwimmen, im Ausdauerlauf, Medizinball werfen, Kugelstoßen, Standweitsprung, Hochsprung, Weitsprung, Zonenweitsprung, Seilspringen, Kraft und Koordination, wo man sich mal ausprobieren kann und zum Schluss, wenn man natürlich fit ist, das Sportabzeichen in Gold, Silber oder Bronze erhalten kann.
0: Du hast es gerade gesagt, wenn man fit ist, was braucht man denn für so ein Sportabzeichen? Also muss ich dafür richtig trainiert sein oder ist es egal?
1: Es ist auch für Untrainierte machbar, um einmal auch zu sehen, wo man selber steht mit der eigenen Fitness. Ist ja nicht immer vorausgesetzt, dass man Gold im Sportabzeichen erhalten muss. Man kann sich ja auch mit Silber oder Bronze zufrieden geben und man weiß aber dann, wenn man die entsprechenden Übungen durchlaufen hat, wo man selber steht, wo man selber trainieren muss, um besser zu werden. Einfach eine Selbsteinschätzung, die wir vor Ort dann den Leuten geben.
0: Und das morgen ab 14 Uhr hier in Potsdam am Luftschiffhafen. Anmeldung ist direkt vor Ort möglich. Also einfach vorbeikommen und gucken, wie fit sie sind. Der Sportabzeichentag hier in Potsdam. Und übrigens gibt's vor Ort dann auch richtig coole Angebote für Kids. Plus natürlich auch jede Menge Essen und Getränke. Also gerne morgen vorbeikommen und einen richtig tollen Tag mit der ganzen Familie verbringen. Sie hören Radio Potsdam jetzt mit Felix Jehn und Jasmine Thompson. Das ist Ain't Nobody.

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1: Ich bin Katrin Müller. Friedensforscher von Greenpeace sehen die Verteidigung in Europa stärker aufgestellt als von vielen angenommen. Selbst ohne die USA seien die europäischen NATO-Staaten Russland in wesentlichen militärischen Aspekten überlegen, heißt es in der Studie Europa allein zu Haus.
2: Den Rüstungswettlauf entscheiden die Europäer zusammen mit Kanada, den Friedensforschern zufolge für sich. Allein im vergangenen Jahr steckten sie umgerechnet 540 Milliarden Euro in ihre Streitkräfte, nahezu das Dreifache von Russland. Auch verfügen Europa und Kanada über doppelt so viele Kampfflugzeuge, viermal so viele Kriegsschiffe und dreimal so viel Artillerie wie die russischen Streitkräfte. Europas Verteidigungsressourcen seien enorm, so das Fazit der Studie. Tanja Wagner, Nachrichtenredaktion.
1: Trotz Waffenruhe hat das US-Militär Ziele im Iran angegriffen. Im Süden des Landes wurden Raketenstellungen getroffen und im Bereich der Straße von Hormuz Boote attackiert, die Minen in der Meerenge verlegen sollten, so das US-Militär. Unterdessen brachte US-Präsident Donald Trump eine mögliche Kompromisslösung für den Umgang mit Irans angereichertem Uran ins Spiel. Bei sommerlichem Badewetter sind am Pfingstwochenende in Freibädern, Seen und Flüssen 6 Menschen ums Leben gekommen. Darunter waren 4 Kinder und Jugendliche im Alter von 4 bis 14 Jahren. Die Unglücke bei Temperaturen um die 30 Grad ereigneten sich in Niedersachsen, Bayern, Nordrhein-Westfalen und Rheinland-Pfalz. Es gibt immer weniger Spatzen, Schwalben und Mauersegler in unserer Umgebung. Das ist das eher ernüchternde Ergebnis der Mitmachaktion des Naturschutzbunds NABU, bei der Freiwillige im ganzen Land Anfang Mai Vögel gezählt haben. Es gibt aber auch positive Trends.
3: Die Finken sind nämlich wieder da. Die wurden zuletzt nur noch selten gesichtet. Nun geht's aber ein fettes Plus in der Statistik, vor allem für Buchfinken. Doch dass die Spatzen und Mauersegler verschwinden, das macht den NABU-Experten Sorgen. Und sie sagen, das liege vermutlich daran, dass wir unsere Städte zubetonieren. Die Vögel kaum noch Nahrung finden, vor allem Insektenfresser. Zehntausende haben bei der Zählaktion mitgemacht und über 1 Million Vögel in unseren Parks und Gärten entdeckt. Claudia Wächter, Nachrichtenredaktion.
1: Insgesamt sind die Zahlen weiter rückläufig, wurden 2018 noch im Mittel knapp 34 Vögel pro Garten oder Park gezählt. So waren es diesmal nur noch etwa 28 Vögel.
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4: 23 Grad aktuell in Töplitz und hier in der Landeshauptstadt 24 sind es in Kleinmachnow und 25 Grad schon in Jeserich. Superschöner Start heute in die kurze Woche, meist sonnig und wolkenlos. Und dabei geht es heute noch hoch auf sommerliche 30 Grad maximal. Die gibt es dann morgen und Donnerstag nicht mehr ganz, da nur noch 21 bis 22 Grad. Aber die Sonne, die bleibt uns erhalten und es sieht auch weiterhin trocken aus.
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4: Ein bisschen anstehen ist angesagt hier in Potsdam auf der Nutestraße. Aktuell stadteinwärts hier 5 bis 10 Minuten mehr einplanen. Dann A2 Richtung Magdeburg. Auch da Baustellenstau zwischen Wollin und Seeser. Dauert gute 20 Minuten länger. Vorsicht auf der A10, nördlicher Berliner Ring Richtung Osten zwischen Birkenwerder und Mühlenbeck. Da liegen Gegenstände und hier steht auch ein Pannenauto. Und nochmal mehr Zeit einplanen auf dem westlichen Berliner Ring. Weiterhin beidseitig zwischen Werder und Leest. Hier 10 bis 20 Minuten Stop and Go. Geblitzt wird in Potsdam immer noch in der Amundsenstraße und in der Geschwister-Scholl-Straße und in Golzow in der Hauptstraße. Staus und Blitzer, wenn Sie auch noch was gesehen haben, gerne jederzeit einfach Bescheid sagen, WhatsApp hier ins Studio schicken oder gerne auch anrufen. Nummer für alles ist die 0331 581 692 und die 30. Dankeschön und eine gute Fahrt.
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4: Gleich schauen wir mit Ihnen auf Ihren Balkon zu Hause, wie Sie da nämlich auch ganz einfach Ihren hauseigenen Salat bald zusammenstellen können. Also wie Tomate, Gurke und Co. auch auf kleinem Raum was wird. Das klären wir gleich im Radio Potsdam Pflanzentipp.
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1: Die Sonne hat in den letzten Wochen ja schon ordentlich Vollgas gegeben. Der Balkon wird langsam wieder zum Wohnzimmer. Und jetzt fehlt eigentlich auch nur noch eins. Frische Kräuter und knackiges Gemüse direkt aus dem eigenen Beet, oder? Und keine Sorge, dafür braucht es weder einen grünen Daumen noch einen riesigen Garten zu Hause. Warum nämlich gerade der Mai perfekt ist, um selber loszulegen. Und warum Selbstanbau auch kinderleicht auf Balkon und Terrasse ist. Darüber sprechen wir heute mit Kathi Bräutigam vom Rosengut Langerwisch.
2: Ja, es ist einfach so, dass es denn warm genug ist. Die Eisheiligen sind durch und viele Kräuter sind da ja auch empfindlich. Zum Beispiel Basilikum, ne, es darf überhaupt keinen Frost abhaben. Von daher, da ist dieses Angebot beim Gärtner am größten und man hat eigentlich überhaupt keine Probleme mehr mit dem Frost dann.
1: Und wenn ich jetzt zum Beispiel meine Tomaten drin schon angezüchtet bzw. vorgezogen habe in der Wohnung, wann ist denn da eigentlich jetzt der richtige Moment, um damit dann nach draußen auf den Balkon zu ziehen?
2: Ja, die sollte man ein bisschen abhärten. Also immer mal tagsüber rausstellen, nachts noch rein. Das geht selten gut, wenn man so einen radikalen Umzug macht. Da ist es tatsächlich auch so, dass da Windeinwirkung eine andere ist, ne? Zum Beispiel. Und dann werden die Blätter erstmal ein bisschen gebeutelt. Das kennen die überhaupt nicht, wenn die in der Wohnung groß gepampert wurden. Deswegen, da muss man sich schon die Mühe machen, über 14 Tage oder so, die da immer rein, raus zu holen. Und wenn man dann sieht im Wetterbericht, ist es ein guter Zeitpunkt, eine gute Periode, wo es dann auch nachts keine Fröste mehr gibt. Da können sie dann endgültig umziehen.
1: Ja, und welche Gemüsearten sich sonst noch so für den Balkon oder die Terrasse zu Hause eignen? Und Kathis Geheimtipp für alle, die auch mal was Neues ausprobieren wollen, gibt's gleich nach Declan J. Donovan und Yes and Yes.
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1: Tomaten auf dem Balkon? Ja, klar, Klassiker. Sobald der Frost der Nacht vorbei ist, sagt unsere Pflanzenexpertin Kathi Bräutigam vom Rosengut Langerwisch, raus damit. Und nicht nur Tomaten sind super für Balkon und Terrasse. Nee, Kathi, da geht noch einiges mehr, ne?
2: Es kommt halt drauf an, die brauchen schon große Kübel. Also man kann ohne Probleme eine Tomate, eine Paprika, eine Aubergine, das kann man alles auf der Terrasse anbauen in einem entsprechenden Gefäß. Das ist so ein bisschen der springende Punkt, wie viel Platz hat man da. Geben tut es alles und auch vieles in Bonsai-Größe, sage ich mal so, dass die halt einfach vom Wuchs nicht ganz so üppig werden. Also es gibt ja sogar Mini-Tomaten, die im Balkonkasten wachsen. Da hat man dann natürlich kleine Früchte, das sind so Mini-Kirschtomaten, aber das geht. Und auch alles andere funktioniert. Es gibt auch exotische Sachen, die man machen kann, zum Beispiel Physalis oder Pepino, die Birnenmelone. Das funktioniert auch ganz super im Topf.
1: Und zu guter Letzt, wir warten ja alle ganz gespannt drauf. Hast du noch einen Geheimtipp für uns, beziehungsweise für alle, die auch mal was Neues auf dem Balkon oder der Terrasse zu Hause ausprobieren wollen, oder?
2: Also ich bin ja persönlich leidenschaftlicher Teetrinker und ich liebe einfach diese vielen, vielen verschiedenen Arten, die es gibt. Und da kann man auch einfach 5, 6 in einen Kübel pflanzen zusammen und sich das dann jeden Abend anders zusammenstellen. Es gibt ja bei Minzen alles Mögliche. Mandarinenminze, Schokominze, Speerminze, Hugo-Minze, Orangeminze, Erdbeerminze, Ananassalbei. Den liebe ich total. Das ist eine mediterrane Pflanze, die hat nachher auch so schöne, das sind Schmetterlingsblütler, ganz schöne so rote Blütchen, wenn man die als Zierpflanze hält, aber man kann die natürlich auch immer schön ernten, hat man keine Blüten, aber einen sehr leckeren Tee. Und die Zitronenverbene, die kann ich auch absolut empfehlen als Teepflanze, ein ganz, ganz feines Aroma. Ich finde es schöner als Zitronenmelisse, die ja so ein bisschen so einen Heugeschmack, sage ich mal, manchmal hat. Hat man bei der Zitronenverbene überhaupt nicht, unbedingt mal ausprobieren.
1: Also einfach mal nachmachen, ein bisschen buddeln, pflanzen und am Ende dann genießen. Denn wer weiß, vielleicht kommt der Salat für den nächsten Grillabend ja direkt vom eigenen Balkon. Vielen Dank, liebe Kathi, für die ganzen tollen Tipps mal wieder. Und wer ein paar davon vielleicht verpasst haben sollte, so schnell jetzt vielleicht auch gar nicht bei der Arbeit mittippen konnte, gar kein Problem. Diesen und alle weiteren Pflanzentipps gibt es natürlich jederzeit bei uns nochmal online zum ganz entspannt Nachhören auf radio-potsdam.de.
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0: Die neue kurze Woche Sonne ist auch kräftig mit dabei heute und passend dazu natürlich auch Radio Potsdam mit den besten Gute-Laune-Hits. Gleich von Al Horan und Mike Smith in der nächsten halben Stunde ist auf jeden Fall eine Kombi, die Sie nicht verpassen sollten bei uns gleich. Drive Safe haben wir kurz nach 12:30. Außerdem geht zurück in die fantastischen 80er zusammen mit Madonna, auch gleich bis 12 mit Into the Groove. 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
2: Mit Amelie Totzke, guten Tag. In einem Waldstück bei Potsdam hat die Polizei eine Männerleiche entdeckt. Nach Angaben der Berliner Staatsanwaltschaft könnte es sich um den Geschäftsmann handeln, der Ende April in Berlin-Reinickendorf entführt worden war. Der Leichnam soll vergraben gewesen sein, die Ermittler gehen von einem Gewaltverbrechen aus. Eine endgültige Identifizierung steht aber noch aus. In Potsdam stapeln sich aktuell die Anträge fürs Bildungs- und Teilhabepaket. Wie die PNN berichten, waren Ende März noch rund 1860 Anträge aus dem letzten Jahr offen. Unter anderem für Schulessen, Klassenfahrten oder Vereinsbeiträge. Die Stadt räumt eine Verzögerung von bis zu 2 Wochen ein, verspricht aber, dass besonders Klassenfahrten priorisiert werden. Kritik kommt von der Arbeiterwohlfahrt, die warnt, dass Kinder dadurch teilweise von Ausflügen ausgeschlossen werden. Heute starten in Potsdam die Tanztage. Den Auftakt macht die Eröffnungsproduktion Le Marguerite. Insgesamt stehen die nächsten 2 Wochen zahlreiche internationale Kompanien, Workshops, Konzerte und auch Filme auf dem Programm. Das war das Wichtigste aus Potsdam und der Region. Die nächsten Nachrichten aus Deutschland und der Welt gibt's bei Radio Potsdam wieder zur vollen Stunde.
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0: Zwischen 25 und 26 Grad jetzt aktuell, mehr Sonne als alles andere auf jeden Fall heute. Trocken und noch super, super warm. Höchstens geht's nämlich noch heute auf fast 30 Grad. Die erreichen wir dann erst wieder gegen Freitag. Bis dahin erstmal 21 bis 22 Grad morgen und am Donnerstag. Bei aber weiterhin ganz viel Sonne in der Region.
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0: Und da schauen wir gleich weiter auf die Autobahn A2 Richtung Magdeburg. Achtung, zwischen Wollin und Cäsar, da steht einmal ein Liegenbleiber. Plus hier dauert es auch 20 Minuten länger an der Baustelle. Dann Vorsicht, A10, nördlicher Berliner Ring Richtung Osten. Hier auch Gegenstände und ein Pannenauto zwischen Birkenwerder und Mühlenbeck. Und es geht noch rüber auf dem westlichen Berliner Ring. Hier beidseitig ordentlich Stau zwischen Werder und Leest. 20 bis 30 Minuten mehr einplanen. Geblitzt wird in Potsdam in der Amundsenstraße, in Golzow in der Hauptstraße und in Bad Belzig in der Lübnitzer Straße. Und wenn Sie jetzt auch noch was gesehen haben, dann gerne einfach eine WhatsApp ins Studio schicken oder anrufen. Nummer für alles ist die 0331 581 692 und die 30. Danke dafür und eine gute Fahrt.
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0: Klein, bunt und bei Kindern gerade richtig angesagt. Eggies Mystery Lights. Haben Sie davon schon mal was gehört? Ja, das sind so leuchtende Figuren, die sogar beim Einschlafen helfen können. Wie? Das klären wir gleich in der Radio Potsdam Kinderzeit. Direkt nach den Backstreet Boys und aktueller Frühlingsmucke von Niall Horan und Miles Smith gibt's jetzt zusammen mit Drive Safe.
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1: Kennen Sie das auch? Die Kids sollen eigentlich im Bett liegen und dann kommen sie nochmal raus, weil das Nachtlicht natürlich unbedingt anbleiben muss, klar. Aber oft ist das Licht dann eigentlich viel zu hell, stört eher beim Einschlafen, als dass es hilft. Und genau da setzen die Aggies Mystery Lights an. Kleine leuchtende Figuren, die mehr können als nur den Raum erhellen. Greta Wolters von der Firma Aggies.
2: Also Aggies Mystery Lights sind Blindboxen, in denen Sammelfiguren stecken, die leuchten können und wieder aufladbar sind. Also der Überraschungseffekt beim Auspacken trifft sozusagen auf mehrere Funktionen. Genau, die Figuren können eben in verschiedenen Farben leuchten, sind dimmbar. Man kann sie ganz einfach mit einem Kabel wieder aufladen. Und da ist auch immer ein Anhänger dabei. Dann kann man die easy an den Rucksack machen oder an die Büchertasche.
1: Und diese kleinen Lichter gibt es in ganz unterschiedlichen Serien, zum Beispiel auch für kleine Fußballfans mit ganz bekannten Spielern. Aber was lernen denn die Kids

0: eigentlich beim Spielen mit diesen Figuren?
1: Durch die Mystery Lights wird vor allem die Fantasie und das kreative Spielen gefördert, weil man eben dann die verschiedenen Charakter hat und man kann es ja auch serienübergreifend, sag ich mal, zum Spielen benutzen. Also ein Fußballspieler kann dann auch mit einem Krokodil spielen oder so. Und gleichzeitig fördert das Sammeln und Tauschen generell einfach die soziale Interaktion. Das hören wir auch immer total oft, dass die Kids untereinander dann tauschen oder die Anhänger austauschen, um dann irgendwie die gleiche Farbe wie die beste Freundin zu haben. Die einfache Bedienung unterstützt auf jeden Fall auch spielerisch eben die Motorik.
0: Und neben dem Spielspaß geht es natürlich auch um Entwicklung natürlich. Welche Rolle spielen Licht, Farben und Musik dabei für Kinder?
1: Licht und Farben beeinflussen ja einfach die Stimmung und die Wahrnehmung ganz stark. Die schaffen eine angenehme Atmosphäre, geben Sicherheit und machen das Spielerlebnis so emotionaler und intensiver, weil es eben dann nicht nur eine Figur ist, sondern die Figur kann auch leuchten, kann irgendwie auch interagieren, wenn man die Lichtfarbe wechselt. Und wir hören auch oft, dass die Kinder die Lichter an ihre Schultasche hängen und so im Straßenverkehr besser gesehen werden, was ihnen natürlich dann auch nochmal ein sicheres Gefühl gibt. Und zwecks Sicherheit ist auch noch wichtig zu erwähnen, dass unsere Eggies Mystery Lights auch offiziell als Spielzeug getestet sind und somit bedenkenlos verwendet werden können. Was leider heutzutage gar nicht so selbstverständlich ist, wenn man sich die Konkurrenz so anschaut.
0: 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Ich drücke ganz doll die Daumen.
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Detektiv Berner bringt uns rein in den Dienstagmittag. Schön, dass Sie mit dabei sind. Radio Potsdam hier mitten in einer neuen kurzen Woche. Letzte richtige Maiwoche. Und dann geht's ab in den Juni und immer weiter Richtung Radio Potsdam Sommer Open Air.

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1: Ich bin Katrin Müller. US-Militärschläge gegen den Iran haben die Hoffnung auf ein Abkommen zum Ende des Kriegs und zur Öffnung der Straße von Hormuz gedämpft. Damit sind auch die Ölpreise wieder gestiegen. Der Preis für ein Barrel der globalen Referenzsorte Brent zur Lieferung im Juli stieg um mehr als 2% auf gut 98 US-Dollar. Gestern war der Preis auf den tiefsten Stand seit Mitte April gesunken. Hintergrund: US-Präsident Donald Trump hatte ein mögliches Rahmenabkommen mit Teheran als weitgehend ausgehandelt bezeichnet. Jeder zweite Flug an deutschen Hauptstadtflughäfen ist eine Kurzstrecke, überwiegend ins europäische Ausland oder von dort zurück. Besonders gefragt ist allerdings auch ein Ziel außerhalb der EU, London.
2: Auf der kurzen Distanz wird besonders häufig zwischen Frankfurt und Heathrow gependelt. Allein hier waren es rund 11.000 Passagierflüge. Aber auch zwischen Frankfurt und Berlin sowie Frankfurt und Hamburg nutzen viele den Flieger. Insgesamt ging die Zahl der Kurzstreckenflüge mit knapp 138.000 im ersten Quartal des Jahres allerdings leicht zurück. Aus Klimaschutzgründen sind Kurzstreckenflüge ohnehin umstritten. Angesichts eines möglichen Kerosinmangels kam von den Grünen bereits die Forderung, auf innerdeutsche Flüge gänzlich zu verzichten. Tanja Wagner, Nachrichtenredaktion.
1: Auch ohne die USA ist Europa nach einer Greenpeace-Untersuchung Russland in wesentlichen militärischen Kategorien zahlenmäßig überlegen. Zudem investieren die europäischen NATO-Staaten zusammen mit Kanada mehr in ihre Streitkräfte als Russland, heißt es in der Greenpeace-Studie Europa allein zu Haus. Im vergangenen Jahr hätten die europäischen Verbündeten und Kanada zusammen mehr als 620 Milliarden Dollar ausgegeben, Russland dagegen nur 190 Milliarden. Bei sommerlichen Temperaturen sind am Wochenende in Freibädern an Seen und Flüssen 6 Menschen ums Leben gekommen, darunter 4 Kinder und Jugendliche.
3: Langes Wochenende und Temperaturen um 30 Grad. In Schwimmbädern und an den Badeseen herrschte über Pfingsten Hochbetrieb. In Niedersachsen, Bayern, Nordrhein-Westfalen und Rheinland-Pfalz endete der Badespaß jedoch tödlich. Das jüngste Opfer, ein 4-jähriger Junge, wurde tot im Wasser in einem Freibad in Ludwigshafen entdeckt. Er ist vermutlich ertrunken. Diana Kramer, Nachrichtenredaktion.
1: Gerade zu Beginn der Badesaison wird auf entsprechende Baderegeln hingewiesen. Unter anderem sollte man nicht überhitzt ins noch kalte Wasser springen und badende Kinder sollten nie aus den Augen gelassen werden.
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4: Hier in Potsdam liegen wir bei 25 Grad aktuell, genauso auch in Beelitz und Geltow. 26 messen wir in Freesdorf und Ludwigsfelde. Ja, heute auf jeden Fall für Abkühlung sorgen in der Mittagspause, vielleicht mit einem kleinen Eis auf die Hand. Denn maximal gibt es heute erstmals in diesem Jahr 30 Grad hier in Potsdam und dazu nichts als Sonne. Die scheint dann auch im weiteren Wochenverlauf noch ganz, ganz viel. Morgen und Donnerstag bei aber nur noch 21 bis 22 Grad maximal. 27 dann erst wieder am Freitag möglich.
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4: Hier in Potsdam aktuell mehr Zeit einen Plan. Bornstedter Straße, das Ganze beidseitig, dauert hier 5 bis 10 Minuten länger. Von da aus geht es dann direkt auch schon auf die Autobahn A2 Richtung Magdeburg. Da immer noch zwischen Wollin und Siesa 20 Minuten Baustellenstau. Dann A10 westlicher Berliner Ring beidseitig, hier auch zwischen Werder und Lees 20 bis 30 Minuten mehr einen Plan. Und Achtung, Unfall zwischen Potsdam Nord und Spandau, das Ganze Richtung Norden. Dann wird geblitzt in Potsdam in der Amundsenstraße, in Ludwigsfelde in der Albert-Schweitzer-Straße und in Bockheide in der Karl-Marx-Straße. Und wenn Sie noch ergänzen können, dann gerne einfach machen, WhatsApp ins Studio schicken oder gerne auch anrufen. Nummer für alles ist die 0331 581 692 und die 30. Vielen Dank und eine gute Fahrt.
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4: Brennen hinterm Brustbein, Druck im Hals, ja, Sodbrennen hatten wir sicherlich alle schon mal irgendwie. Aber wann wird's eigentlich mehr als nur nervig? Theresia Weigel von der Theresia Apotheke in Geltow, die erklärt gleich, woran man erkennt, dass man das lieber mal abchecken lassen sollte und was wirklich gegen Sodbrennen hilft. Gleich bei uns in dieser halben Stunde der Apothekentipp hier auf Radio Potsdam.
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1: Sodbrennen gehört zu den Beschwerden, über die viele ja nicht gerne sprechen, die aber sehr, sehr viele wahrscheinlich von Ihnen auch kennen. So ein brennendes Gefühl hinter dem Brustbein, Druck im Oberbauch oder so ein saurer Geschmack im Mund, das ja kann schon ganz schön unangenehm sein. Und genau darüber sprechen wir heute mit Theresa Weigel von der Theresa Apotheke in Geltow. Was genau passiert denn eigentlich im Körper, wenn wir Sodbrennen haben?
2: Naja, beim Sodbrennen haben wir nicht jetzt zu viel Säure im Magen, sondern die Ursache ist ja die, dass die Säure aus dem Magen in die Speiseröhre gelangt. Und die Schleimhäute können mit dieser Säure natürlich nicht umgehen. Und dadurch kommt es zu Entzündungen, es kommt zu Unwohlsein. Das kann manchmal hochfließen bis zum Rachen. Manche Patienten merken das so in so einem kleinen leichten Räusperhusten. Aber die Ursache ist nicht die Säure an sich, sondern dass der Schließmuskel oft nicht richtig funktioniert und die Magensäure dadurch in die Speiseröhre gelangt.
1: Viele denken ja, das kommt eben mal nach so einem üppigen Essen vor. Wann spricht man denn von gelegentlichem Sodbrennen und wann wird es wirklich behandlungsbedürftig?
2: Gelegentlich ist natürlich, wenn ab und zu mal nach einem Glas zu viel Wein oder nach üppigem Essen tatsächlich das Gefühl ist, die Säure kriecht hoch. Dann haben sie mal so einen säureartigen Geschmack im Mund oder sie haben so einen leichten Druck im Oberbauch oder sie merken ein Brennen in der Speiseröhre. Das sind so die klassischen Symptome. Wenn ich natürlich aber Krämpfe dazu habe oder auch da richtig Säure im Mund habe, die ich ausspucken muss, dann gehört's ab zum Arzt.
1: Was sind typische Auslöser? Also spielen Ernährung, Stress oder auch bestimmte Gewohnheiten eine Rolle?
2: Wenn das Essen nicht richtig verdaut wird, schiebt der Magen ja normalerweise weiter an den 12-Fingerdarm. Wenn wir zum Beispiel Zwischenmahlzeiten essen, essen wir ja auf dem noch nicht fertig verdauten schon wieder was obendrauf. Das heißt, das verweilt noch mal länger im Magen. Und wenn da der Magen zu sehr gefüllt ist, auch durch zu üppigen Essen, durch zu schnellem Essen, durch zu viel Essen, so durcheinander, zu ungesunden Essen, dann drückt das hoch.
1: Sodbrennen ist also mehr als nur ein kleines Unwohlsein, vor allem wenn es regelmäßig auftritt. Und gleich sprechen wir darüber, was konkret da aber helfen kann.
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1: Heute mit dem Thema Sodbrennen mit Theresa Weigel aus der Theresa Apotheke in Geltow. Wir hatten ja eben auch schon angeschnitten, gibt es typische Lebensmittel oder Getränke, die Beschwerden von Sodbrennen verstärken können?
2: Also Ingwerwasser wird ja sehr gerne propagiert, dass man das immer trinken sollte, weil es so wahnsinnig gesund ist. Aber Ingwerwasser kann in großen Mengen getrunken Sodbrennen auslösen. Und erst recht, wenn ich schon eine Sodbrennsymptomatik habe. In der Erkältungszeit, wenn ich vielleicht aufgrund von den Medikamenten, die ich einnehme, Sodbrennen bekommen habe oder weil ich einfach in der Zeit eine schlechte Konstitution habe und jetzt trinke ich noch mein Ingwerwasser, mein warmen Ingwertee mit Zitrone, dann habe ich Doppelbingo. Weil dann wird Sodbrennen schlechter.
1: Wenn jemand merkt, dieses Brennen, das kommt wirklich immer wieder. Was kann man denn im Alltag ganz konkret verändern?
2: Zu uns kommen. Das ist zu vielfältig. Den konkreten Tipp gibt es nicht. Wenn das jemand häufig hat, sage ich ganz klar, Beratungsgespräch bei mir holen. Ich muss mir den anhören, anschauen, den Patienten. Was macht er schon? Wo kommt's her? Das, was ich gesagt hatte, ne, scharfes raus, saures raus. Da hat man sicherlich schon viel mit erreicht. Und das Allerwichtigste ist, vernünftig Mittagessen, gutes Abendessen. Und beim Frühstück nicht so diese typische deutsche Hausmannskost. Die ist alles andere als gesund für unseren Magen-Darm-Trakt.
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0: Klasse Dienstag heute, vielleicht schon mit einem kleinen Eis in der Mittagspause. Auf jeden Fall gut trinken heute bei dem Wetterchen. Und wir versorgen Sie obendrauf mit der besten Musik bei der Arbeit. Hier auf Radio Potsdam gleich eine neue Nummer von Bruno Mars. Ist endlich wieder zurück mit dem Sound, den wir von ihm kennen und lieben. I Just Might drehen wir gleich gemeinsam laut neben den besten 2000ern. Gary Halliwell kommt rum gleich in der nächsten halben Stunde mit It's Raining Man. 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
2: Mit Amelie Totzke, guten Tag. Auch bei uns in der Landeshauptstadt bleibt es trocken und warm und damit steigt die Waldbrandgefahr. Für Potsdam gilt aktuell die mittlere Warnstufe 3. Das bedeutet, im Wald bitte mit Zigaretten oder Grillen vorsichtig sein. In weiten Teilen Brandenburg sieht es deutlich kritischer aus. Dort gelten bereits höhere Warnstufen. Nach der Räumung der besetzten Fahrradwerkstatt auf Hermannswerder haben die Aktivisten eine Großdemo angekündigt. Los geht's heute um 19 Uhr auf dem Alten Markt. Von dort zieht der Protest zur Tornostraße. Die Besetzer wollen erreichen, dass sie das seit Jahren leerstehende Gebäude weiter nutzen dürfen, zumindest bis zum geplanten Abriss. Vor Pfingsten hat es schon eine Spontandemo gegeben, die verlief laut Polizei friedlich. Heute starten in Potsdam die Tanztage. Den Auftakt macht die Eröffnungsproduktion Le Marguerite. Insgesamt stehen die nächsten 2 Wochen zahlreiche internationale Kompanien, Workshops, Konzerte und auch Filme auf dem Programm. Das war das Wichtigste aus Potsdam und unserer Region. Und damit zurück zu dir, Domi.
0: Ich danke dir.
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0: Zwischen 26 und 27 Grad aktuell, fast wolkenlos heute hier in Potsdam, auf jeden Fall meist sonnig und super, super schön bei sommerlichen Höchstwerten heute um die 30 Grad noch. Die gibt's dann aber erst annähernd wieder am Freitag bei uns, bis dahin 21 bis 22 Grad maximal, bei aber weiterhin ganz viel Sonne hier in Potsdam.
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0: Und da schauen wir gleich auf die Autobahn. Nach wie vor Baustellenstau auf der A2 Richtung Magdeburg. 20 Minuten mehr im Plan zwischen Bollin und Ciesa. Dann geht's auf die A10, südlicher Berliner Ring. Das Ganze Richtung Westen zwischen Rangsdorf und Ludwigsfelde Ost. Da liegen aktuell Gegenstände auf der Fahrbahn. Hier schon vorsichtig fahren. Und Stau haben wir auch nochmal auf dem westlichen Berliner Ring, das Ganze beidseitig zwischen Werder und Leest, hier 20 bis 30 Minuten oben drauf packen. Geblitzt wird in Potsdam in der Amundsenstraße, in Borkheide in der Karl-Marx-Straße und in Bad Belzig in der Lübnitzer Straße. Und wenn Sie jetzt auch noch was haben, dann gerne Bescheid sagen per WhatsApp-Nachricht oder Anruf. Geht beides an die 0331 581 692 und die 30. Dankeschön und eine angenehme Fahrt.
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0: Der Volkspark ist hier aus Potsdam ja gar nicht mehr wegzudenken. Gerade für viele Bornstädter ist er ja häufig Treffpunkt, Erholungsoase oder Erlebnisort für die ganze Familie. Aber ein Park, der lebt, der braucht natürlich auch regelmäßig Pflege und manchmal auch ein kleines Update. Warum im Volkspark hier in Potsdam regelmäßig saniert wird und wie dabei alt und neu zusammenpassen, das klären wir gleich direkt nach Whitney Houston und Bruno Mars.
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0: 25. Hier ist Radio Potsdam und wir feiern das natürlich hier zusammen, gemeinsam diese Woche in einer kompletten Themenwoche dazu. Und damit der Volkspark auch in Zukunft ein Ort zum Wohlfühlen bleibt, wird hier natürlich auch regelmäßig modernisiert und saniert. Was dabei alles passiert und warum das überhaupt notwendig ist, darüber sprechen wir mit Olaf Jöllenbeck vom Volksparkmanagement und Sigrun Rabbe von der Pro Potsdam, zuständig für Stadtentwicklung und Stadtsanierung. Herr Jöllenbeck, warum sind Sanierungen im Volkspark eigentlich immer wieder notwendig?
1: Das erklärt sich aus der Natur der Sache, denn der Volkspark integriert ja ganz viele Sportplätze, Spielanlagen. Aufgrund des Alterungsprozesses müssen die auch regelmäßig erneuert werden. Gerade auch die Spielplätze. Und da haben wir Ende der 10er Jahre zum Beispiel den Zickzack-Spielplatz komplett erneuert. Anfang der 20er Jahre, da musste der Wasserspielplatz komplett erneuert werden. Solche Dinge stehen natürlich immer wieder an und das betrifft natürlich auch andere bauliche Anlagen. Das Holzdeck im Remisenpark und 100 Quadratmeter Holzdeck, da kann man sich vorstellen, wenn das 20 Jahre oder 25 Jahre alt geworden ist, dann muss man das grundlegend sanieren.
0: Da hat sich also echt viel getan in den letzten Jahren. Und wenn man sich jetzt noch weiter umschaut, welche Bereiche wurden besonders modernisiert?
2: Also was man, glaube ich, mal sagen muss, das ist ja eine grüne Oase. Da stehen 6000 Bäume. Die muss man ja auch pflegen. Das kann man nicht einfach so vernachlässigen. Die müssen verkehrssicher sein. Wir haben ja große alte Eichen im Remisenpark, aber auch im Waldpark.
1: Eigentlich kann man das zweigeteilt sehen, eben was Sigrun schon sagte, dass wir die Grünflächen pflegen und erhalten müssen. Und das andere, die baulichen Anlagen, die Spiel- und Sportplätze, die müssen wir eben auch sanieren und auch erneuern.
0: Bei all den Veränderungen stellt sich natürlich auch die Frage, wie schafft man denn eigentlich den Spagat zwischen Erneuerung und dem Erhalt des Bestehenden?
2: Also ich glaube, das Gute an dieser Idee von dem Park war, dass er von Anfang an intensive Bereiche vorgesehen hat, um die Wallanlagen mit diesen ganzen Sportspielthemen Bereiche hatte, wie den Waldpark oder den Remisenpark, die darauf ausgelegt waren, etwas extensiver genutzt zu werden, etwas zurückhaltender sind. Und das sind natürlich auch die Bereiche mit den großen Altbaumbeständen, das sind die Bereiche mit den Streuobstwiesen, weil der Park ist natürlich auch unser ökologisches Ausgleichsfund. Diese Qualität auch zu halten, das war schon von Anfang an die Herausforderung und der Park bildet das eben auch ab in seinen unterschiedlichen Bereichen.
0: Eins

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0: Immer die beste Abwechslung am Schreibtisch, auf der Baustelle oder unterwegs im Lieferwagen. Radio Potsdam bringt sie auf jeden Fall gut gelaunt in die neue Woche und das auch gleich in der nächsten halben Stunde. Neue Musik drehen wir nämlich laut gemeinsam gleich von Tiffany Harris in der nächsten halben Stunde. Vertigo, definitiv ein toller Stimmungsmacher fürs Büro. Außerdem Atomic Kitten mit dabei, The Tide is High, auch gleich bis halb zwei.
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2: Ich bin Katrin Müller. Zur Sanierung der gesetzlichen Pflegeversicherung wird eine weitere Erhöhung des Beitragssatzes für Kinderlose diskutiert. Das berichtet das Redaktionsnetzwerk Deutschland. Demnach erwägt Gesundheitsministerin Nina Wagen bei der Reform der Pflegeversicherung den Beitragszuschlag für Kinderlose um 0,1 Prozentpunkte auf dann 0,7% anzuheben. Laut Bericht sollen Versicherte ohne Kinder ab einem Alter von 23 Jahren insgesamt einen Beitragssatz von 4,3% zahlen. Bei Versicherten mit Kindern ändert sich nichts. Jeder zweite Flug an deutschen Hauptverkehrsflughäfen ist eine Kurzstrecke, überwiegend ins europäische Ausland oder von dort zurück. Besonders gefragt ist allerdings auch ein Ziel außerhalb der EU, London.
3: Auf der kurzen Distanz wird besonders häufig zwischen Frankfurt und Heathrow gependelt. Allein hier waren es rund 11.000 Passagierflüge. Aber auch zwischen Frankfurt und Berlin sowie Frankfurt und Hamburg nutzen viele den Flieger. Insgesamt ging die Zahl der Kurzstreckenflüge mit knapp 138.000 im ersten Quartal des Jahres allerdings leicht zurück. Aus Klimaschutzgründen sind Kurzstreckenflüge ohnehin umstritten. Angesichts eines möglichen Kerosinmangels kam von den Grünen bereits die Forderung, auf innerdeutsche Flüge gänzlich zu verzichten. Tanja Wagner, Nachrichtenredaktion.
2: Auch ohne die USA ist Europa nach einer Greenpeace-Untersuchung Russland in wesentlichen militärischen Kategorien zahlenmäßig überlegen. Zudem investieren die europäischen NATO-Staaten zusammen mit Kanada mehr in ihre Streitkräfte als Russland, heißt es in der Greenpeace-Studie Europa allein zu Haus. Im vergangenen Jahr hätten die europäischen Verbündeten und Kanada zusammen mehr als 620 Milliarden Dollar ausgegeben, Russland dagegen nur 190 Milliarden. Bei sommerlichen Temperaturen sind am Wochenende in Freibädern an Seen und Flüssen 6 Menschen ums Leben gekommen, darunter 4 Kinder und Jugendliche.
4: Langes Wochenende und Temperaturen um 30 Grad. In Schwimmbädern und an den Badeseen herrschte über Pfingsten Hochbetrieb. In Niedersachsen, Bayern, Nordrhein-Westfalen und Rheinland-Pfalz endete der Badespaß jedoch tödlich. Das jüngste Opfer, ein 4-jähriger Junge, wurde tot im Wasser in einem Freibad in Ludwigshafen entdeckt. Er ist vermutlich ertrunken. Diana Kramer, Nachrichtenredaktion.
2: Gerade zu Beginn der Badesaison wird auf entsprechende Baderegeln hingewiesen. Unter anderem sollte man nicht überhitzt ins noch kalte Wasser springen und badende Kinder sollten nie aus den Augen gelassen werden.
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0: Um die 27 Grad jetzt mittlerweile. Mega klasse Wetter heute in der Landeshauptstadt. Da startet man auch gerne wieder rein hier nach dem langen Wochenende. Viel Sonne heute und dazu Maximaltemperaturen um die 30 Grad. Sonnig geht es dann auch direkt weiter noch die Woche. Morgen und Donnerstag bei 22 Grad höchstens. Freitag geht es dann wieder hoch auf bis zu 27 Grad.
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0: Und da schauen wir gleich weiter auf die Autobahn A2 Richtung Magdeburg zwischen Wollin und Ciesa. Immer noch 20 Minuten mehr Einplan an der Baustelle. Dann Vorsicht A10 südlicher Berliner Ring Richtung Westen. Immer noch Gegenstände zwischen Rangsdorf und Ludwigsfelde Ost. Und es geht weiter mit dem westlichen Berliner Ring. Hier beidseitig auch immer noch an der Baustelle 20 bis 30 Minuten mehr Einplan zwischen Werder und Leest. Und Unfall immer noch zwischen Potsdam Nord und Spandau. Das Ganze Richtung Norden. Da ist aktuell die linke Spur noch gesperrt. Geblitzt wird in Stahnsdorf auf der L40, Bockheide in der Karl-Marx-Straße und in Falkensee in der Beethoven-Allee. Haben Sie auch noch was entdeckt? Staus oder Blitzer? Gerne Bescheid sagen per WhatsApp-Nachricht oder Anruf. Geht beides an die 0331 581 692 und die 30. Lieben Dank und eine gute und sichere Fahrt.
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0: Tollen Start heute in die kurze neue Woche. Wegen mir könnten wir gerne immer hier am Dienstag reinstarten. Ich hoffe, Sie hatten ein richtig schönes, langes Pfingstwochenende, konnten das schöne Wetter irgendwie zu Hause ausnutzen und kommen heute wieder mit uns ganz entspannt wieder rein. Gleich mit toller Kultmucke aus den späten 80ern und brandneu jetzt zum Wachwerden nach der Mittagspause. Tiffany Harris mit Vertigo.
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0: geschätzt.
1: Domi, aktuell ist ja wirklich perfektes Seewetter bei uns in der Region. Eine Adresse ist ja bei vielen dann auch der Heilige See. Wie lang ist denn die Strecke um den Heiligen See?
2: Um Gottes Willen. Weit?
1: Also entweder zur Auswahl stehen A, 4 Kilometer lang, B, 6 Kilometer lang oder C, 10 Kilometer.
2: Oh, das ist, glaube ich, schon ein Stückchen. Also A finde ich definitiv zu kurz. B, 6 Kilometer. Na, das ist schon wieder so ein Ding zwischen B und C. Du hast es wirklich mit diesen beiden Buchstaben. Ich würde heute sagen C. Ich glaube, das ist ein bisschen mehr.
1: Du sagst, die Strecke um den Heiligen See ist 10 Kilometer lang.
2: Ja.
1: Richtig ist A, 4 Kilometer. Der ist nicht so groß.
2: Was? 4 Kilometer? Niemals.
1: Ja, 4 Kilometer.

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0: Sind Sie bei der Arbeit oder schon vielleicht auf dem Weg Richtung Feierabend? Vielleicht gibt es ja später auch noch ein Eis auf die Hand. Radio Potsdam auf jeden Fall, aber immer gerne mit dabei. 30 Grad heute, der Sommer ist fast da. Und hoffentlich haben Sie sich auch ordentlich eingecremt jetzt am langen Wochenende.
1: Ja, falls nicht, dann brennt die Haut jetzt wahrscheinlich ordentlich. Diesen Sonnenbrandschmerz kennt jeder. Und ich habe mir den letzten Sonnenbrand, habe gerade mal drüber nachgedacht, noch gar nicht so lange her im New York Urlaub geholt. Da gibt's auch ein fieses Bild von brennenden roten Beinen von mir. Wie ist bei dir, Amelie?
2: Also ich muss sagen, ich habe ja wirklich empfindliche Haut. Ne? Also ich passe da in der Sonne eigentlich schon echt auf, aber klar, Sonnenbrand ist jetzt auch nicht unvermeidbar. Bei mir war es einmal in Griechenland, da waren wir schnorcheln. Das heißt, der Hintern, der war ja aus dem Wasser raus und hat dann erstmal einen schönen Sonnenbrand abbekommen.
1: Wir wollen auch Ihre Sonnenbrandanekdoten hören. Wann haben Sie das letzte Mal sich vergessen einzucremen? Vielleicht ja jetzt am langen Wochenende. Schicken Sie uns gerne WhatsApp ins Studio. 0331 581 692 und die 30 und dann hören wir in Ihre Geschichten rein. Morgen früh unter anderem um 7.40 Uhr.
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0: Kommen Sie gut rein in die neue sonnige Woche hier in Potsdam. Ich hoffe, Sie konnten übers lange Wochenende ordentlich Energie tanken und starten jetzt mit richtig Power rein in den Dienstagnachmittag. Radio Potsdam selbstverständlich mit dabei und das gleich mit You Not Us. Plus Dennis Lloyd in der nächsten halben Stunde. Tolle Kombination, die Sie auf keinen Fall verpassen dürfen. Diamonds gleich mit dabei. Außerdem das Beste der 80er und das Beste von Elton John. Gleich I'm Still Standing, garantiert bis um zwei bei Ihnen am Arbeitsplatz. 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
2: Studio Charlie Detloff. Guten Tag.
3: Nach der Räumung der besetzten Fahrradwerkstatt auf Hermannswerder haben die Aktivisten eine Großdemo angekündigt. Los geht es da heute um 19 Uhr auf dem Alten Markt. Von dort zieht der Protest dann zur Tornestraße. Ziel der Besetzer ist es, das seit Jahren leerstehende Gebäude weiter nutzen zu dürfen, zumindest noch bis zum geplanten Abriss. Schon vor Pfingsten hatte es eine Spontandemo gegeben, die laut Polizei friedlich verlief. Der sogenannte Superblitzer auf der Breitestraße in Potsdam sorgt weiter für hohe Einnahmen. Die Matz berichtet, in nur 6 Wochen kamen Ende 2025 rund 128.000 Euro an Bußgeldern zusammen. Im ersten Quartal dieses Jahres waren es schon fast 200.000. Trotzdem plant die Stadt aktuell keine weiteren festen Blitzeranlagen. Laut Ordnungsamt gäbe es dafür aus Sicht der Unfallstatistik keinen Bedarf. Mobile Geschwindigkeitskontrollen sollen aber trotzdem weiterhin täglich stattfinden. Eltern an der Grundschule Michendorf schlagen Alarm. Wegen Lehrermangels fällt immer wieder Unterricht aus oder Klassen müssen zusammengelegt werden. Die Elterninitiative Bildungskrise Potsdam-Mittelmark kritisiert vor allem den sogenannten guten Sozialindex der Schule. Dadurch gibt es weniger Lehrerstunden als an anderen Standorten. Im Winter mussten zeitweise 16 Lehrkräfte 19 Klassen betreuen. Die Eltern fordern jetzt schnelle Lösungen vom Bildungsministerium, bevor Lehrer und Schüler dauerhaft an ihre Grenzen kommen. Soweit das Neueste aus Potsdam und der Region. Die nächsten Nachrichten aus Deutschland und der Welt dann wieder zur vollen Stunde.
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0: 27 Grad messen wir aktuell in Beelitz, Schönefeld und Neusiedin. 28 sind es in Potsdam und Geltow und 29 Grad in Wustermark. Ja, der Sommer, der kommt und zeigt uns heute schon mal, wie es ungefähr geht. 30 Grad noch maximal heute in Potsdam und dazu fast keine Wolke am Himmel. Gibt nämlich die meiste Zeit heute Sonne in der Region. Genauso dann auch bis zum Wochenende hier bei uns. Auch morgen und Donnerstag nichts als Sonne bei 22 Grad höchstens. Freitag dann wieder 27 geplant.
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0: Wir starten mit der Landeshauptstadt natürlich. 5 bis 10 Minuten aktuell mehr Einplan auf der Bornstädter Straße. Das Ganze beidseitig und auch Nutestraße beidseitig hier 5 bis 10 Minuten plus. Dann A2 Richtung Magdeburg. Da immer noch 20 Minuten plus an der Baustelle zwischen Wollin und Ciesa. Dann geht's auf die A10 südlicher Berliner Ring Richtung Westen zwischen Rangsdorf und Ludwigsfelde Ost liegen immer noch Gegenstände. Und A10 westlicher Berliner Ring beidseitig hier Stop and Go zwischen Werder und Lees. 20 bis 30 Minuten. Mehr ein Plan und immer noch auch Unfall zwischen Potsdam Nord und Spandau Richtung Norden. Da ist aktuell die linke Spur gesperrt. Geblitzt wird in Stahnsdorf auf der L40 Höhe A115, dann in Nauen in der Brieselanger Straße, in Borkheide in der Karl-Marx-Straße und in Jüterbock in der Dennewitzer Straße. Haben Sie auch noch was gesehen? Dann gerne Bescheid sagen, einfach hier per WhatsApp-Nachricht oder per Anruf. Nummer für alles ist die 0331 581 692 und die 30. Ganz lieben Dank und eine gute und sichere Fahrt.
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0: Wir bringen Sie rein in den sonnigen Nachmittag. Heute holen Sie sich so ein bisschen Abkühlung vielleicht ins Büro oder später nach Hause. Und wir zeigen Ihnen zeitgleich, wo es eh schon richtig cool nach der Arbeit wird. Die besten Feierabendtipps aus der Region gleich für Sie nach C-Block und You Not Us jetzt zusammen mit Dennis Lloyd.
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1: Filmfans kommen heute im Filmmuseum auf ihre Kosten. Dort läuft nicht nur der Film Stolz und Eigensinn, sondern es gibt auch spannende Einblicke hinter die Kulissen. Regisseur Gerd Kroske erzählt Ihnen in einem Filmgespräch nämlich mehr über die Hintergründe des Films. Karten für 8 Euro gibt's online auf filmmuseum-potsdam.de und los geht's dann heute um 19 Uhr. Wer sich aber eher für Geschichte interessiert, ist heute im Brandenburg-Museum richtig. Dort erwartet Sie einen Vortrag über Wilhelmine von Bayreuth im Rahmen der Ringvorlesung Die Frauen der Hohenzollern. Der Eintritt ist frei, kommen Sie also gerne ab 18.15 Uhr vorbei.
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0: Kommen Sie gut in diesen sommerlichen Dienstagnachmittag. Hier ist Radio Potsdam. Gleich mit Lady Gaga. Pokerface spiele ich Ihnen in der nächsten halben Stunde. Gemeinsam mit Robbie Williams. Freuen Sie sich auf Love My Life.
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2: Ich bin Katrin Müller. Zur Sanierung der gesetzlichen Pflegeversicherung wird eine weitere Erhöhung des Beitragssatzes für Kinderlose diskutiert. Das berichtet das Redaktionsnetzwerk Deutschland. Demnach erwägt Gesundheitsministerin Nina Wagen bei der Reform der Pflegeversicherung den Beitragszuschlag für Kinderlose um 0,1 Prozentpunkte auf dann 0,7 Prozent anzuheben. Laut Bericht sollen Versicherte ohne Kinder ab einem Alter von 23 Jahren insgesamt einen Beitragssatz von 4,3 Prozent zahlen. Bei Versicherten mit Kindern ändert sich nichts. Jeder zweite Flug an deutschen Hauptverkehrsflughäfen ist eine Kurzstrecke, überwiegend ins europäische Ausland oder von dort zurück. Besonders gefragt ist allerdings auch ein Ziel außerhalb der EU, London.
3: Auf der kurzen Distanz wird besonders häufig zwischen Frankfurt und Heathrow gependelt. Allein hier waren es rund 11.000 Passagierflüge. Aber auch zwischen Frankfurt und Berlin sowie Frankfurt und Hamburg nutzen viele den Flieger. Insgesamt ging die Zahl der Kurzstreckenflüge mit knapp 138.000 im ersten Quartal des Jahres allerdings leicht zurück. Aus Klimaschutzgründen sind Kurzstreckenflüge ohnehin umstritten. Angesichts eines möglichen Kerosinmangels kam von den Grünen bereits die Forderung, auf innerdeutsche Flüge gänzlich zu verzichten. Tanja Wagner, Nachrichtenredaktion.
2: Auch ohne die USA ist Europa nach einer Greenpeace-Untersuchung Russland in wesentlichen militärischen Kategorien zahlenmäßig überlegen. Zudem investieren die europäischen NATO-Staaten zusammen mit Kanada mehr in ihre Streitkräfte als Russland, heißt es in der Greenpeace-Studie Europa allein zu Haus. Im vergangenen Jahr hätten die europäischen Verbündeten und Kanada zusammen mehr als 620 Milliarden Dollar ausgegeben, Russland dagegen nur 190 Milliarden. Bei sommerlichen Temperaturen sind am Wochenende in Freibädern an Seen und Flüssen 6 Menschen ums Leben gekommen, darunter 4 Kinder und Jugendliche.
4: Langes Wochenende und Temperaturen um 30 Grad. In Schwimmbädern und an den Badeseen herrschte über Pfingsten Hochbetrieb. In Niedersachsen, Bayern, Nordrhein-Westfalen und Rheinland-Pfalz endete der Badespaß jedoch tödlich. Das jüngste Opfer, ein 4-jähriger Junge, wurde tot im Wasser in einem Freibad in Ludwigshafen entdeckt. Er ist vermutlich ertrunken. Diana Kramer, Nachrichtenredaktion.
2: Gerade zu Beginn der Badesaison wird auf entsprechende Baderegeln hingewiesen. Unter anderem sollte man nicht überhitzt ins noch kalte Wasser springen und badende Kinder sollten nie aus den Augen gelassen werden.
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0: Mit den aktuellen Temperaturen, und die können sich heute Nachmittag wieder sehen lassen. 29 Grad in Rathenow, in Ludwigsfelde, in Werder, in Brandenburg an der Havel und bei uns in Potsdam. 30 Grad, das ist heute Nachmittag noch die Spitze. Dazu gibt es den ganzen Nachmittag über viel, viel Sonne. Am Abend und in der Nacht klar und trocken, die Nacht später bei 16 Grad. Der Radio Potsdam Wettertrend. Morgen nicht ganz so heiß, 22 Grad, trotzdem Sonne pur. Auch der Donnerstag mit viel Sonne bei 21 Grad. Freitag geht's dann schon wieder nach oben.
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0: Es geht direkt raus auf die A2 Richtung Magdeburg. Zwischen Wollin und Caesar Stau nach einem Unfall im Baustellenbereich. Aktuell haben wir hier eine halbe Stunde plus. Die A9 Richtung Berlin zwischen Kleinmarzehn zum Niemeck steht ein defekter LKW auf der rechten Spur im Baustellenbereich. A10 westlicher Berliner Ring Richtung Dreieck Werder. Zwischen Rangsdorf und Genshagen liegen Reifenteile auf der Bahn. Bitte Vorsicht Richtung Dreieck Havelland. An der Baustelle hinter Großkreuz aktuell Stau 20 Minuten plus. Die südliche A10 Richtung Dreieck Potsdam. Im Schönefelder Kreuz auf der Überleitung zur B101 in Richtung Berlin steht ein kaputtes Auto. Machen Sie hier schön vorsichtig. Haben auch Sie noch was entdeckt? Staus oder Blitzer? Sagen Sie gerne jederzeit Bescheid per WhatsApp-Nachricht oder rufen Sie gerne auch durch. Unsere Nummer für alles ist die 0331 581 692 und die 30. Danke fürs Bescheid sagen. Gute Fahrt.
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0: Kurz nach zwei. Paul Schröder macht mit Ihnen frei. Kommen Sie gut in diesen Dienstagnachmittag. Hallo zusammen.

0: Robbie Williams und Love My Life um 12 Minuten nach 2.
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0: Ah, mein lieber Scholli, wenn wir mal aufs Thermometer schauen, fast 30 Grad heute. Der Sommer, er ist endlich da. Hoffentlich haben Sie sich ordentlich eingecremt am langen Wochenende.
2: Ja, falls nicht, dann brennt die Haut jetzt wahrscheinlich ordentlich. Diesen Sonnenbrandschmerz kennt jeder. Und ich habe mir den letzten Sonnenbrand, ich habe gerade drüber nachgedacht, noch gar nicht so lange her im New York Urlaub geholt. Da gibt es auch ein fieses Bild von brennenden roten Beinen von mir. Wie ist bei dir, Amelie?
3: Also ich muss sagen, ich habe ja wirklich empfindliche Haut. Ne? Also ich passe da in der Sonne eigentlich schon echt auf, aber klar, Sonnenbrand ist jetzt auch nicht unvermeidbar. Bei mir war es einmal in Griechenland, da waren wir schnorcheln. Das heißt, der Hintern, der war ja aus dem Wasser raus und hat dann erstmal einen schönen Sonnenbrand abbekommen.
2: Wir wollen auch Ihre Sonnenbrandanekdoten hören. Wann haben Sie das letzte Mal sich vergessen einzucremen? Vielleicht ja jetzt am langen Wochenende. Schicken Sie uns gerne WhatsApp ins Studio. 0331 581 692 und die 30 und dann hören wir in Ihre Geschichten rein. Morgen früh unter anderem um 7.40 Uhr.
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mit Dario G. Wird es sommerlich bei uns im Radio. Kurz vor 3:30, einen schönen Dienstagfeierabend. Ein neuer Blitzer kommt gerade reingemeldet von Julia. Meldet einen Blitzer auf der Amundsenstraße bei Tempo 50. Wo es noch klemmt heute Nachmittag? Alles ausführlich gleich bei uns 3:30 nach den Radio Potsdam Nachrichten. Vor den Infos 3:30 kommen hier die Ex-Ambassadors und Renegades. Einen schönen Feierabend. Hallo zusammen.

0: Schön, dass Sie da sind, gleich mit Texas Lightning, No No Never und J-Lo, Save Me Tonight, gibt's gleich vor den Infos, Ihr Job des Tages. Heute haben wir gleich mehrere Jobs im Angebot. Die HVT Haus- und Versorgungstechnik GmbH in Potsdam sucht Anlagenmechaniker und Kundendiensttechniker für Heizung, Sanitär- und Klimatechnik. Geboten wird eine 4-Tage-Woche bei vollem Gehalt, spannende Projekte mit modernster Technik und ein tolles Team mit starkem Zusammenhalt. 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Wenn Sie sich für einen der Jobs bei der HVT Haus- und Versorgungstechnik GmbH in Potsdam interessieren, finden Sie alle Infos im Netz auf radio-potsdam.de. Und dann dort im Jobticker. Alles, was wichtig ist, jetzt um 14.30 Uhr.
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2: Charlie Detloff, guten Tag. Nach der Räumung der besetzten Fahrradwerkstatt auf Hermannswerder haben die Aktivisten eine Großdemo angekündigt. Los geht es da heute um 19 Uhr auf dem Alten Markt. Von dort zieht der Protest dann zur Tornestraße. Ziel der Besetzer ist es, das seit Jahren leerstehende Gebäude weiter nutzen zu dürfen, zumindest noch bis zum geplanten Abriss. Schon vor Pfingsten hatte es eine Spontandemo gegeben, die laut Polizei friedlich verlief. Der sogenannte Superblitzer auf der Breitestraße in Potsdam sorgt weiter für hohe Einnahmen. Die Matz berichtet, in nur 6 Wochen kamen Ende 2025 rund 128.000 Euro an Bußgeldern zusammen. Im ersten Quartal dieses Jahres waren es schon fast 200.000. Trotzdem plant die Stadt aktuell keine weiteren festen Blitzeranlagen. Laut Ordnungsamt gäbe es dafür aus Sicht der Unfallstatistik keinen Bedarf. Mobile Geschwindigkeitskontrollen sollen aber trotzdem weiterhin täglich stattfinden. Einige Eltern an der Grundschule Michendorf schlagen Alarm. Wegen Lehrermangels fällt immer wieder Unterricht aus oder Klassen müssen zusammengelegt werden. Die Elterninitiative Bildungskrise Potsdam-Mittelmark kritisiert vor allem den sogenannten guten Sozialindex der Schule. Dadurch gibt es weniger Lehrerstunden als an anderen Standorten. Im Winter mussten zeitweise 16 Lehrkräfte 19 Klassen betreuen. Die Eltern fordern jetzt schnelle Lösungen vom Bildungsministerium, bevor Lehrer und Schüler dauerhaft an ihre Grenzen kommen. Brandenburgs Hochschulen stehen vor teuren Sanierungen in Millionenhöhe. Nach Angaben der dpa ist die Uni Potsdam besonders betroffen. Hier müssen vor allem viele alte Gebäude, darunter denkmalgeschützte Häuser am Neuen Palais, modernisiert werden. Auch andere Hochschulen in Brandenburg melden Sanierungsbedarf. Die Hochschulen betonen aber, so kritisch wie an der TU Berlin ist die Lage aktuell nicht. Soweit das Wichtigste aus Potsdam und der Umgebung. Die nächsten Lokalnachrichten bei Radio Potsdam wie immer um 9:30. Und damit zurück zu dir, Paul.
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0: Mit den aktuellen Temperaturen 29 Grad in Schönefeld und in Brandenburg an der Havel. Und jetzt haben wir sie geknackt, die 30 Grad Marke in Bergholz-Rehbrücke, in Werder und in Potsdam. Der Nachmittag mit einem strahlend blauen Himmel und viel, viel Sonne. Auch am Abend und in der Nacht klar und trocken, die Nacht später bei 16 Grad. Der Radio Potsdam Wettertrend. Auch morgen ein durchweg sonniger Tag, morgen aber nicht ganz so heiß, 22 Grad. Auch der Donnerstag mit viel Sonne bei 21 Grad. Ab Freitag geht's dann schon wieder mit 28 Grad nach oben.
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0: Stadtverkehr Potsdam, mehr Zeit mit einplanen. Nutestraße statt auswärts, ab der Friedrich-List-Straße vor der Baustelle 5 Minütchen plus. Dickeren Stau haben wir auf der A2 Richtung Magdeburg zwischen Wollin und Ceesa nach einem Unfall, eine Dreiviertelstunde Passierdauer. Die A9 Richtung Berlin zwischen Kleinmarzenz und Niemek steht ein kaputter LKW auf der rechten Spur im Baustellenbereich. A10 westlicher Berliner Ring Richtung Dreieck Werder zwischen Spandau und Großkreuz ist die linke Spur wegen Reinigungsarbeiten gesperrt. Vorsicht auf der A10 westlicher Berliner Ring Richtung Dreieck Werder. Zwischen Föben und Großkreuz gibt es Behinderung nach einem LKW-Unfall. A10 der südliche Berliner Ring in beide Richtungen zwischen Königs Wusterhausen und dem Schönefelder Kreuz. Gegenstände auf der Fahrbahn. Hier bitte äußerste Vorsicht. geblitzt wird. Auf der Amundsenstraße bei Tempo 50. Und wenn Sie noch was entdeckt haben, Staus oder Blitzer, sagen Sie gerne jederzeit Bescheid per WhatsApp-Nachricht oder rufen Sie gerne auch durch. Unsere Nummer für alles ist die 0331 581 692 und die 30. Danke fürs Bescheid sagen. Gute Fahrt.
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0: Kurz nach 3:30, Paul Schröder macht mit Ihnen frei. Und wenn Sie sich wundern, dass es im Hintergrund hier so ein bisschen vibriert bei uns im Studio. Das liegt daran, dass die Straßenbauarbeiten auf der Brandenburger Straße in die finale Phase gehen. Also zumindest für diesen Abschnitt hier. Die Steinchen werden gerade reingekloppt und deswegen haben wir hier aktuell ein paar Geräusche im Hintergrund. Wir sind bei Ihnen mit alle Farben Body Talk.

0: Texas Lightning und No No Never.
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0: Und da gibt es ein ganz heißes Comeback diese Woche. Viele kennen sie noch als Sporty Spice. Mitte der 90er und Anfang der 2000er bei den Spice Girls. Ja, mit dem Hit hier ging damals alles los, auch für Melanie C. Wie gesagt, damals als Sporty Spice bekannt. Ihre Debütsingle Wannabe wird ein echter Welterfolg, landet in über 30 Ländern auf Platz 1 und wird auch heute gern noch in Clubs wie unserem Potsdamer Waschhaus zum Beispiel rauf und runter gespielt. Ein Erfolg auch für Spice Girl Melanie C, die seitdem auch immer wieder mal alleine unterwegs war. Auch hier sind viele, viele schöne Songs bei rausgekommen und jetzt auch wieder ein ganz neues, tolles Album. Wir hören zusammen rein in dieser Woche. Hier ist Melanie C, heute an diesem Dienstagnachmittag mit Drum Machine.

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Talking Heads und die Road to Nowhere. 14.52 Uhr, 8 Minuten vor 3. 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Einen dicken, fetten Stau haben wir heute Nachmittag auf der A2 in Richtung Magdeburg. Zwischen Wollin und Cesa. Stau nach einem Unfall im Baustein.

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1: Ich bin Babette Büchner. In Belgien ist ein Schulbus mit einem Zug zusammengestoßen. 4 Menschen kamen dabei ums Leben.
2: Was da genau und vor allem warum passiert ist, war zunächst noch unklar. An einem Bahnübergang in Flandern kollidierte ein Nahverkehrszug mit einem Schulbus. Die Schranken waren geschlossen, rote Warnlampen funktionierten, sagt der Bahnbetreiber. Wie die Bahn gegen den Bus prallte, blieb also erst einmal rätselhaft. 2 Kinder im Alter von 12 und 15 Jahren starben. Auch der Busfahrer und der Begleiter der Schulkinder, allesamt Sonderschüler, überlebten nicht. 5 andere Schüler wurden schwer verletzt. Die Behörden sprechen von einem der schwersten Unglücke an einem Bahnübergang in Belgien. Aus Brüssel, Dieter Ebling.
1: Die gesetzliche Pflegeversicherung steht vor einem Milliardendefizit. Nach Angaben aus Koalitionskreisen erwägt Gesundheitsministerin Nina Wagen daher, den Beitragszuschlag für Kinderlose um 0,1 Prozentpunkte auf dann 0,7% anzuheben. DRK-Chef Andreas Storm warnte, ohne schnelle Maßnahmen drohten mehreren Pflegekassen die Zahlungsunfähigkeit. Eine Umfrage des Bundesinstituts für öffentliche Gesundheit unter Jugendlichen zeigt, es wird wieder mehr geraucht. Fast jeder 10. 12- bis 17-Jährige hat demnach im vergangenen Jahr Nikotinprodukte konsumiert. Vor allem bei Mehrweg-E-Zigaretten und Nikotinbeuteln gibt es einen Aufwärtstrend. Der Drogenbeauftragte der Bundesregierung, Hendrik Streeck, fordert daher strengere Regeln, höhere Preise und mehr Kontrollen.
3: Daher müssen in meinen Augen die Tabaksteuern hoch. Die Zusatzstoffe und jugendaffine Aromen müssen verboten werden. Einweg-Vapes müssen zurückgedrängt werden, einfach auch aus Umwelt- und Schutzgründen. Und der Zoll muss illegale Waren auch konsequent aus dem Verkehr ziehen.
1: Nikotinprodukte würden für junge Menschen oft gezielt attraktiv gemacht, so Streeck. Und zum Sport. Harry Kane kann sich über eine weitere Auszeichnung freuen. Der Mittelstürmer des FC Bayern bekommt laut Kicker zum 2. Mal als bester Torschütze der Saison in Europa den goldenen Schuh. Kane kommt im Ranking auf 72 Punkte für seine 36 Tore in der Bundesliga-Saison. Auf Platz 2 landete mit deutlichem Rückstand Erling Haaland von Manchester City.
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4: Jetzt sind sie geknackt, die 30 Grad über unserer Region. 30 Grad messen wir in Werder, in Teltow und in der Landeshauptstadt Potsdam. Der Nachmittag mit einem strahlend blauen Himmel und viel, viel Sonne. Am Abend und in der Nacht klar und trocken, die Nacht bei 16 Grad. Radio Potsdam Wettertrend. Morgen bleibt es weiterhin schön sonnig, nicht ganz so heiß, 22 Grad. Auch am Donnerstag viel Sonne bei 21 Grad. Ab Freitag gehen die Werte dann schon wieder hoch auf bis zu 28 Grad.
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4: Stadtverkehr Potsdam, Nutestraße stadtauswärts, ab der Friedrich-List-Straße sind es 5 Minuten plus. Bornstädter Potsdamer Straße stadtauswärts, ab dem Bornstädter See auch hier 5 bis 8 Minuten Stop and Go. Dicke Probleme heute Nachmittag auf der A2 Richtung Magdeburg. Zwischen Wollin und Zieser Stau nach einem Unfall im Baustellenbereich. Eine Stunde brauchen sie hier zusätzlich. Die A10, der westliche Berliner Ring Richtung Dreieck Werder. Zwischen Spandau und Großkreuz ist die linke Spur wegen Reinigungsarbeiten gesperrt. Und zwischen Vöben und Großkreuz gibt es Behinderung nach einem LKW-Unfall. A10, südlicher Berliner Ring Richtung Dreieck Werder. Zwischen dem Dreieck Nutetal und Ludwigsfelde West liegen Fahrzeugteile auf der Bahn. Die A10, der westliche Berliner Ring Richtung Dreieck Havelland. An der Baustelle hinter Großkreuz haben wir aktuell Stau, 10 bis 15 Minuten plus. Es wird geblitzt heute Nachmittag auf der Amundsenstraße bei Tempo 50 und jetzt neu Mendelssohn-Bartholdy-Straße bei Tempo 30. Haben auch Sie noch was entdeckt? Staus oder Blitzer? Sagen Sie gerne jederzeit Bescheid per WhatsApp-Nachricht oder rufen Sie gerne auch durch. Unsere Nummer für alles ist die 0331 581 692 und die 30. Danke fürs Bescheid sagen. Gute Fahrt.
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4: Kurz nach drei. Paul Schröder macht mit Ihnen frei. Kommen Sie gut in diesen Dienstagnachmittag. Gleich mit Kultmucke von Culture Club. Do you really want to hurt me? Und das hier die fantastische Beth Ditte und ihre Band Gossip. Move in the right direction. Im sonnigen Nachmittag. Hallo zusammen.

0: Up und Do You Really Want to Hurt Me? 3:12. Schön, dass Sie da sind. Hier ist Radio Potsdam. Ab heute sind Sie wieder da, die Potsdamer Tanztage. Ab heute wird wieder das Tanzbein bei uns in der Landeshauptstadt geschwungen. Einige von Ihnen haben von diesem Event bestimmt schon mal in den letzten Jahren gehört. Von Hip-Hop, Impro-Tanz oder Workshops für Familien ist alles mit dabei. Bis zum 6. Juni können Sie alle möglichen Tanzarten in der Schiffbauer Gasse sehen. Wir haben mit Sven Till gesprochen, dem künstlerischen Leiter der Potsdamer Tanztage. Und er hat uns verraten, warum man die Tanztage auf gar keinen Fall verpassen sollte.
1: Die Tanztage gibt es schon seit 1991. Und trotzdem sind sie, wir denken nach wie vor, ein wahnsinnig frisches Festival in der Stadt, das sich dem Tanz verschrieben hat. Und nicht nur dem Tanz zum selber tanzen, sondern auch und vor allem dem Tanz auf der Bühne oder im Stadtraum zum Zuschauen. Wir zeigen Stücke aus der ganzen Welt, die ganz neue Perspektiven uns eröffnen können, die verschiedene Tanzstile zeigen, Geschichten erzählen oder eher in der bildenden Kunst oder mit dem Film korrespondieren. Tanz satt über 2 Wochen zum Schauen, zum selber tanzen und zum darüber sprechen.
0: Gibt es denn etwas dieses Jahr, worauf sich die Besucherinnen und Besucher besonders freuen können? Vielleicht eine spezielle Veranstaltung, die man auf gar keinen Fall verpassen sollte?
1: Wir lieben alle. Jede Künstlerin, jeder Künstler, der kommt, manchmal ganz neu, manchmal das erste Mal in Potsdam, manchmal aber auch schon zum wiederholten Mal. Ein Stück, das wir gerade gezeigt haben im Frühjahr, kam von einer italienischen Choreografin Silvia Gribaudi, berichtet immer aus einer sehr femininen, sehr weiblichen Perspektive. Es geht auch um Körperbilder, um Sichtweisen auf Körper, um Schönheitsideale. Und das macht sie mit einem wahnsinnigen Humor und Liebe auch dem Publikum gegenüber. Sie bringt diesmal jetzt 5 Tänzerinnen aus Italien nach Potsdam und es geht um die Amazonen.
0: Und nach welchen Kriterien habt ihr dieses Programm in diesem Jahr zusammengestellt?
1: Wir wollen ja uns selber überraschen. Wir wollen das Publikum überraschen. Es soll eine große Breite sein. Ich habe schon erzählt, es gibt Choreografinnen und Choreografen, die rein abstrakt ihre Stücke erarbeiten. Andere sind viel näher an der Geschichte und eher wenig Bewegung. Andere Stücke sind explodieren von Bewegungsmaterial. Ja, also die Stilbreite, die Vielfalt, das ist für uns ein wichtiges Thema, ein wichtiges Element.
0: Jetzt habe ich zu Beginn gerade gesagt, jegliche Tanzart kann man hier bei uns in der Landeshauptstadt bei den Tanztagen erleben. Welche Tanzformen können die Besucherinnen denn erwarten?
1: Wir haben Momente, die vielleicht eher so in eine tanztheatrale Richtung gehen. Wir haben Improvisation, eine Gruppe aus Belgien, die auch inklusive Produktionen bringt, mit Menschen mit und ohne Behinderung. Wir haben Stücke mit sehr viel Musik, mit treibenden Rhythmen, Dinge, die eher in Loops arbeiten, sozusagen eine Bewegung in unterschiedlichsten Formen durchdekliniert wird und durch die Wiederholung an Intensität und Kraft und Schwung gewinnt, dadurch auch eine erzählerische Dichte bringt. Wir haben Zirkus Elemente, das gleiche Spektrum eigentlich auch in den zahlreichen Workshops, die noch im Festival mit angebunden sind.
0: Ja, das klingt doch wirklich sehr, sehr spannend. Wenn Sie der gleichen Meinung sind und sich die Tanztage hier bei uns in der Landeshauptstadt in der Schiffbauergasse nicht entgehen lassen wollen, dann nehmen Sie doch direkt heute teil. Die ersten Kurse starten schon um 17 Uhr und alles weitere zur Anmeldung finden Sie auf der Webseite potsdamer-tanztage.de. Außerhalb der Workshops finden natürlich auch zahlreiche Aufführungen statt und wir schicken Sie zu einer aufregenden und modernen Vorstellung, La Marguerite, morgen um 19.30 Uhr. Einfach jetzt eine WhatsApp schicken ins Studio an die 0331 581 692 und die 30.

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0: Glasperlenspiel. Und Sunglasses. Schön, dass Sie mit dabei sind. Der Radio Potsdam Feierabend. Gleich mit den Jungs von Daft Punk. One More Time spiele ich ihn gleich. Und George Ezra ist mit dabei. Blame It On Me gibt's in der nächsten halben Stunde. Vor den Infos, Ihr Job des Tages. Heute haben wir gleich mehrere Jobs im Angebot. 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Wenn Sie sich für einen der Jobs bei der HVT Haus- und Versorgungstechnik GmbH in Potsdam interessieren, finden Sie alle Infos auf radio-potsdam.de und dann dort im Jobticker. Alles, was wichtig ist, jetzt um kurz nach 3:30.
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2: Im Studio Tali Detloff. Guten Tag.
3: Nach der Räumung der besetzten Fahrradwerkstatt auf Hermannswerder haben die Aktivisten eine Großdemo angekündigt. Los geht es da heute um 19 Uhr auf dem Alten Markt. Von dort zieht der Protest dann zur Tornustraße. Ziel der Besetzer ist es, das seit Jahren leerstehende Gebäude weiter nutzen zu dürfen, zumindest noch bis zum geplanten Abriss. Schon vor Pfingsten hatte es eine Spontandemo gegeben, die laut Polizei friedlich verlief. Der sogenannte Superblitzer auf der Breite Straße in Potsdam sorgt weiter für hohe Einnahmen. Die Matz berichtet, in nur 6 Wochen kamen Ende 2025 rund 128.000 Euro an Bußgeldern zusammen. Im ersten Quartal dieses Jahres waren es schon fast 200.000. Trotzdem plant die Stadt aktuell keine weiteren festen Blitzeranlagen. Laut Ordnungsamt gäbe es dafür aus Sicht der Unfallstatistik keinen Bedarf. Mobile Geschwindigkeitskontrollen sollen aber trotzdem weiterhin täglich stattfinden. Brandenburgs Hochschulen stehen vor teuren Sanierungen in Millionenhöhe. Nach Angaben der dpa ist die Uni Potsdam besonders betroffen. Hier müssen vor allem viele alte Gebäude, darunter denkmalgeschützte Häuser am Neuen Palais, modernisiert werden. Auch andere Hochschulen in Brandenburg melden Sanierungsbedarf. Die Hochschulen betonen aber, so kritisch wie an der TU Berlin ist die Lage aktuell nicht. Die Feuerwehr in Falkensee stößt an ihre Grenzen. Die 2018 eröffnete Hauptwache ist jetzt schon zu klein. Vor allem im Stadtteil Finkenkrug schaffen es Einsatzkräfte oft nicht rechtzeitig zum Einsatzort. Deshalb wird erneut ein zweiter Standort diskutiert. Gleichzeitig soll die bestehende Feuerwache für mehrere Millionen Euro erweitert und modernisiert werden. Soweit das Wichtigste aus Potsdam und der Umgebung. Die nächsten Lokalnachrichten bei Radio Potsdam wie immer um 9:30. Und damit zurück zu dir, Paul.
0: Schönen Dank, Charlie.
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0: Mit den aktuellen Temperaturen 29 Grad in Schönefeld, 30 Grad in Borkheide, in Bergholz-Rehbrücke, in Teltow, in Brandenburg und in Potsdam. Was für ein traumhafter Nachmittag, strahlend blauer Himmel, viel, viel Sonne. Am Abend und in der Nacht klar und trocken, die Nacht später bei 16 Grad. Der Radio Potsdam Wettertrend, auch morgen durchweg schön sonnig bei 22 Grad. Donnerstag viel Sonne, 21 Grad, Freitag gehen wir dann schon wieder nach oben, 28 Grad maximal.
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0: Stadtverkehr Potsdam, Nutestraße stadtauswärts ab der Friedrich-List-Straße 5 bis 8 Minuten plus. Bornstädter Potsdamer Straße stadtauswärts ab dem Bornstädter See sind es 5 Minuten plus. Die A2, Berlin in Richtung Magdeburg, zwischen Wollin und Ziesa haben wir Stau nach einem Unfall im Baustellenbereich. Eine Stunde dauert es hier zusätzlich. Bitte fahren Sie hier vorsichtig an das Stauende heran. Die A10 westlicher Berliner Ring Richtung Dreieckwerder. Zwischen Vöben und Großkreuz ist die rechte Spur blockiert. Hier steht ein kaputter LKW. A10 südlicher Berliner Ring Richtung Dreieckwerder. Zwischen dem Dreieck Nutetal und Ludwigsäde West liegen Fahrzeugteile auf der Bahn. Jetzt der westliche Berliner Ring Richtung Dreieck Haveland. An der Baustelle hinter Großkreuz Stau aktuell 10 Minuten plus. Es wird geblitzt heute Nachmittag auf der Amundsenstraße bei Tempo 50 und Neu-Erich Nein, Mendes und Bartholdy Straße bei Tempo 30. Haben auch Sie noch was entdeckt? Staus oder Blitzer? Sagen Sie gerne jederzeit Bescheid per WhatsApp-Nachricht oder rufen Sie gerne auch durch. Unsere Nummer für alles ist die 0331 581 692 und die 30. Danke fürs Bescheid sagen. Gute Fahrt.
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0: Kurz nach halb vier. Paul Schröder hier. Hi zusammen.

0: George Ezra und Blame It On Me, 15.43 Uhr.
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0: Ist heute die 2, denn heute starten die Potsdamer Tanztage und die laufen ganze 2 Wochen lang bis zum 7. Juni. In den kommenden Wochen wird die Stadt dann zur Tanzbühne. Internationale Kompanien, Workshops, Konzerte und sogar Filme stehen auf dem Programm. Und bei der offiziellen Eröffnung heute Abend um 19.30 Uhr in der Fabrik wird auch Oberbürgermeisterin Nuscha Aubel dabei sein. 2 Wochen lang gibt's also ab heute Bewegung und viel Bühnenenergie direkt in der Landeshauptstadt bei den Potsdamer Tanztagen.

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2: Ich bin Babit Büchner. Mehr Personal in Schulen und Kitas sowie bundesweit einheitliche Lernstandards. Das wünschen sich einer Umfrage zufolge 9 von 10 Erwachsenen, um eine bessere Bildung zu ermöglichen. Das geht aus dem Kinderreport des Deutschen Kinderhilfswerks hervor.
3: Das deutsche Bildungssystem bekommt regelmäßig schlechte Noten, weil nicht alle die gleichen Bildungschancen haben. Die hängen immer noch stark ab von der Bildung und dem Einkommen der Eltern. Das sei ein Armutszeugnis, sagt das Kinderhilfswerk. Es gebe zudem 400.000 fehlende Kitaplätze, viele Schulen seien schlecht ausgestattet und es fehlt Personal. Auch die Kinder selbst wurden für die Umfrage nach ihrer Meinung befragt. An erster Stelle steht für sie, dass Kitas, Schulen und Schulmaterial für alle Kinder kostenlos sind. Thomas Bremser, Nachrichtenredaktion.
2: In Belgien ist ein Schulbus mit einem Zug zusammengestoßen. 2 Jugendliche, der Fahrer sowie eine Begleitperson kamen dabei ums Leben. 5 weitere Kinder wurden zunächst schwer verletzt und in kritischem Zustand ins Krankenhaus gebracht. Ihr Zustand sei derzeit stabil, hieß es von den Behörden. Die Schranke am Bahnübergang war demnach geschlossen. Wie es zu dem Unfall kam, ist noch unklar. Jugendliche rauchen wieder mehr. Das ergab eine Umfrage des Bundesinstituts für öffentliche Gesundheit. Demnach hat 2025 fast jeder 10. 12- bis 17-Jährige Nikotinprodukte konsumiert.
4: Vor allem Mehrweg-E-Zigaretten und Nikotinbeutel sind deutlich beliebter geworden, obwohl sie extrem ungesund sind und schnell abhängig machen. Der Sucht- und Drogenbeauftragte der Bundesregierung Streeck spricht von einem klaren Warnsignal. Nikotinprodukte sind für Jugendliche inzwischen leichter verfügbar. Deshalb fordert er strengere Regeln für Inhaltsstoffe, Aromen, Werbung und Verpackung. Laut Bundesinstitut für öffentliche Gesundheit sterben jedes Jahr rund 130.000 Menschen in Deutschland an den Folgen des Tabakkonsums. Aus Berlin, David Riemer.
2: West- und Mitteleuropa liegen unter einer Hitzeglocke. Der französische Wetterdienst hat gestern die für einen Maitag höchste Temperatur seit Beginn der Wetteraufzeichnungen gemessen. Die Hitzeperiode in Deutschland hat nach Vorhersagen des deutschen Wetterdienstes schon ihren Höhepunkt erreicht. Der deutsche Temperaturrekord für Mai von 36,6 Grad aus dem Jahr 1922 wird wahrscheinlich nicht geknackt.
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5: Mit den aktuellen Temperaturen über der Region: 29 Grad in Schönefeld, 30 Grad in Borkheide, in Bergholz-Rehbrücke, in Werder, in Brandenburg und in Potsdam. Der Nachmittag traumhaft schön, viel, viel Sonne, strahlend blauer Himmel. Auch am Abend und in der Nacht klar und trocken, die Nacht später bei 16 Grad. Der Radio Potsdam Wettertrend: auch morgen durchweg sonniger Tag, 22 Grad. Auch Donnerstag 21 Grad mit viel Sonne. Ab Freitag wird es dann wieder wärmer bei 28 bis 29 Grad.
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5: Stadtverkehr Potsdam, die Nutestraße in beide Richtungen zwischen Friedrich-List- und Wetzlarer Straße sind es derzeit 5 Minuten plus. Die A2 Richtung Magdeburg zwischen Wollin und Cieza, Stau nach einem Unfall im Baustellenbereich, 1 Stunde Passierdauer. A10, der westliche Berliner Ring Richtung Dreieck Werder, zwischen Vöben und Großkreuz ist die rechte Spur blockiert, hier steht ein defekter LKW. In Richtung Dreieck Havelland, an der Baustelle in der Großkreuz, Stau plus 10 Minuten. Die südliche A10 Richtung Dreieck Potsdam, im Schönefelder Kreuz auf der Überleitung zur B101 Richtung Berlin, steht ein kaputtes Auto, bitte hier Vorsicht. Die A115 ist Dreieck-Nutetal Richtung Dreieck-Funkturm zwischen Potsdam-Babelsberg und Kleinmachnow. Gefahr durch ein liegen gebliebenes Fahrzeug, nur eine Spur ist derzeit frei. Es wird geblitzt heute Nachmittag. Sie stehen derzeit auf der Mendelssohn-Bartholdy-Straße bei Tempo 30 und auf der Amundsen-Straße bei Tempo 50. Haben auch Sie noch was entdeckt? Staus oder Blitzer? Sagen Sie gerne jederzeit Bescheid per WhatsApp-Nachricht oder rufen Sie gerne auch durch. Unsere Nummer für alles ist die 0331 581 692 und die 30. Danke fürs Bescheid sagen. Gute Fahrt.
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5: Kurz noch für Paul Schröder hier im tollen sonnigen Dienstagnachmittag. Gleich sind die Jungs von One Republic mit dabei. Good Life spiele ich Ihnen in dieser halben Stunde nach Limp Bizkit mit Behind Blue Eyes.

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Michael Schulte und Keep Me Up, 16.21 Uhr, 9 Minuten vor halb 5 in der Region. Schönen sonnigen Dienstagfeierabend, hier ist Radio Potsdam. Einen dicken, fetten Stau haben wir immer noch auf der A2 Richtung Magdeburg. Zwischen Wollin und Cesa. Stau nach einem Unfall im Baustellenbereich. Eine Dreiviertelstunde dauert es hier zusätzlich. Vor den Infos um halb 5 gleich Celine Dion.

0: Celine Dion und Alone im Radio Potsdam Feierabend, der Dienstagnachmittag. 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Und die Rembrandts sind mit dabei. Just the way it is, baby. In der nächsten halben Stunde vor den Infos, Ihr Job des Tages. Heute haben wir gleich mehrere Jobs im Angebot. Die HVT Haus- und Versorgungstechnik GmbH in Potsdam sucht Anlagenmechaniker und Kundendiensttechniker für Heizung, Sanitär- und Klimatechnik. Geboten wird eine 4-Tage-Woche bei vollem Gehalt, spannende Projekte mit modernster Technik und ein tolles Team mit starkem Zusammenhalt. Das Angebot richtet sich natürlich an alle Geschlechter. Wenn Sie sich für eine Jobs bei der HVT Haus- und Versorgungstechnik GmbH in Potsdam interessieren, finden Sie alle Infos auf radio-potsdam.de und dann dort im Jobticker. Alles, was wichtig ist, jetzt um 16.30 Uhr.
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2: Charlie Detloff, guten Tag.
3: Nach der Räumung der besetzten Fahrradwerkstatt auf Hermannswerder haben die Aktivisten eine Großdemo angekündigt. Los geht es da heute um 19 Uhr auf dem Alten Markt. Von dort zieht der Protest dann zur Tornustraße. Ziel der Besetzer ist es, das seit Jahren leerstehende Gebäude weiter nutzen zu dürfen, zumindest noch bis zum geplanten Abriss. Schon vor Pfingsten hatte es eine Spontandemo gegeben, die laut Polizei friedlich verlief. Eltern an der Grundschule Michendorf schlagen Alarm. Wegen Lehrermangels fällt immer wieder Unterricht aus oder Klassen müssen zusammengelegt werden. Die Elterninitiative Bildungskrise Potsdam-Mittelmark kritisiert vor allem den sogenannten guten Sozialindex der Schule. Dadurch gibt es weniger Lehrerstunden als an anderen Standorten. Im Winter mussten zeitweise 16 Lehrkräfte 19 Klassen betreuen. Die Eltern fordern jetzt schnelle Lösungen vom Bildungsministerium, bevor Lehrer und Schüler dauerhaft an ihre Grenzen kommen. Die Feuerwehr in Falkensee stößt an ihre Grenzen. Die 2018 eröffnete Hauptwache ist jetzt schon zu klein. Vor allem im Stadtteil Finkenkrug schaffen es Einsatzkräfte oft nicht rechtzeitig zum Einsatzort. Deshalb wird erneut ein zweiter Standort diskutiert. Gleichzeitig soll die bestehende Feuerwache für mehrere Millionen Euro erweitert und modernisiert werden. Brandenburgs Hochschulen stehen vor teuren Sanierungen in Millionenhöhe. Nach Angaben der dpa ist die Uni Potsdam besonders betroffen. Hier müssen vor allem viele alte Gebäude, darunter denkmalgeschützte Häuser am Neuen Palais, modernisiert werden. Auch andere Hochschulen in Brandenburg melden Sanierungsbedarf. Die Hochschulen betonen aber, so kritisch wie an der TU Berlin ist die Lage aktuell nicht. Soweit das Wichtigste aus Potsdam und der Umgebung. Die nächsten Lokalnachrichten bei Radio Potsdam wie immer um 9:30. Und damit zurück zu dir, Paul.
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0: Mit den aktuellen Temperaturen 29 Grad in Schönefeld, 30 Grad in Werder, in Teltow, in Brandenburg an der Havel und in Potsdam. Der Nachmittag zeigt sich mit einem strahlend blauen Himmel. Es ist ordentlich heiß. Der Sommer ist angekommen bei uns in der Region. Am Abend und in der Nacht klar und trocken, die Nacht später bei 16 Grad. Der Radio Potsdam Wettertrend. Morgen nicht ganz so heiß, trotzdem angenehm und vor allem sonnig. 22 Grad morgen, Donnerstag 21 Grad. Ab Freitag geht's dann schon wieder nach oben. Freitag 28 Grad.
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0: Stadtverkehr Potsdam, mehr Zeit mit Einplanen. Aktuell auf der Nutestraße stadtauswärts ab der Friedrich-List-Straße sind es 5 bis 8 Minuten plus. Die A2 Richtung Magdeburg zwischen Wollin und Ziesam ist Stau nach einem Unfall im Baustellenbereich. Es dauert eine Dreiviertelstunde zusätzlich. Fahren Sie hier bitte vorsichtig an das Stauende heran. Die A10 westlicher Berliner Ring Richtung Dreieck Werder. Zwischen Vöben und Großkreuz ist die rechte Spur blockiert. Hier steht ein kaputter LKW. In Richtung Dreieck Havelland an der Baustelle hinter Großkreuz Stau plus 10 Minuten. Und die südliche A10 Richtung Dreieck Potsdam im Schönefelder Kreuz auf der Überleitung zur B101 Richtung Berlin steht ein kaputtes Auto. Geblitzt wird heute Nachmittag. Mendelssohn-Bad Toll, die Straße bei Tempo 30. Babelsberg-Beringstraße bei Tempo 30 und Tempo 50 auf der Amundsenstraße. Haben auch Sie noch was entdeckt? Staus oder Blitzer? Sagen Sie gerne jederzeit Bescheid. Per WhatsApp-Nachricht oder rufen Sie gerne auch durch. Unsere Nummer für alles ist die 0331 581 692 und die 30. Danke fürs Bescheid sagen, eine gute Fahrt.
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0: Ich bin Paul Schröder. Wünsche einen schönen Nachmittag. Hallo.

0: Waiters, Baby. 16.41 Uhr. 19 Minuten vor 5 in der Region. Hier ist Radio Potsdam. Morgen zeigt unsere Landeshauptstadt wieder, ey, wir sind eine Sportstadt. Der Sportabzeichentag steht an. Was uns da erwartet, das weiß Robert Busch vom Landessportbund Brandenburg.
1: Und zwar ist der für Vereine, Verbände, Institutionen und natürlich auch Privatpersonen, die Interesse am Sport haben. Es ist so, dass wir auf den Luftschiffhafen einladen, auf den Sportplatz und da das Sportabzeichen abnehmen wollen. Es gibt sehr viele Möglichkeiten, sich unter Beweis zu stellen, ob im Schwimmen, im Ausdauerlauf, Medizinball werfen, Kugelstoßen, Standweitsprung, Hochsprung, Weitsprung, Zonenweitsprung, Seilspringen und Kraft und Koordination, wo man sich mal ausprobieren kann und zum Schluss, wenn man natürlich fit ist, das Sportabzeichen in Gold, Silber oder Bronze erhalten kann.
0: Mhm, du hast es gerade angesprochen, wenn man denn fit ist, welche Voraussetzungen braucht man denn fürs Sportabzeichen? Ist das auch jetzt, sag ich mal, was für Leute wie mich, also für eher Untrainierte?
1: Es ist auch für Untrainierte machbar, um einmal auch zu sehen, wo man selber steht mit der eigenen Fitness.
0: Okay.
1: Ist ja nicht immer vorausgesetzt, dass man Gold im Sportabzeichen erhalten muss. Man kann sich ja auch mit Silber oder Bronze zufrieden geben. Und man weiß aber dann, wenn man die entsprechenden Übungen durchlaufen hat, wo man selber steht, wo man selber trainieren muss, um besser zu werden. Einfach eine Selbsteinschätzung, die wir vor Ort dann den Leuten geben.
0: Ja, das deutsche Sportabzeichen, das kann man übrigens jedes Jahr erneut ablegen, auch um die eigene Fitness immer mal wieder zu testen. Robert, wie sieht's denn mit deinem Sportabzeichen aus?
1: Ich habe Sportabzeichen im letzten Jahr nicht absolvieren können, weil ich mich verletzt habe beim 100-Meter-Lauf. Eine Zerrung im Oberschenkel, sodass ich die entsprechende Disziplin nicht ablegen konnte. So habe ich letztes Jahr ausgelassen, bin aber in diesem Jahr wieder mit dabei und werde in diesem Jahr das Sportabzeichen ablegen. Und ja, hoffe natürlich auch in Gold.
0: Da drücken wir natürlich die Daumen. Und beim Sportabzeichentag geht's nicht nur ums Schwitzen und Sprinten. Auch drumherum ist einiges geplant. Unter anderem gibt's einen Hotdog-Stand. Ja, ist doch was für mich. Und Angebote für Kinder, damit auch die Kleinen ihren Spaß haben, während die Eltern aktiv werden. Also ein Tag für die ganze Familie. Los geht's morgen ab 14 Uhr am Luftschiffhafen in Potsdam. Die Anmeldung, die ist direkt vor Ort möglich.

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0: Mime. Hier ist Radio Potsdam am Dienstagnachmittag. Gleich mit Natalie im Blue Gear. Torn. Spiel ich ihn gleich für diesen sonnigen Dienstagnachmittag. Außerdem Kultmusik von Depeche Mode. People are people gibt's gleich.
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2: Ich bin Babette Büchner. Russland hat der Ukraine mit dem Einsatz von Massenvernichtungswaffen gedroht. Der Chef des russischen Parlaments sagte laut Staatsduma, Angriffe auf die Zivilbevölkerung in Russland könnten dazu führen, dass Russland eine Waffe einsetze, die von niemandem mehr eine Spur übrig lässt.
3: Auslöser der martialischen Drohung ist ein Angriff des Kiewer Militärs auf ein Wohnheim im von Russland kontrollierten Teil der Ostukraine. Dabei waren mehr als 20 Menschen ums Leben gekommen. Russland hat schon mit schweren Angriffen auf Kiew selbst reagiert, unter anderem mit einer neuen Mittelstreckenrakete. Doch damit will es die russische Führung nicht bewenden lassen. Das Außenministerium drohte mit weiteren Attacken, nun der Parlamentschef sogar mit Massenvernichtungswaffen. Die zunehmenden russischen Probleme an der Front dürften wohl ein Grund für die Eskalation sein. Aus Moskau, André Berlin.
2: Halb so viele Grundschüler mit mangelnden Mathekenntnissen, mehr Jugendliche mit Spitzenleistungen und nur noch halb so viele Schulabbrecher wie heute. Bundesbildungsministerin Karin Prien will sich messbare Ziele für Verbesserungen im deutschen Bildungswesen setzen. Anlass war der neue Kinderreport des Deutschen Kinderhilfswerks, eine Umfrage unter Erwachsenen und Schülern. Beide Gruppen wünschen sich demnach Reformen und mehr Geld für das Bildungssystem. In Belgien ist ein Schulbus mit einem Zug zusammengestoßen. 4 Menschen kamen dabei ums Leben.
4: Was da genau und vor allem warum passiert ist, war zunächst noch unklar. An einem Bahnübergang in Flandern kollidierte ein Nahverkehrszug mit einem Schulbus. Die Schranken waren geschlossen, rote Warnlampen funktionierten, sagt der Bahnbetreiber. 2 Kinder im Alter von 12 und 15 Jahren starben. Auch der Busfahrer und der Begleiter der Schulkinder, allesamt Sonderschüler, überlebten nicht. 5 andere Schüler wurden schwer verletzt. Die Behörden sprechen von einem der schwersten Unglücke an einem Bahnübergang in Belgien. Aus Brüssel, Dieter Ebling.
2: Eine Umfrage des Bundesinstituts für öffentliche Gesundheit unter Jugendlichen zeigt, es wird wieder mehr geraucht. Fast jeder 10. 12- bis 17-Jährige hat demnach im vergangenen Jahr Nikotinprodukte konsumiert. Vor allem bei Mehrweg-E-Zigaretten und Nikotinbeuteln gibt es einen Aufwärtstrend. Der Drogenbeauftragte der Bundesregierung, Hendrik Streeck, fordert daher strengere Regeln für Inhaltsstoffe, Aromen und Werbung.
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5: Mit den aktuellen Temperaturen über der Region. Wir messen 30 Grad in Schönefeld, in Werder, in Teltow, in Brandenburg an der Havel und bei uns in der Landeshauptstadt Potsdam. Der Nachmittag mit einem strahlend blauen Himmel, viel, viel Sonne. Ein richtig schöner sonniger Nachmittag am Abend und in der Nacht klar und trocken, die Nacht später bei 16 Grad. Der Radio Potsdam Wettertrend. Auch morgen durchweg sonniger Tag. Morgen maximal 22 Grad, damit nicht ganz so heiß. Auch Donnerstag 21 Grad, viel Sonne. Freitag dann wieder deutlich wärmer bei 28 Grad.
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5: Stadtverkehr Potsdam, die Nutestraße stadtauswärts. Ab der Friedrich-List-Straße sind es 5 Minuten plus. Dann raus auf die A2 in Richtung Magdeburg. Zwischen Wolline und Ciesa haben wir immer noch Stau. Wir laufen Aufräumarbeiten nach einem Unfall im Baustellenbereich. 1 Stunde Passierdauer. Fahren Sie hier bitte vorsichtig an das Stauende heran. Die A10 westlicher Berliner Ring Richtung Dreieck Werder. Zwischen Vöben und Großkreuz ist die rechte Spur blockiert. Hier steht ein kaputter LKW. Und in Richtung Dreieck Havelland an der Baustelle hinter Großkreuz, Stau plus 20 Minuten. Die südliche A10 Richtung Dreieck Potsdam im Schönefelder Kreuz auf der Überleitung zur B101 in Richtung Berlin steht ein defekter LKW. Es wird geblitzt heute Nachmittag. Sie stehen auf der Beringstraße bei Tempo 30, Mennison bei Toll die Straße auch hier bei Tempo 30 und dann gibt es noch fiese Fotos auf der Amundsenstraße bei Tempo 50. Haben auch Sie noch was entdeckt, Staus oder Blitzer? Sagen Sie gerne jederzeit Bescheid per WhatsApp-Nachricht oder rufen Sie gerne auch durch. Unsere Nummer für alles ist die 0331 581 692 und die 30. Danke fürs Bescheid sagen. Gute Fahrt.
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5: 4:05 in der Region. Ich bin Paul Schröder, wünsche einen ganz tollen Dienstagnachmittag. Genießen Sie die schöne Sonne gemeinsam mit Natalie Imbruglia und Torm. Hi.

0: Der Dienstagnachmittag mit Depeche Mode, People are People, 5:12.
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0: Ja, 30 Grad heute, der Sommer ist endlich da. Hoffentlich haben Sie sich ordentlich eingecremt.
3: Ja, falls nicht, dann brennt die Haut jetzt wahrscheinlich ordentlich. Diesen Sonnenbrandschmerz kennt jeder. Und ich habe mir den letzten Sonnenbrand, ich habe gerade mal drüber nachgedacht, noch gar nicht so lange her im New York Urlaub geholt. Da gibt es auch ein fieses Bild von brennenden roten Beinen von mir. Wie ist bei dir, Amelie?
4: Also ich muss sagen, ich habe ja wirklich empfindliche Haut. Ne? Also ich passe da in der Sonne eigentlich schon echt auf, aber klar, Sonnenbrand ist jetzt auch nicht unvermeidbar. Bei mir war es einmal in Griechenland, da waren wir schnorcheln. Das heißt, der Hintern, der war ja aus dem Wasser raus und hat dann erstmal einen schönen Sonnenbrand abbekommen.
3: Wir wollen auch Ihre Sonnenbrand-Anekdoten hören. Wann haben Sie das letzte Mal sich vergessen einzucremen? Vielleicht ja jetzt am langen Wochenende. Schicken Sie uns gerne WhatsApp ins Studio. 0331 581 692 und die 30 und dann hören wir in Ihre Geschichten rein. Morgen früh unter anderem um 7.40 Uhr.
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0: Und is it 'cause I'm cool? 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Wir sind auf dem Weg in den Dienstag Nachmittag gleich mit Clouseau. Du und L.A. spiele ich ihn in der nächsten halben Stunde gemeinsam mit The Weeknd. In Your Eyes gibt's gleich vor den Infos ihr Job des Tages. Heute haben wir gleich mehrere Jobs im Angebot. Die HVT Haus- und Versorgungstechnik GmbH in Potsdam sucht Anlagenmechaniker und Kundendiensttechniker für Heizung, Sanitär- und Klimatechnik. Geboten wird eine 4-Tage-Woche bei vollem Gehalt, spannende Projekte mit modernster Technik und ein tolles Team mit starkem Zusammenhalt. Das Angebot richtet sich natürlich an alle Geschlechter. Wenn Sie sich für einen der Jobs bei der HVT Haus- und Versorgungstechnik GmbH in Potsdam interessieren, finden Sie alle Infos auf radio-potsdam.de und dann dort im Jobticker. Alles, was wichtig ist, jetzt um 17.30 Uhr, 17:30.
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2: Studio Charlie Detloff. Guten Tag.
3: Nach der Räumung der besetzten Fahrradwerkstatt auf Hermannswerder haben die Aktivisten eine Großdemo angekündigt. Los geht es da heute um 19 Uhr auf dem Alten Markt. Von dort zieht der Protest dann zur Tornustraße. Ziel der Besetzer ist es, das seit Jahren leerstehende Gebäude weiter nutzen zu dürfen, zumindest noch bis zum geplanten Abriss. Schon vor Pfingsten hatte es eine Spontandemo gegeben, die laut Polizei friedlich verlief. Eltern an der Grundschule Michendorf schlagen Alarm. Wegen Lehrermangels fällt immer wieder Unterricht aus oder Klassen müssen zusammengelegt werden. Die Elterninitiative Bildungskrise Potsdam-Mittelmark kritisiert vor allem den sogenannten guten Sozialindex der Schule. Dadurch gibt es weniger Lehrerstunden als an anderen Standorten. Im Winter mussten zeitweise 16 Lehrkräfte 19 Klassen betreuen. Die Eltern fordern jetzt schnelle Lösungen vom Bildungsministerium, bevor Lehrer und Schüler dauerhaft an ihre Grenzen kommen. Die Feuerwehr in Falkensee stößt an ihre Grenzen. Die 2018 eröffnete Hauptwache ist jetzt schon zu klein. Vor allem im Stadtteil Finkenkrug schaffen es Einsatzkräfte oft nicht rechtzeitig zum Einsatzort. Deshalb wird erneut ein zweiter Standort diskutiert. Gleichzeitig soll die bestehende Feuerwache für mehrere Millionen Euro erweitert und modernisiert werden. Brandenburgs Hochschulen stehen vor teuren Sanierungen in Millionenhöhe. Nach Angaben der dpa ist die Uni Potsdam besonders betroffen. Hier müssen vor allem viele alte Gebäude, darunter denkmalgeschützte Häuser am Neuen Palais, modernisiert werden. Auch andere Hochschulen in Brandenburg melden Sanierungsbedarf. Die Hochschulen betonen aber, so kritisch wie an der TU Berlin ist die Lage aktuell nicht. Soweit das Wichtigste aus Potsdam und der Umgebung. Die nächsten Lokalnachrichten bei Radio Potsdam wie immer um 9:30. Und damit zurück zu dir, Paul.
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0: Mit den aktuellen Temperaturen 29 Grad in Ludwigsfelde und in Teltow, 30 Grad in Schönefeld, in Werder und in Potsdam. Der Nachmittag zeigt sich durchweg schön sonnig, auch am Abend und in der Nacht klar und trocken, die Nacht später bei 16 Grad. Der Radio Potsdam Wettertrend, auch morgen viel Sonne, 22 Grad, Donnerstag 21 Grad, Freitag dann wieder deutlich wärmer, aber bis zu 28 Grad wird's ein perfekter Start ins Wochenende.
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0: Stadtverkehr Potsdam, 5 Minuten plus Nutestraße stadtauswärts ab der Friedrich-List-Straße. Die A2 Richtung Magdeburg zwischen Wollin und Ceesa laufen Aufräumarbeiten nach einem Unfall im Baustellenbereich. Eine Stunde brauchen Sie hier noch zusätzlich. Fahren Sie bitte vorsichtig an das Stauende heran. Die A10 westlicher Berliner Ring Richtung Dreieck Werder zwischen Föhm und Großkreuz ist die rechte Spur dicht. Hier steht ein kaputter LKW. Und in Richtung Dreieck Havelland an der Baustelle hinter Großkreuz Stau plus 10 Minuten. Südliche A10 Richtung Dreieck Potsdam im Schönefelder Kreuz auf der Überleitung zur B101 Richtung Berlin steht ein kaputtes Auto. Es wird geblitzt heute Nachmittag. Mendes- und Bartholdi-Straße bei Tempo 30, Beringstraße bei Tempo 30 und Amundsenstraße bei Tempo 50. Haben auch Sie noch was entdeckt? Staus oder Blitzer? Sagen Sie gerne jederzeit Bescheid per WhatsApp-Nachricht oder rufen Sie gerne auch durch. Unsere Nummer für alles ist die 0331 581 692 und die 30. Danke fürs Bescheid sagen. Gute Fahrt.
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0: 4 Minuten nach 5:30. Ich bin Paul Schröder. Wünsche einen schönen Nachmittag. Hallo.

0: und In Your Eyes. 17.41 Uhr.
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0: Filmfans, die kommen heute im Filmmuseum auf ihre Kosten. Dort läuft nicht nur der Film Stolz und Eigensinn, sondern es gibt auch spannende Einblicke hinter die Kulissen. Regisseur Gerd Kroske erzählt Ihnen in einem Filmgespräch mehr über die Hintergründe des Films. Karten gibt's für 8 Euro, können Sie auf der Webseite des Filmmuseums reservieren und los geht's dann um 19 Uhr. Wer sich eher für Geschichte interessiert, ist heute im Brandenburg-Museum richtig. Dort erwartet Sie einen Vortrag über Wilhelmine von Bayreuth im Rahmen der Ringvorlesung Die Frauen von Hohenzollern. Der Eintritt ist frei. Kommen Sie gerne ab 18.15 Uhr vorbei. Wer das heiße Wetter heute lieber für eine Abkühlung nutzen will, nachvollziehbar. Unsere Strandbäder und Freibäder, die haben ja auch schon offen. Jetzt am langen Wochenende war es brechend voll. Heute dürfte es pünktlich zum Feierabend etwas leerer sein. Geöffnet haben das Waldbad Templin und das Strandbad Babelsberg noch bis 18 Uhr. Erwachsene zahlen 6,50 Euro, Kinder 2,50 Euro.

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1: Ich bin Babit Büchner. Das Auswärtige Amt hat den russischen Botschafter in Berlin einbestellt. Hintergrund sind Russlands Drohungen vor weiteren Angriffen in Kiew. Der Kreml hatte deshalb Ausländer und Diplomaten aufgefordert, die ukrainische Hauptstadt zu verlassen. Heute drohte Russland zudem mit dem Einsatz von Massenvernichtungswaffen. Das Außenministerium schrieb auf der Plattform X, man habe Russland heute deutlich gemacht, dass Deutschland sich durch Drohungen nicht einschüchtern lasse. Mehr Personal in Schulen und Kitas sowie bundesweit einheitliche Lernstandards. Das wünschen sich einer Umfrage zufolge 9 von 10 Erwachsenen, um eine bessere Bildung zu ermöglichen. Das geht aus dem Kinderreport des Deutschen Kinderhilfswerks hervor.
2: Das deutsche Bildungssystem bekommt regelmäßig schlechte Noten, weil nicht alle die gleichen Bildungschancen haben. Die hängen immer noch stark ab von der Bildung und dem Einkommen der Eltern. Das sei ein Armutszeugnis, sagt das Kinderhilfswerk. Es gebe zudem 400.000 fehlende Kita-Plätze, viele Schulen seien schlecht ausgestattet und es fehlt Personal. Auch die Kinder selbst wurden für die Umfrage nach ihrer Meinung befragt. An erster Stelle steht für sie, dass Kitas, Schulen und Schulmaterial für alle Kinder kostenlos sind. Außerdem finden sie es wichtig, dass in allen Schulen ähnliche Regeln gelten. Thomas Bremser, Nachrichtenredaktion.
1: Bundesfamilienministerin Karin Prien will die Einkommensgrenze beim Elterngeld trotz Spardruck nicht antasten. Daran wolle sie nichts verändern, sagte sie im Deutschlandfunk.
3: Klartext von der zuständigen Ministerin. Die Rahmenbedingungen in Deutschland müssen Familien mehr Lust auf Kinder machen, das sagt Karin Prien. Sie würde sogar gerne die Mindest- und Höchstsummen beim Elterngeld anheben. Das sind in der Regel 65% des vorherigen Nettolohns, mindestens 300 und höchstens 1.800 Euro pro Monat. Diese Summen gelten übrigens unverändert schon seit 2007. Gespart werden sollte an anderer Stelle. Da nennt sie die Stichworte Partnerschaftlichkeit und Bezugsdauer. Aus Berlin, Thomas Thonfeld.
1: Seit mehr als 80 Tagen war das internationale Internet im Iran gesperrt. Jetzt hat die Organisation NetBlocks mitgeteilt, dass Internetverbindungen laut Live-Daten teilweise wieder möglich seien. Es sei jedoch unklar, ob die Wiederherstellung von Dauer sein wird. Präsident Pezeshkian hatte nach einer Entscheidung eines Sonderstabs zuvor die Freischaltung angeordnet.
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1: Ich bin Babit Büchner. Die Europäische Union hat den Geschäftsträger der russischen Botschaft in Brüssel einbestellt. Hintergrund sind Russlands Drohungen vor weiteren Angriffen in Kiew.
2: Wir sehen hier eine konzertierte Aktion der EU mit einer ganz klaren Botschaft an Moskau, die lautet: Wir lassen uns nicht einschüchtern. Die EU hat den russischen Geschäftsträger in Brüssel einbestellt und Deutschland und andere EU-Länder, beispielsweise auch Schweden oder Norwegen, haben ebenfalls die jeweiligen russischen Botschafter einbestellt. Das ist die Reaktion auf diese Aufforderung, Kiew so schnell wie möglich zu verlassen, weil nämlich Russland dort massive Angriffe plane. Aus Brüssel, Edith Ebeling.
1: Halb so viele Grundschüler mit mangelnden Mathekenntnissen, mehr Jugendliche mit Spitzenleistungen und nur noch halb so viele Schulabbrecher wie heute. Bundesbildungsministerin Karin Prien will sich messbare Ziele für Verbesserungen im deutschen Bildungswesen setzen. Anlass ist der neue Kinderreport des Deutschen Kinderhilfswerks, eine Umfrage unter Erwachsenen und Schülern. Beide Gruppen wünschen sich demnach Reformen und unter dem Strich mehr Geld für das Bildungssystem. Morgen wird Bundeswirtschaftsministerin Katharina Reiche zu einem Besuch in China erwartet. Das Land zählt zu den größten Handelspartnern Deutschlands. Bei wichtigen Gütern wie Akkus und Antibiotika werden wir zudem immer abhängiger von China, zeigt eine Studie.
3: Akkus für E-Autos, Solarpanels oder seltene Erden für die Industrie. Bei vielen Gütern ist Deutschland auf China angewiesen. Diesen Vorteil nutzt Peking häufig auch als politisches Druckmittel. Die China-Strategie der Bundesregierung hat deshalb eigentlich zum Ziel, bestimmte Güter auch woanders einzukaufen. Stattdessen wächst die Abhängigkeit. Gemessen am Gewicht kamen im vergangenen Jahr rund 2/3 der Direktimporte von Lithium-Ionen-Akkus aus China. Bei Solarpanels stieg der Wert auf über 90%. Katrin Müller, Nachrichtenredaktion.
1: Kunden der Postbank müssen sich wegen Warnstreiks wieder auf Einschränkungen einstellen. Weil es in den Tarifverhandlungen keinen Fortschritt gibt, hat die Gewerkschaft Verdi für die nächsten Tage eine Ausweitung der Proteste angekündigt. Zunächst soll es morgen das Backoffice treffen, in dem Bankgeschäfte wie Zahlungsverkehr abgewickelt werden. Ab Donnerstag sollen dann die Beschäftigten in den Postbank-Filialen und Callcentern ihre Arbeit niederlegen.
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1: Ich bin Babit Büchner. Die Europäische Union hat heute den Geschäftsträger der russischen Botschaft in Brüssel einbestellt. Ebenso bestellten Deutschland und andere EU-Länder den jeweiligen russischen Botschafter ein. Das Außenministerium schrieb auf der Plattform X, man habe Russland heute deutlich gemacht, dass Deutschland sich nicht einschüchtern lasse. Hintergrund sind Russlands Drohungen vor weiteren Angriffen in Kiew. Der Kreml hatte Ausländer und Diplomaten deshalb aufgefordert, die ukrainische Hauptstadt zu verlassen. Heute drohte Russland zudem mit dem Einsatz von Massenvernichtungswaffen.
2: Auslöser der martialischen Drohung ist ein Angriff des Kiewer Militärs auf ein Wohnheim im von Russland kontrollierten Teil der Ostukraine. Dabei waren mehr als 20 Menschen ums Leben gekommen. Russland hat schon mit schweren Angriffen auf Kiew selbst reagiert, unter anderem mit einer neuen Mittelstreckenrakete. Doch damit will es die russische Führung nicht bewenden lassen. Das Außenministerium drohte mit weiteren Attacken, nun der Parlamentschef sogar mit Massenvernichtungswaffen. Die zunehmenden russischen Probleme an der Front dürften wohl ein Grund für die Eskalation sein. Aus Moskau, André Berlin.
1: Bundesfamilienministerin Karin Prien will die Einkommensgrenze beim Elterngeld trotz Spardruck nicht antasten. Daran wolle sie nichts verändern, sagte sie im Deutschlandfunk.
3: Klartext von der zuständigen Ministerin. Die Rahmenbedingungen in Deutschland müssen Familien mehr Lust auf Kinder machen, das sagt Karin Prien. Sie würde sogar gerne die Mindest- und Höchstsummen beim Elterngeld anheben. Das sind in der Regel 65% des vorherigen Nettolohns, mindestens 300 und höchstens 1800 Euro pro Monat. Diese Summen gelten übrigens unverändert schon seit 2007. Gespart werden sollte an anderer Stelle, da nennt sie die Stichworte Partnerschaftlichkeit und Bezugsdauer. Aus Berlin, Thomas Thonfeld.
1: Seit mehr als 80 Tagen war das internationale Internet im Iran gesperrt. Nun funktioniert es teilweise wieder. Laut iranischen Medien hat die nationale Telekommunikationsgesellschaft den Zugang für alle privaten und geschäftlichen Kunden des Unternehmens über die Breitbandanschlüsse wiederhergestellt. Präsident Pezeshkian hatte zuvor die Freischaltung nach einer Entscheidung eines Sonderstabs angeordnet.
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1: Ich bin Babit Büchner. Nach Drohungen aus Moskau über einen massiven Angriff auf die ukrainische Hauptstadt Kiew haben die EU und die Bundesregierung russische Vertreter einbestellt. Eine Sprecherin der EU-Außenbeauftragten Kallas schrieb auf der Plattform X, der russische Aufruf an ausländische Staatsbürger und Diplomaten Kiew zu verlassen, stelle eine inakzeptable Eskalation dar. Ähnlich reagierte das Auswärtige Amt. Unterdessen drohte der russische Parlamentschef mit dem Einsatz von Massenvernichtungswaffen gegen die Ukraine. Donald Trumps Gesundheitszustand sorgt immer wieder für Spekulationen. Jetzt hat sich der US-Präsident einer turnusgemäßen ärztlichen Untersuchung unterzogen und danach von einem guten Ausgang geschwärmt. Alles sei perfekt verlaufen.
2: Es gehört hier in den USA zur politischen Routine, dass Präsidenten ihre Gesundheitschecks öffentlich machen. Das Weiße Haus mauert im Fall Trump aber besonders. Stets wird dem fast 80-Jährigen nach den Untersuchungen eine topfitte Konstitution bescheinigt, körperlich und geistig. Jegliche Fragen über geschwollene Beine, Blutergüsse an den Händen und Schläfrigkeit bei Konferenzen werden regelmäßig abgeschmettert und Symptome heruntergespielt. Das ist auch diesmal nicht anders. Auf dem Papier ist Trump fit wie ein Turnschuh. Aus den USA, Tina Eck.
1: Seit mehr als 80 Tagen war das internationale Internet im Iran gesperrt. Nun funktioniert es teilweise wieder.
3: Es war die längste landesweite Internetabschaltung in der jüngeren Geschichte des Irans. Unklar ist, ob die Wiederherstellung von Dauer sein wird. Iranische Medien haben die teilweise Aufhebung der Sperre nach rund 3 Monaten bestätigt. Einige Nutzer berichten, dass sie wieder Freunde und Familien im Ausland erreichen konnten. Andere sind allerdings immer noch offline, vor allem Nutzer mit mobilem Internet. Seit Kriegsbeginn Ende Februar hatte die Regierung den Zugang zum weltweiten Internet nahezu komplett lahmgelegt. David Riemer, Nachrichtenredaktion.
1: Kunden der Postbank müssen sich wegen Warnstreiks wieder auf Einschränkungen einstellen. Weil es in den Tarifverhandlungen keinen Fortschritt gibt, hat die Gewerkschaft Verdi für die nächsten Tage eine Ausweitung der Proteste angekündigt. Zunächst soll es morgen das Backoffice treffen. Ab Donnerstag sollen dann die Beschäftigten in den Postbankfilialen und Callcentern ihre Arbeit niederlegen.
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1: Ich bin Diana Kramer. Der gesetzlichen Pflegeversicherung droht ein Milliardendefizit. Die Bundesregierung arbeitet deshalb an einer Reform. Nun ist eine weitere Erhöhung des Beitragssatzes für Kinderlose um 0,1 Prozentpunkte im Gespräch. Das wurde der dpa aus Koalitionskreisen bestätigt.
2: Kinderlose Versicherte ab 23 Jahren müssten dann einen Pflegebeitragssatz von 4,3% zahlen. Für versicherte Mütter und Väter würden die Sätze gleich bleiben, also bei 3,6% bei einem Kind und entsprechend kleineren Beiträgen bei mehr Kindern. Gesundheitsministerin Wagen wollte die Pläne nicht bestätigen, sondern kündigte ein Gesamtkonzept an. Das wünscht sich auch der Koalitionspartner SPD. Es sei legitim, unterschiedliche Stellschrauben zu diskutieren, das ersetze aber keine umfassende Reform, hieß es. Auch Verbände wünschen sich ein Gesamtkonzept und nicht nur kleine Anpassungen. Ursula Winkler, Nachrichtenredaktion.
1: Nach Drohungen aus Moskau über einen massiven Angriff auf die ukrainische Hauptstadt Kiew haben die EU und die Bundesregierung russische Vertreter einbestellt. Eine Sprecherin der EU-Außenbeauftragten Kaja Kallas schrieb auf der Plattform X, der russische Aufruf an ausländische Staatsbürger und Diplomaten, Kiew zu verlassen, stelle eine inakzeptable Eskalation dar. Unterdessen drohte der russische Parlamentschef mit dem Einsatz von Massenvernichtungswaffen gegen die Ukraine im Fall von Angriffen gegen die russische Zivilbevölkerung. Jugendliche in Deutschland rauchen wieder mehr. Laut Bundesinstitut für öffentliche Gesundheit konsumierte 2025 fast jeder Zehnte der 12- bis 17-Jährigen Nikotinprodukte. 2021 waren es noch gut 6%.
3: Vor allem Mehrweg-E-Zigaretten und Nikotinbeutel sind deutlich beliebter geworden, obwohl sie extrem ungesund sind und schnell abhängig machen. Der Sucht- und Drogenbeauftragte der Bundesregierung Streeck spricht von einem klaren Warnsignal. Nikotinprodukte sind für Jugendliche inzwischen leichter verfügbar. Deshalb fordert er strengere Regeln für Inhaltsstoffe, Aromen, Werbung und Verpackung. Laut Bundesinstitut für öffentliche Gesundheit sterben jedes Jahr rund 130.000 Menschen in Deutschland an den Folgen des Tabakkonsums. David Riemer, Berlin.
1: Mit mehr als 10.000 Fans hat der SC Paderborn auf dem Rathausplatz seinen Aufstieg in die Fußball-Bundesliga gefeiert. Am Tag nach dem 2:1-Sieg in der Relegation gegen den VfL Wolfsburg trug sich die Mannschaft auch ins Goldene Buch der Stadt ein.
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1: Ich bin Diana Kramer. Neue Eskalationsstufe im Ukraine-Krieg. Russland hat der Ukraine mit dem Einsatz von Massenvernichtungswaffen gedroht. Der Chef des russischen Parlaments, Volodin, sagte laut Staatsduma, bei Angriffen auf die russische Zivilbevölkerung könnte man eine Waffe einsetzen, die so wörtlich von niemandem mehr eine Spur übrig lasse.
2: Auslöser der martialischen Drohung ist ein Angriff des Kiewer Militärs auf ein Wohnheim im von Russland kontrollierten Teil der Ostukraine. Dabei waren mehr als 20 Menschen ums Leben gekommen. Russland hat schon mit schweren Angriffen auf Kiew selbst reagiert, unter anderem mit einer neuen Mittelstreckenrakete. Doch damit will es die russische Führung nicht bewenden lassen. Das Außenministerium drohte mit weiteren Attacken, nun der Parlamentschef sogar mit Massenvernichtungswaffen. Die zunehmenden russischen Probleme an der Front dürften wohl ein Grund für die Eskalation sein. Aus Moskau, André Berlin.
1: Zur Sanierung der gesetzlichen Pflegeversicherung wird eine weitere Erhöhung des Beitragssatzes für Kinderlose diskutiert. Wie der dpa aus Koalitionskreisen bestätigt wurde, erwägt Gesundheitsministerin Nina Wagen, den Beitragszuschlag um 0,1 Prozentpunkte anzuheben. Versicherte ohne Kinder ab dem Alter von 23 Jahren sollen damit insgesamt einen Beitragssatz von 4,3% zahlen. Die nahezu vollständige Internetblockade im Iran ist offenbar teilweise wieder aufgehoben worden. Wie die Organisation NetBlocks auf der Plattform X mitteilte, seien Verbindungen nach mehr als 2 Monaten zum Teil wiederhergestellt.
3: Es war die längste landesweite Internetabschaltung in der jüngeren Geschichte des Irans. Unklar ist, ob die Wiederherstellung von Dauer sein wird. Iranische Medien haben die teilweise Aufhebung der Sperre nach rund 3 Monaten bestätigt. Einige Nutzer berichten, dass sie wieder Freunde und Familien im Ausland erreichen konnten. Andere sind allerdings immer noch offline, vor allem Nutzer mit mobilem Internet. Seit Kriegsbeginn Ende Februar hatte die Regierung den Zugang zum weltweiten Internet nahezu komplett lahmgelegt. David Riemer, Nachrichtenredaktion.
1: Der mit 120 Millionen Euro maximal gefüllte Euro-Jackpot ist geknackt. Ein Lottospieler oder eine Tippgemeinschaft aus Tschechien haben die richtigen Zahlen getippt, teilte Westlotto am Abend nach der Ziehung in Helsinki mit. In der zweiten Gewinnklasse gab es auch mehrere Gewinner in Deutschland. 4 Millionen Euro gehen jeweils nach NRW und Thüringen und 2-mal nach Sachsen.
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1: Ich bin Diana Kramer. Neue Eskalationsstufe im Ukraine-Krieg. Russland hat der Ukraine mit dem Einsatz von Massenvernichtungswaffen gedroht. Der Chef des russischen Parlaments, Volodin, sagte laut Staatsduma, bei Angriffen auf die russische Zivilbevölkerung könnte man eine Waffe einsetzen, die so wörtlich von niemandem mehr eine Spur übrig lasse.
2: Auslöser der martialischen Drohung ist ein Angriff des Kiewer Militärs auf ein Wohnheim im von Russland kontrollierten Teil der Ostukraine. Dabei waren mehr als 20 Menschen ums Leben gekommen. Russland hat schon mit schweren Angriffen auf Kiew selbst reagiert, unter anderem mit einer neuen Mittelstreckenrakete. Doch damit will es die russische Führung nicht bewenden lassen. Das Außenministerium drohte mit weiteren Attacken, nun der Parlamentschef sogar mit Massenvernichtungswaffen. Die zunehmenden russischen Probleme an der Front dürften wohl ein Grund für die Eskalation sein. Aus Moskau, André Berlin.
1: Zur Sanierung der gesetzlichen Pflegeversicherung wird eine weitere Erhöhung des Beitragssatzes für Kinderlose diskutiert. Wie der dpa aus Koalitionskreisen bestätigt wurde, erwägt Gesundheitsministerin Nina Wagen, den Beitragszuschlag um 0,1 Prozentpunkte anzuheben. Versicherte ohne Kinder ab dem Alter von 23 Jahren sollen damit insgesamt einen Beitragssatz von 4,3% zahlen. Die nahezu vollständige Internetblockade im Iran ist offenbar teilweise wieder aufgehoben worden. Wie die Organisation NetBlocks auf der Plattform X mitteilte, seien Verbindungen nach mehr als 2 Monaten zum Teil wiederhergestellt.
3: Es war die längste landesweite Internetabschaltung in der jüngeren Geschichte des Irans. Unklar ist, ob die Wiederherstellung von Dauer sein wird. Iranische Medien haben die teilweise Aufhebung der Sperre nach rund 3 Monaten bestätigt. Einige Nutzer berichten, dass sie wieder Freunde und Familien im Ausland erreichen konnten. Andere sind allerdings immer noch offline, vor allem Nutzer mit mobilem Internet. Seit Kriegsbeginn Ende Februar hatte die Regierung den Zugang zum weltweiten Internet nahezu komplett lahmgelegt. David Riemer, Nachrichtenredaktion.
1: Der mit 120 Millionen Euro maximal gefüllte Euro-Jackpot ist geknackt. Ein Lottospieler oder eine Tippgemeinschaft aus Tschechien haben die richtigen Zahlen getippt, teilte Westlotto am Abend nach der Ziehung in Helsinki mit. In der zweiten Gewinnklasse gab es auch mehrere Gewinner in Deutschland. 4 Millionen Euro gehen jeweils nach NRW und Thüringen und zweimal nach Sachsen.
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1: Ich bin Diana Kramer. Bundesfamilienministerin Karin Prien will die Einkommensgrenze beim Elterngeld trotz Spardrucks nicht antasten. Daran solle sich nichts verändern, sagte Prien im Deutschlandfunk. Die Koalition will allerdings wegen der angespannten Finanzlage im Haushalt für das kommende Jahr auch sparen.
2: Klartext von der zuständigen Ministerin. Die Rahmenbedingungen in Deutschland müssen Familien mehr Lust auf Kinder machen. Das sagt Karin Prien. Sie würde sogar gerne die Mindest- und Höchstsummen beim Elterngeld anheben. Das sind in der Regel 65% des vorherigen Nettolohns, mindestens 300 und höchstens 1800 Euro pro Monat. Diese Summen gelten übrigens unverändert schon seit 2007. Gespart werden sollte an anderer Stelle. Da nennt sie die Stichworte Partnerschaftlichkeit und Bezugsdauer. Thomas Thonfeld, Berlin.
1: Nach Drohungen aus Moskau über einen massiven Angriff auf die ukrainische Hauptstadt Kiew haben die EU und die Bundesregierung russische Vertreter anbestellt. Eine Sprecherin der EU-Außenbeauftragten Kaja Kallas schrieb auf der Plattform X, der russische Aufruf an ausländische Staatsbürger und Diplomaten, Kiew zu verlassen, stelle eine inakzeptable Eskalation dar. Die Gewerkschaft Verdi hat die Beschäftigten der Postbank von heute bis Samstag zu Warnstreiks aufgerufen. Hintergrund sind die laufenden Tarifverhandlungen. Betroffen von den Warnstreiks ist heute das Backoffice der Postbank. Dort wird unter anderem der Zahlungsverkehr geregelt.
3: Wer heute über sein Postbankdepot Aktien verkaufen will, da könnte die Bearbeitung vielleicht etwas dauern. Und wenn ausgerechnet der Backoffice-Mitarbeiter heute im Warnstreik ist, der meine Kreditanfrage prüft, dann wird sich die Antwort der Postbank in der Sache verzögern. Ab morgen gibt es auch Arbeitsniederlegungen in den Filialen. Verdi fordert für die Beschäftigten der Postbank 8% mehr Geld, mindestens aber 300 Euro mehr pro Monat. Verhandelt wird wieder am 15. Juni. Lea Matschulat, Nachrichtenredaktion.
1: Deutschland ist am Dienstag ordentlich ins Schwitzen gekommen. Die 35-Grad-Marke wurde aber nicht geknackt. Laut vorläufigen Daten des Deutschen Wetterdienstes war es in Regensburg an der Donau gestern mit 34 Grad Celsius bundesweit am wärmsten. In Neunkirchen-Wellesweiler im Saarland wurden 33,2 Grad gemessen, im baden-württembergischen Ohlsbach 33,1 Grad.
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